0: Klette muss 13 Jahre ins Gefängnis. Das Landgericht im niedersächsischen Verden verurteilte sie unter anderem wegen Raubüberfällen auf Geldtransporter und Supermärkte. Die meistgesuchte Frau Deutschlands wurde in Berlin festgenommen. Ihre beiden mutmaßlichen RAF-Komplizen Garweg und Staub sind noch auf der Flucht. Der Iran-Krieg bremst die deutsche Wirtschaft aus. Die Wirtschaftsweisen haben ihre Wachstumsprognose für das laufende Jahr erneut gesenkt. In ihrem Frühjahrsgutachten gehen sie nur noch von 0,5% aus. Sie gehen auch davon aus, dass die Inflation und die Beiträge zur Sozialversicherung weiter ansteigen werden. Nationaltorwart Manuel Neuer wird am Sonntag beim Testspiel gegen Finnland noch nicht im Tor stehen. Bundestrainer Nagelsmann will kein Risiko eingehen. Auch Kai Havertz wird nach seinem Einsatz im Champions-League-Finale noch aussetzen. Ansonsten stehen aber alle Spieler bereit. 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
1: Ich wollte so der Erste in der Familie sein, der studieren geht. Ich habe direkt meinen Traumstudiengang gefunden. Mein Traumstudiengang, das war BAföG. Bis ich rausgefunden habe, ist gar kein Studiengang. Ich war auch überrascht. Ich habe mich für irgendwas eingetragen, nur damit ich BAföG bekomme. Aber dieser Antrag, wow, das ist die Hölle. Die wollen alles von euch wissen. Die wollten wissen, ob mein 6-jähriger Bruder berufstätig ist. Ich habe alles ausgefüllt, ich habe das abgeschickt. Einen Monat später habe ich so einen Anruf bekommen von dieser BAföG-Tante. Sie rief mich an, meinte, hallo Herr Badian, wir brauchen noch die Daten Ihres Vaters. Dann meinte ich, ja, ich weiß ja nicht, wo der ist. Dann meinte sie, ja, wir brauchen den aber. Ja, ich brauche den auch. Dann hat sie was gesagt, das hat alles verändert. Dann meinte sie, okay, wir suchen ihn. Ich sag, Jackpot. Ich hab all meinen Freunden ohne Vater gesagt, geht studieren. Die holen euch euren Vater zurück. Ich weiß auch nicht, wie diese Olle von Vermisst arbeitet da, keine Ahnung. Mich über Leitschik läuft mit so einem Foto von mir durch den Senegal einmal.
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0: Danke.
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3: Mit Alexander Kanja. Guten Morgen. Brandenburg sagt der Rindermafia den Kampf an. Weil die Viehdiebstähle hier bei uns zugenommen haben, wollen Polizei und Veterinäramt gemeinsam die Kontrollen verstärken. Im Visier sind vor allem Viehtransporte. Besonders nachts und am Abend soll landesweit kontrolliert werden, auch im Grenzgebiet zu Polen. Die Banden gehen sehr professionell vor. Allein seit März sind im Süden Brandenburgs mehr als 200 Rinder gestohlen worden. Der Schaden geht in die Hunderttausende.
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4: Der Kampf um das BSH Hausgerätewerk in Nauen geht weiter. Nach dem Bürgerdialog in Rathenow soll sich Ministerpräsident Dietmar Woidke noch einmal mit dem Betriebsrat treffen. Die Gegner der geplanten Schließung wollen nicht aufgeben, weil rund 400 Jobs an dem Werk hängen. Patricia Woschny, BB Radio Havelland.
5: Bei einem erlegten Wildschwein in Garz wurden Trichinellen nachgewiesen, Parasitenwürmer. Fleisch von Schwarzwild, Dachsen oder auch Waschbären sollte nicht in Topf oder Pfanne von Menschen landen, ohne dass es vorher untersucht wurde, warnt der Uckermärker Amtstierarzt. Clara Himmel, Lokalstudio Nordost in Eberswalde.
6: Wer sich in Fürstenwalde gefragt hat, was die schwarze Konstruktion am Schwab-Erlebnisbad ist, dahinter steckt ein sogenanntes Solar-Iglu. Die Anlage wird dort erstmals getestet. Ziel, Energie zu sparen und das Bad unabhängiger zu machen. Romy Ortwald, BB Radio, Lokalstudio Oderland in Frankfurt.
3: Brandenburg will seine Wälder fit für den Klimawandel machen. Das sagt Umweltministerin Hanka Mittelstädt beim ersten Talk im Wald. Die Waldvision 2050 sieht vor, dass aus den vielen Kiefernwäldern Mischwälder werden sollen. Die Trockenheit und zahlreiche Schädlinge haben den Bäumen sehr zugesetzt. Mehr als ein Drittel der Brandenburger Fläche sind Wälder. Die frühere RAF-Terroristin Daniela Klette muss 13 Jahre ins Gefängnis. Das Landgericht im niedersächsischen Verden verurteilte sie unter anderem wegen Raubüberfällen auf Geldtransporter und Supermärkte. Die meistgesuchte Frau Deutschlands wurde in Berlin festgenommen. Ihre beiden mutmaßlichen RAF-Komplizen Garweg und Staub sind noch auf der Flucht. Der Iran-Krieg bremst die deutsche Wirtschaft aus. Die Wirtschaftsweisen haben ihre Wachstumsprognose für das laufende Jahr erneut gesenkt. In ihrem Frühjahrsgutachten gehen sie nur noch von 0,5% aus. Sie gehen auch davon aus, dass die Inflation und die Beiträge zur Sozialversicherung weiter ansteigen werden. Nationaltorwart Manuel Neuer wird am Sonntag beim Testspiel gegen Finnland noch nicht im Tor stehen. Bundestrainer Nagelsmann will kein Risiko eingehen. Auch Kai Havertz wird nach seinem Einsatz im Champions-League-Finale noch aussetzen. Ansonsten stehen aber alle Spieler bereit. 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
1: Die haben da so Fangen gespielt, Verstecken, so rumgetobt. Einer hat sich dann bei uns unterm Tisch versteckt. Das war da ganz lustig. Da hat er dann, als er hochkam, meinem Bekannten das Weinglas direkt aus der Hand geschlagen. Zack, alles über das Lieblingssakko. Aber ich meine, so sind Kinder nun mal. Ja, für die sind materielle Dinge eben noch nicht so wichtig wie für uns. Das habe ich auch zu meinem Bekannten dann gesagt. Der war gerade dabei, sich Salz auf seinen Rotweinfleck zu streuen. Da kamen diesmal von hinten zwei von den Kindern an, so mit so Billardstöcken so am Fechten. Ne? Wie so in so Piratenfilmen, ich wollte schon mitmachen, ne? Und zäng an den Hinterkopf von meinem Bekannten. Der hat das Salz vor Schreck fallen lassen, in die Tomatensuppe und zack, alles über das weiße Hemd. Da wusste man hinterher gar nicht mehr so genau, ist das jetzt die Tomatensuppe auf seinem Hemd oder das Blut aus seiner Platzwunde. Ne?
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0: Danke.
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2: Mit Alexander Kanja. Guten Morgen. Brandenburg sagt der Rindermafia den Kampf an. Weil die Viehdiebstähle hier bei uns zugenommen haben, wollen Polizei und Veterinäramt gemeinsam die Kontrollen verstärken. Im Visier sind vor allem Viehtransporte. Besonders nachts und am Abend soll landesweit kontrolliert werden, auch im Grenzgebiet zu Polen. Die Banden gehen sehr professionell vor. Allein seit März sind im Süden Brandenburgs mehr als 200 Rinder gestohlen worden. Der Schaden geht in die Hunderttausende.
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3: Der Kampf um das BSH Hausgerätewerk in Nauen geht weiter. Nach dem Bürgerdialog in Rathenow soll sich Ministerpräsident Dietmar Woidke noch einmal mit dem Betriebsrat treffen. Die Gegner der geplanten Schließung wollen nicht aufgeben, weil rund 400 Jobs an dem Werk hängen. Patricia Woschny, BB Radio Havelland.
4: Bei einem erlegten Wildschwein in Garz wurden Trichinellen nachgewiesen, Parasitenwürmer. Fleisch von Schwarzwild, Dachsen oder auch Waschbären sollte nicht in Topf oder Pfanne von Menschen landen, ohne dass es vorher untersucht wurde, warnt der Uckermärker Amtstierarzt. Clara Himmel, Lokalstudio Nordost in Eberswalde.
5: Wer sich in Fürstenwalde gefragt hat, was die schwarze Konstruktion am Schwab-Erlebnisbad ist, dahinter steckt ein sogenanntes Solar-Iglu. Die Anlage wird dort erstmals getestet. Ziel, Energie zu sparen und das Bad unabhängiger zu machen. Romy Ortwald, BB Radio, Lokalstudio Oderland in Frankfurt.
2: Brandenburg will seine Wälder fit für den Klimawandel machen. Das sagt Umweltministerin Hanka Mittelstädt beim ersten Talk im Wald. Die Waldvision 2050 sieht vor, dass aus den vielen Kiefernwäldern Mischwälder werden sollen. Die Trockenheit und zahlreiche Schädlinge haben den Bäumen sehr zugesetzt. Mehr als ein Drittel der Brandenburger Fläche sind Wälder. Die frühere RAF-Terroristin Daniela Klette muss 13 Jahre ins Gefängnis. Das Landgericht im niedersächsischen Verden verurteilte sie unter anderem wegen Raubüberfällen auf Geldtransporter und Supermärkte. Die meistgesuchte Frau Deutschlands wurde in Berlin festgenommen. Ihre beiden mutmaßlichen RAF-Komplizen Garweg und Staub sind noch auf der Flucht. Der Iran-Krieg bremst die deutsche Wirtschaft aus. Die Wirtschaftsweisen haben ihre Wachstumsprognose für das laufende Jahr erneut gesenkt. In ihrem Frühjahrsgutachten gehen sie nur noch von 0,5% aus. Sie gehen auch davon aus, dass die Inflation und die Beiträge zur Sozialversicherung weiter ansteigen werden. Nationaltorwart Manuel Neuer wird am Sonntag beim Testspiel gegen Finnland noch nicht im Tor stehen. Bundestrainer Nagelsmann will kein Risiko eingehen. Auch Kai Havertz wird nach seinem Einsatz im Champions-League-Finale noch aussetzen. Ansonsten stehen aber alle Spieler bereit. 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
1: Als ich meine erste Stelle hatte, es ist 0,0 ausgedacht, da bin ich zum Schulleiter hin, ja, und habe gesagt, geben Sie mir eine schwierige Klasse. Geben Sie mir eine sogenannte Problemklasse. Da, wo Konflikte sind, da ist Entwicklung. Da passiert auch richtig was. Die braven Klassen, todlangweilig. Leute, die braven Klassen. So, die wollen ja unterrichtet werden. Hatte ich ja keinen Bock zu. Ja, Leute, ich habe da nichts vorbereitet. Ja. Brave Klassen, die kommen dann am nächsten Tag so, Herr Schröder, wie war das doch mal mit der Metapher? Weißt du? Ich so, keine Ahnung, ja, das habt ihr euch gemerkt? Wie naiv seid ihr denn? Deshalb, also schön, schwierig, habe ich mich immer drüber gefreut. Da ist natürlich, die haben bei mir alles gemacht, ja. In der letzten Reihe, ohne Witz, da wurde gegrillt. Ja, das haben die, die haben sich mit so einer roten Plüschkordel so einen VIP-Bereich abgetrennt. Ja. Letzte Reihe, da gab's dann Sektkübel auf Eis, weißt du, Wodkaflaschen, ne, gedimmtes Licht, Fingerfood und so weiter. Ja, da hat die Wasserpfeife geblubbert, weißt du, das war, ja, das war deren Habibitat. Ja, das
0: war deren. 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

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Mit seinen Gitarrenklängen lädt der Brite ein, mit den Liebsten zu kuscheln und die gemeinsame Zeit zu genießen. 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My friends told me one day I'll feel it too. 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Darling, you look perfect tonight. 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Mitten in der Trauung stand der Brite plötzlich im Raum und performte nur für das Paar einen seiner emotionalen Songs.

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2: Mit Alexander Kanja. Guten Morgen. Brandenburg sagt der Rindermafia den Kampf an. Weil die Viehdiebstähle hier bei uns zugenommen haben, wollen Polizei und Veterinäramt gemeinsam die Kontrollen verstärken. Im Visier sind vor allem Viehtransporte. Besonders nachts und am Abend soll landesweit kontrolliert werden, auch im Grenzgebiet zu Polen. Die Banden gehen sehr professionell vor. Allein seit März sind im Süden Brandenburgs mehr als 200 Rinder gestohlen worden. Der Schaden geht in die Hunderttausende.
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3: Der Kampf um das BSH Hausgerätewerk in Nauen geht weiter. Nach dem Bürgerdialog in Rathenow soll sich Ministerpräsident Dietmar Woidke noch einmal mit dem Betriebsrat treffen. Die Gegner der geplanten Schließung wollen nicht aufgeben, weil rund 400 Jobs an dem Werk hängen. Patricia Woschny, BB Radio Havelland.
4: Bei einem erlegten Wildschwein in Garz wurden Trichinellen nachgewiesen, Parasitenwürmer. Fleisch von Schwarzwilddachsen oder auch Waschbären sollte nicht in Topf oder Pfanne von Menschen landen, ohne dass es vorher untersucht wurde, warnt der Uckermärker Amtstierarzt. Clara Himmel, Lokalstudio Nordost in Eberswalde.
5: Wer sich in Fürstenwalde gefragt hat, was die schwarze Konstruktion am Schwab-Erlebnisbad ist, dahinter steckt ein sogenanntes Solar-Iglu. Die Anlage wird dort erstmals getestet. Ziel, Energie zu sparen und das Bad unabhängiger zu machen. Rumi Ortwald, BB Radio, Lokalstudio Oderland in Frankfurt.
2: Brandenburg will seine Wälder fit für den Klimawandel machen. Das sagt Umweltministerin Hanka Mittelstädt beim ersten Talk im Wald. Die Waldvision 2050 sieht vor, dass aus den vielen Kiefernwäldern Mischwälder werden sollen. Die Trockenheit und zahlreiche Schädlinge haben den Bäumen sehr zugesetzt. Mehr als ein Drittel der Brandenburger Fläche sind Wälder. Die frühere RAF-Terroristin Daniela Klette muss 13 Jahre ins Gefängnis. Das Landgericht im niedersächsischen Verden verurteilte sie unter anderem wegen Raubüberfällen auf Geldtransporter und Supermärkte. Die meistgesuchte Frau Deutschlands wurde in Berlin festgenommen. Ihre beiden mutmaßlichen RAF-Komplizen Garweg und Staub sind noch auf der Flucht. Der Iran-Krieg bremst die deutsche Wirtschaft aus. Die Wirtschaftsweisen haben ihre Wachstumsprognose für das laufende Jahr erneut gesenkt. In ihrem Frühjahrsgutachten gehen sie nur noch von 0,5% aus. Sie gehen auch davon aus, dass die Inflation und die Beiträge zur Sozialversicherung weiter ansteigen werden. Nationaltorwart Manuel Neuer wird am Sonntag beim Testspiel gegen Finnland noch nicht im Tor stehen. Bundestrainer Nagelsmann will kein Risiko eingehen. Auch Kai Havertz wird nach seinem Einsatz im Champions-League-Finale noch aussetzen. Ansonsten stehen aber alle Spieler bereit. 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
1: Ich mag TikTok für die Älteren, die es nicht kennen. Es ist eine chinesische Psychiatrie-App für Jugendliche. Ich mache das am Tag, was weiß ich, 6 Stunden. Alles andere kann nicht gesund sein. Aber ich frage mich genau, wie viele oder manche, vielleicht auch wenige hier, was bin ich wert? 3 Minuten TikTok und ich weiß, ich bin die Krone der Schöpfung. Es geht mir besser, weil es halt geisteskrank ist. Also ich mache das auf und am Anfang ist immer dieser Motivationstyp mit dem ausrasierten Nacken. Dann kommt das nächste Video, das ist oft eine Katze am Staubsaugerroboter, die zu Musik von Ennio Morricone sehr langsam gegen eine Balkontür fährt, dann runterstürzt und stirbt. Das gucke ich 14 Mal, weil es gut ist. Dann reinigt irgendwer Teppichboden in Pakistan. Ein Mann ohne Kopf, aber in Overknees aus Vinyl, steht in einer Lagerhalle und reinigt Teppichboden. 9 Stunden lang. Das ist stumpf. Das ist so Auslegewarenpornografie. Da gucke ich 40 Videos von, wie der es abzieht. Und du denkst anschließend, wow, 90.000 Liter Trinkwasser für einen Mickey-Maus-Teppich für $3,95. Und im nächsten Video steht ein Junge, der sagt, hey, ich bin der Torben. Ich stecke mir jetzt einen Korea-Taps ins Poloch. Mal gucken, ob es schäumt. Und dann mache ich das nächste Video, halte inne und denke, träumt das? Und dann haben sie dich.
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2: Drive safe. Miles Smith und Neil Horan.

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1: Mit Alexander Kanja. Guten Morgen. Brandenburg sagt der Rindermafia den Kampf an. Weil die Viehdiebstähle hier bei uns zugenommen haben, wollen Polizei und Veterinäramt gemeinsam die Kontrollen verstärken. Im Visier sind vor allem Viehtransporte. Besonders nachts und am Abend soll landesweit kontrolliert werden, auch im Grenzgebiet zu Polen. Die Banden gehen sehr professionell vor. Allein seit März sind im Süden Brandenburgs mehr als 200 Rinder gestohlen worden. Der Schaden geht in die Hunderttausende.
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2: Der Kampf um das BSH Hausgerätewerk in Nauen geht weiter. Nach dem Bürgerdialog in Rathenow soll sich Ministerpräsident Dietmar Woidke noch einmal mit dem Betriebsrat treffen. Die Gegner der geplanten Schließung wollen nicht aufgeben, weil rund 400 Jobs an dem Werk hängen. Patricia Woschny, BB Radio Havelland.
3: Bei einem erlegten Wildschwein in Garz wurden Trichinellen nachgewiesen, Parasitenwürmer. Fleisch von Schwarzwild, Dachsen oder auch Waschbären sollte nicht in Topf oder Pfanne von Menschen landen, ohne dass es vorher untersucht wurde, warnt der Uckermärker Amtstierarzt. Clara Himmel, Lokalstudio Nordost in Eberswalde.
4: Wer sich in Fürstenwalde gefragt hat, was die schwarze Konstruktion am Schwab-Erlebnisbad ist, dahinter steckt ein sogenanntes Solar-Iglu. Die Anlage wird dort erstmals getestet. Ziel, Energie zu sparen und das Bad unabhängiger zu machen. Romy Ortwald, BB Radio, Lokalstudio Oderland in Frankfurt.
1: Brandenburg will seine Wälder fit für den Klimawandel machen. Das sagt Umweltministerin Hanka Mittelstädt beim ersten Talk im Wald. Die Waldvision 2050 sieht vor, dass aus den vielen Kiefernwäldern Mischwälder werden sollen. Die Trockenheit und zahlreiche Schädlinge haben den Bäumen sehr zugesetzt. Mehr als ein Drittel der Brandenburger Fläche sind Wälder. Die frühere RAF-Terroristin Daniela Klette muss 13 Jahre ins Gefängnis. Das Landgericht im niedersächsischen Verden verurteilte sie unter anderem wegen Raubüberfällen auf Geldtransporter und Supermärkte. Die meistgesuchte Frau Deutschlands wurde in Berlin festgenommen. Ihre beiden mutmaßlichen RAF-Komplizen Garweg und Staub sind noch auf der Flucht. Der Iran-Krieg bremst die deutsche Wirtschaft aus. Die Wirtschaftsweisen haben ihre Wachstumsprognose für das laufende Jahr erneut gesenkt. In ihrem Frühjahrsgutachten gehen sie nur noch von 0,5% aus. Sie gehen auch davon aus, dass die Inflation und die Beiträge zur Sozialversicherung weiter ansteigen werden. Nationaltorwart Manuel Neuer wird am Sonntag beim Testspiel gegen Finnland noch nicht im Tor stehen. Bundestrainer Nagelsmann will kein Risiko eingehen. Auch Kai Havertz wird nach seinem Einsatz im Champions-League-Finale noch aussetzen. Ansonsten stehen aber alle Spieler bereit. 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
1: Muss ja nicht tanzen sein, aber Frauen spätestens ab der Lebensmittel, die kriegen Hummeln in den Händen. Die wollen sich entwickeln, die wollen neue Sachen entdecken, die wollen an neue Reiseziele, die wollen neue Leute kennenlernen. Und die Typen meistens, die denken, boah, lass die reden, das sind die Hormone, das geht vorbei. Und die Frauen hören sich das ein, zwei Jahre an und dann sind die weg. Mit dem Yoga-Lehrer. Weil der so beweglich ist. Jungs, wenn ihr einen Yogakurs macht, das ist die beste Chance. Da machen Frauen freiwillig Dinge, da bettelst du in der Ehe sonst lange für, ja? Frauen lassen sich das nicht lange bieten. Sie sind dann weg. Und was passiert dann, wenn der Typ ewig nicht sich entwickelt und dann wollen die Frauen über Gefühle reden und du denkst, das ging doch bisher auch ohne. Was passiert dann? Dann fallen die Männer plötzlich in ein tiefes Loch. Und dann werden die depressiv und kommen in eine psychosomatische Klinik. Und Männer, ratet mal, was ihr da machen müsst. Yoga, Achtsamkeit und über Gefühle reden.
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2: Mit Alexander Kanja. Guten Morgen. Brandenburg sagt der Rindermafia den Kampf an. Weil die Viehdiebstähle hier bei uns zugenommen haben, wollen Polizei und Veterinäramt gemeinsam die Kontrollen verstärken. Im Visier sind vor allem Viehtransporte. Besonders nachts und am Abend soll landesweit kontrolliert werden, auch im Grenzgebiet zu Polen. Die Banden gehen sehr professionell vor. Allein seit März sind im Süden Brandenburgs mehr als 200 Rinder gestohlen worden. Der Schaden geht in die Hunderttausende.
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3: Der Kampf um das BSH Hausgerätewerk in Nauen geht weiter. Nach dem Bürgerdialog in Rathenow soll sich Ministerpräsident Dietmar Woidke noch einmal mit dem Betriebsrat treffen. Die Gegner der geplanten Schließung wollen nicht aufgeben, weil rund 400 Jobs an dem Werk hängen. Patricia Woschny, BB Radio Havelland.
4: Bei einem erlegten Wildschwein in Garz wurden Trichinellen nachgewiesen, Parasitenwürmer. Fleisch von Schwarzwilddachsen oder auch Waschbären sollte nicht in Topf oder Pfanne von Menschen landen, ohne dass es vorher untersucht wurde, warnt der Uckermärker Amtstierarzt. Clara Himmel, Lokalstudio Nordost in Eberswalde.
5: Wer sich in Fürstenwalde gefragt hat, was die schwarze Konstruktion am Schwab-Erlebnisbad ist, dahinter steckt ein sogenanntes Solar-Igloo. Die Anlage wird dort erstmals getestet. Ziel, Energie zu sparen und das Bad unabhängiger zu machen. Romy Ortwald, BB Radio, Lokalstudio Oderland in Frankfurt.
2: Brandenburg will seine Wälder fit für den Klimawandel machen. Das sagt Umweltministerin Hanka Mittelstädt beim ersten Talk im Wald. Die Waldvision 2050 sieht vor, dass aus den vielen Kiefernwäldern Mischwälder werden sollen. Die Trockenheit und zahlreiche Schädlinge haben den Bäumen sehr zugesetzt. Mehr als ein Drittel der Brandenburger Fläche sind Wälder. Die frühere RAF-Terroristin Daniela Klette muss 13 Jahre ins Gefängnis. Das Landgericht im niedersächsischen Verden verurteilte sie unter anderem wegen Raubüberfällen auf Geldtransporter und Supermärkte. Die meistgesuchte Frau Deutschlands wurde in Berlin festgenommen. Ihre beiden mutmaßlichen RAF-Komplizen Garweg und Staub sind noch auf der Flucht. Der Iran-Krieg bremst die deutsche Wirtschaft aus. Die Wirtschaftsweisen haben ihre Wachstumsprognose für das laufende Jahr erneut gesenkt. In ihrem Frühjahrsgutachten gehen sie nur noch von 0,5% aus. Sie gehen auch davon aus, dass die Inflation und die Beiträge zur Sozialversicherung weiter ansteigen werden. Nationaltorwart Manuel Neuer wird am Sonntag beim Testspiel gegen Finnland noch nicht im Tor stehen. Bundestrainer Nagelsmann will kein Risiko eingehen. Auch Kai Havertz wird nach seinem Einsatz im Champions-League-Finale noch aussetzen. Ansonsten stehen aber alle Spieler bereit. 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
1: Ich kann mich so schwer von Sachen trennen. Ich habe immer noch meinen ersten Anrufbeantworter. Das ist so ein großes Multifunktionsgerät. Da ist alles drin. Also Telefon, Anrufbeantworter, Fax, Modem, Brotmaschine, alles in einem, so ein großes Teil. Jetzt ist das Blöde bei dem Teil, man kann nur eine Minute lang drauf sprechen, wenn man anruft. Das ist so ein bisschen blöd, weil ich habe einen Freund, der ist nicht der Allerschnellste. Der ist, wie soll ich sagen, Rüdiger Hoffmann auf Valium. Ja, das geht, das geht. Und eines Abends kam ich nach Hause, der Anrufbeantworter blinkte. Ich so, ah, die kleine Frau will mit dir reden.
2: Nacki, nimmer. Ein, dann ist das, 13, mir. Weg und dann.
3: Hallo, Hennes. Hier ist der Thorsten. Ich rufe an wegen etwas ganz Dringendes. Wir haben Donnerstag, es ist 13 Uhr 26. Ich wollte dich fragen, ob du...
1: Piep! Das ist meine Anrufbeantwortung, den ich sehr liebe und ich gebe nicht her.
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2: Mit Frank Philipp, guten Morgen. Die Bahnstrecke Berlin-Hamburg bleibt gestört, weil ein Stellwerk bei Lüneburg ausgefallen ist, sind Züge verspätet oder fallen ganz aus. Die Störung auf der wichtigen Strecke soll noch bis zum Vormittag heute andauern, so die Bahn. In Zehlendingk übernimmt heute der neu gewählte hauptamtliche AfD-Bürgermeister das Amt. René Stadtgewitz hatte mit 58% bereits im ersten Wahlgang gewonnen. Er will die parteipolitische Neutralität des Amtes wahren, so Stadtgewitz. Der 61-Jährige war zuvor Mitglied des Berliner Abgeordnetenhauses für die CDU. Und jetzt noch mehr aus unserem Land von unserer BB Radio Brandenburg-Reporterin Romy Ortwald.
3: In Beeskow dreht sich heute alles um künstliche Intelligenz. Bei der Brandenburger KI-Landparty zeigen Startups und Unternehmen konkrete Anwendungen, Live-Demos und erfolgreiche Kooperationen. Ziel, neue Impulse für Brandenburgs Wirtschaft zu sammeln.
2: Danke, Romy. Einen Kanzlertausch in der Bundesregierung wird es nicht geben. Spekulationen, wonach NRW-Landeschef Hendrik Wüst das Amt übernehmen soll, wurden aus dem Umfeld des Kanzlers zurückgewiesen. Mehrere Medien wie der Fokus und die Bild hatten über einen Kanzlerwechsel spekuliert. 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
4: Ach, es ist doch wirklich eine schöne Woche. Schönen guten Morgen. Es wird auch heute wieder ein schöner Tag. Es ist relativ frisch, ne? Wir haben ja knapp 10 Grad. Im Moment, es werden heute maximal 23 Grad und es gibt wieder sehr viel Sonne und sehr wenige Wolken und es bleibt auch trocken.
5: 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Ist eine tolle Zeit im Moment, um zu fahren. Der BB-Radio-Straßenscanner hat keine größeren Probleme hier in Sicht und ach, das Wetter ist doch jetzt schon schön. Also genießt es einfach. Und wenn ihr was gesehen haben solltet, einen Stau oder einen Blitzer, dann sagt Bescheid. 0331 74 40 40. Eine gute Fahrt.
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7: Guten Morgen.
5: Guten Morgen.
4: Guten Morgen.
5: Es ist nur, damit ihr auch richtig glücklich seid, es ist schon Donnerstag, Freunde. Morgen nochmal und dann schon wieder ein Wochenende. So muss es sein.
4: Bisschen rockig wird's gleich mit Bastille aus 2013, Things We Lost in the Fire. Und hier ist die aktuelle Nummer von David Guetta, der sich immer die Besten holt für seine neuen Hits. Und jetzt hat er sich die allerbeste geholt, Jennifer Lopez.
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1: Gut, es war zwar vorgestern noch sehr, sehr warm, aber ich habe jetzt schon wieder im Kopf diesen Song. Wann wird es endlich wieder Sommer? Also meine Wetter-App sagt, nächste Woche deutlich kühler und Regen. Was soll denn das? War es das jetzt schon wieder oder was?
2: Nein, nein, nächste Woche kommt erstmal die Schafskälte. Ja, die müssen wir durchhalten, kommt eigentlich immer Anfang Juni, da wird es nochmal ein bisschen kühler. Das heißt Schafskälte, weil die Schafe immer geschoren wurden in diesem Zeitraum und dann haben sie gefroren. So, also es
1: hätte
2: ist
1: man
2: kalt.
1: Auch ein paar Tage warten können mit dem Scheren und dann hätten
2: richtig.
1: Sie nicht gefroren.
2: Aber danach, ab Mitte Juni sieht es im Moment nach richtig krassem Sommer aus. Es soll die erste längere Hitzephase geben mit Temperaturen an die 30 Grad und das eben auch für eine Weile.
1: Na, das klingt doch schon mal toll. Dann will ich mehr. Kannst du schon einen Ausblick auf den gesamten Sommer geben? Fällt der Juli wieder ins Wasser, so wie letztes Jahr? Also dann, wenn alle im Sommerurlaub sind, oder?
2: Naja, es gibt Prognosen, dass der Sommer wieder deutlich zu heiß und zu trocken sein wird. Aber das heißt es erstens jedes Jahr und zweitens kann man es jetzt einfach noch nicht sagen.
1: Ich glaube ja, dass das Wetter gut sein wird in diesem Sommer. Besser als in den USA, sonst wäre er da drüben. Aber er lungert ja hier in Berlin immer rum, ne? Harry Styles. Ist aber auch gut so, weil der schreibt hier ständig neue Songs, wie zum Beispiel den jetzt hier. American Girls bei BB Radio. Guten Donnerstagmorgen.

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0: Guten Morgen am Donnerstag, BB-Radio hier.
1: Morgen.
0: Bin ja begeistert, was ihr alle für Verhältnisse zu euren Vätern habt. Gerlinde sagt ja einfach im Radio, die hält ihren Vater für zu alt zum Motorradfahren.
1: Naja.
0: Könnte ich mir bei meinem nicht leisten, sowas zu sagen. Wenn der das hört, kriege ich gleich wieder Ärger zu Hause. Oder hier, also stellt euch mal vor, ich würde über meinen Vater so abgehen wie Tutti Tran über seinen hier.
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4: Ich weiß noch ganz genau, ich war mit meinem Vater rüber zu McDonald's. Klassischer Dialog bei McDonald's. Willkommen bei McDonald's, Ihre Bestellung bitte.
5: Für mein Junge, bitte, nack, nack.
4: Es tut mir leid, wir haben keinen Nack, Nack.
5: Hey du, ich komm immer McDonald's, ich sag nack, nack, dann dein Auge, mag Maschine, bupp, ich Bezahlung, nack, nack, fertig.
4: Wir haben keinen Nack, Nack.
5: Okay, Moment. Du lügen oder er lügen. Ah? Ich weine, er kann kein Doi. Ja, weil, sag noch mal, ein anderer. Mein Junge mag doch die kleine Knubbricke, die ja. Kleine, nack, nack, nack. Ach, sie meint Chicken McNuggets, nack, nack, ich sag doch nack, nack.
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0: morgen nochmal aufstehen, dann ist schon wieder Wochenende. Einer meiner Lieblingssongs war 2001, glaube ich, im Sommer nicht. BB-Radio hier.
1: Guten Morgen.
0: Der Kaiser und Gerlinde Jenicke. Guten Morgen.
1: Romantik im Doppelpack gleich. Aktuelle Nummer Half of My Heart. Dazu wird's funky mit Get Lucky. 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
6: Mit Frank Philipp, guten Morgen. Die Bahnstrecke Berlin-Hamburg bleibt noch bis in den Vormittag hinein gestört. Weil ein Stellwerk bei Lüneburg ausgefallen ist, sind Züge verspätet oder fallen ganz aus. Im Fußball hat der Londoner Verein Crystal Palace den Conference Cup gewonnen. Mit 1:0 hat Palace den Finalgegner Rayo Vallecano aus Madrid besiegt. Das Finale hat am Abend in Leipzig stattgefunden.
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7: Mit Patricia Woschny. Guten Morgen. Aus Wittenberge geht's jetzt zum Bundesfinale von Jugend forscht. Gustav Möck vom Marie-Curie-Gymnasium fährt als Landessieger im Fach Technik nach Bayern. Mit seinem mobilen Mikroskop will er Materialprüfungen direkt vor Ort einfacher und schneller machen. Sorge um die Krankenhausversorgung in der Prignitz. Bei einer Mitarbeiterversammlung in Perleberg machen Beschäftigte und Klinikleitung heute auf die geplanten gesetzlichen Änderungen mit Kürzungsfolgen aufmerksam. Befürchtet werden mehr Druck und Probleme für die Versorgung auf dem Land. 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
1: Ach, es ist doch wirklich eine schöne Woche. Schönen guten Morgen. Es wird auch heute wieder ein schöner Tag. Es ist relativ frisch, ne? Wir haben ja knapp 10 Grad. Im Moment, es werden heute maximal 23 Grad und es gibt wieder sehr viel Sonne und sehr wenige Wolken. Es bleibt auch trocken.
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0: Ist eine tolle Zeit im Moment, um zu fahren. Der BB-Radio-Straßenscanner hat keine größeren Probleme hier in Sicht. Und ach, das Wetter ist doch jetzt schon schön. Also genießt es einfach. Und wenn ihr was gesehen haben solltet, einen Stau oder einen Blitzer, dann sagt Bescheid. 0331 74 40 40. Eine gute Fahrt.
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8: Guten Morgen.
1: Schönen guten Morgen. Ja, der Kaiser zittert schon ein bisschen. Ihr könnt ihn heute wieder fertig machen in seinem Quiz. Schlag den Kaiser um 3:45. Habt ihr Lust? Wir wollen hauptsächlich mit euch spielen. Wir wollen euch einfach kennenlernen. Also spielt mit. Und dann kriegt er sogar ein schönes Geschenk. 0331 74 40 40.
0: Also kriege ich wieder eins hinter die, wie es bei Avicii im Song heißt, Levels. Hinter die Levels. Ist ja, ja, ein Wahnsinns-Wortspiel. Ja. Ist noch sehr früh an diesem Donnerstag.
1: Ja, deswegen hat es auch keiner gehört. Deswegen ist nicht so schlimm.
0: Ja, das ist, ist mir jetzt sehr unangenehm. Ich tauche jetzt mal kurz hier unterm Tisch ab, während ihr einen aktuellen Hit von Michael Schulte und Ausdiss kriegt. Half of my heart. Bei mir würde es heißen Half of my hirn.
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0: 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Schönen guten Morgen. Papa, du kannst nicht mehr Auto fahren. Ich glaube, es geht vielen so, dass die denken, Mensch, eigentlich ist mein Vater mit über 80 zu alt zum Autofahren. Meiner fährt wunderbar Auto, aber Motorrad finde ich ehrlich gesagt ein bisschen krass für einen älteren Herrn, sage ich mal, der nicht mehr so ganz fit ist. Also ich bin sehr dagegen, dass er das macht. Ja, das hat sich ein bisschen umgekehrt. Früher hat mein Vater gesagt, du fährst nicht Motorrad. Und heute sage ich das zu ihm. Aber es gibt ganz tolle Tipps, wie man seine Eltern davon vielleicht überzeugen kann, dass Autofahren vielleicht nicht mehr ganz das Richtige ist oder Motorradfahren. Melanie aus Potsdam hat eine sehr schöne Idee per WhatsApp geschickt.
1: Hi Gerlinde, ich habe das mit deinem Vater gehört. Ich hätte dazu sogar eine Idee. Und zwar, wie wäre es mit einem Fahrsicherheitstraining? Da kann er zum Beispiel gucken, wie er mit dem Motorrad klarkommt. Und ihr könnt gucken, wie er sich dabei fühlt, wenn er mit dem Motorrad fährt. Dann habt ihr da vielleicht ein Ergebnis. Und wenn er immer noch uneinsichtig ist und er immer trotzdem noch weiterfahren will, dann könnt ihr ihm doch die Frage stellen, würdest du einem, der in deiner jetzigen Situation ist, empfehlen, mit einem Motorrad zu fahren? Da denkt er wahrscheinlich nochmal anders drüber nach.
0: Naja, die werden ja so trotzig im Alter. Ja,
2: oder vielleicht kann er es doch. Ich meine, ich stelle mir auch gerade vor, wie dein Vater im Alter von 80, der wahrscheinlich schon seit er 18 ist, Auto fährt, da so einen 30-jährigen Fahrlehrer hat, wo dein Vater dann sagt, ach, ist ja Niedler dazu geboren, wo ist, da bin ich schon 32 Jahre lang Auto gefahren. Also ich glaube, dass er es noch kann. Ich habe meinen Vater vor Augen, der fährt besser als ich und der ist noch älter als dein Vater. Also Männer, lasst euch nicht immer alles vermiesen. Ja? Man kann ja angepasst fahren und muss dann nicht nochmal in die Schule, wenn man sich auf ein Motorrad setzt. Wenn man es kann, dann kann man es halt.
0: Und wir anderen passen einfach auf, wenn wir ganz mit dem Auto unterwegs sind. Wenn da vor uns so ein Motorradfahrer steht, dann könnte das sein, dass das ein wackeliger älterer Herr ist.
2: Ja, am besten an der Ampel aussteigen und mal rechts und links neben dem Motorradfahrer stellen, damit der nicht wegkippt und so. Dann ist doch alles, ich weiß nicht, ich wünsche mir das für mein Leben später auch.

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1: Man hat's nicht leicht, liebe Kathleen aus Neustadt-Dosse, weil es gilt ja 8 zu schlagen, um auf Platz 1 zu landen in dieser Woche. Guten Morgen erstmal.
2: Guten Morgen.
3: Morgen. Hier ist dein A, sag Stopp.
2: Stopp.
3: Du spielst mit einem G. Bleib hier, aber G.
1: So, also, dann weißt ja Bescheid, ne? 30 Sekunden Zeit. Und auch bei dir startet es jetzt natürlich mit der Kategorie Stadt mit G.
2: Gera.
1: Land.
2: Griechenland.
1: Alkoholisches Getränk.
2: Gin.
1: Oh, würde ich mit meinem Partner nie machen, mit G.
2: Gammeln.
1: Dieses Schulfach habe ich gehasst.
2: Geschichte.
1: Typisch Frau.
2: Weiter.
1: Vorname mit G.
2: Gerda.
1: Gegenstand aus dem Garten.
2: Gießkanne.
1: Ausrede für Hausaufgaben vergessen.
2: Gassi gehen.
1: Erfindung mit G.
2: Gummibären.
1: Boah. Also,
3: nein, du Gute.
1: Das war ja phänomenal.
2: Ah.
1: Man merkt richtig, wie jetzt gerade ganz viel von dir abfällt.
2: Ja, genau.
1: Du bist gerade 10 Kilo leichter geworden und du hast es hier verdient. Genieß den Tag.
2: Ich danke euch. Euch auch einen schönen Tag.
1: So, kommt Leute. Jetzt machen wir es noch zweistellig. Anmelden. Wer schafft 10? 0331 74 40 40.
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5: Es ist 6 Uhr.
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7: Mit Frank Philipp, guten Morgen. Die Bahnstrecke Berlin-Hamburg bleibt gestört, weil ein Stellwerk bei Lüneburg ausgefallen ist, sind Züge verspätet oder fallen ganz aus. Die Störung auf der wichtigen Strecke soll noch bis zum Vormittag heute andauern, so die Bahn. In Zehlendingk übernimmt heute der neu gewählte hauptamtliche AfD-Bürgermeister das Amt. René Stadtgewitz hatte mit 58% bereits im ersten Wahlgang gewonnen. Er will die parteipolitische Neutralität des Amtes wahren, so Stadtgewitz. Der 61-Jährige war zuvor Mitglied des Berliner Abgeordnetenhauses für die CDU. Einen Kanzlertausch in der Bundesregierung wird es nicht geben. Spekulationen, wonach NRW-Landeschef Hendrik Wüst das Amt übernehmen soll, wurden aus dem Umfeld des Kanzlers zurückgewiesen. Mehrere Medien wie der Fokus und die Bild hatten über einen Kanzlerwechsel spekuliert. Und jetzt noch mehr aus unserer Region von unserer BB Radio Brandenburg-Reporterin Clara Himmel.
8: Wasserbüffel weiden ab heute wieder auf der Pfaueninsel in der Havel. Zwei Kühe, zwei Kälber. Sie sind absolute Touristenmagnete. Die Insel ist nur per Fähre zu erreichen.
7: Danke, Clara. Die US-Armee hat in der Nacht eine iranische Stellung an der Straße von Hormuz bombardiert. Als Reaktion darauf hat der Iran wieder Drohnenbomben gestartet. Kuwait hat Einschläge gemeldet. 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
10: Schönen guten Morgen. 6 Uhr, eine Minute. 5 Grad in Lübben. Das ist jetzt nicht so super warm, ne? Also schon frisch noch morgens. 9 Grad in Neuruppin. Perleberg auch 5 Grad. Es wird wieder ein herrlicher Tag werden. Wirklich sehr viel Sonne. Es bleibt auch trocken. Temperaturen zwischen 20 und 23 Grad maximal.
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11: Der BB Radio Straßenscanner zeigt, da sind Gegenstände auf allen Fahrspuren auf der A2 Richtung Magdeburg zwischen Dreieck Werder und Lenin. Und es gab einen Wildunfall im Kreis Spree-Neiße auf der L51 zwischen Werben und Burgdorf. Das war's. Ansonsten rollt's auch im Stadtverkehr Berlin. Ein aktueller Blitzer auf der B5 Richtung Friesa kurz hinter Nauen. Und wenn ihr noch was gesehen habt, Staus und Blitzer, einfach melden per Telefon oder WhatsApp 0331 74 40 40. Eine gute Fahrt.
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11: Morgen. 6:03 Uhr, WhatsApp an Gerlinde. Ihr könnt über alles reden, was euch im Kopf beschäftigt, wenn ihr nicht mehr weiter wisst oder einen Rat braucht. Und ich meine wirklich alles. Du hast zu allem was zu erzählen, ne?
10: Ja, gibt auch Essen als Thema zum Beispiel. Das ist die Frage von Peter heute. Der braucht einen Rezeptvorschlag. Hatten wir schon mal, da ging es um schnelles Notessen bei spontanen Gästen. Heute geht es ums Lieblingsessen. Ein Gericht aus meiner Familie, vierte Generation. Wir nennen es Nudeln mit Kalter. Und das finden alle toll. Habe ich dir noch gar nicht gemacht.
11: Nee, kenne ich gar nicht.
10: Nudeln mit Kalter. Wie das geht in 7 Minuten. Und wir starten in diese Stunde mit aktueller Musik von Dermot Kennedy. Hier ist Funeral.
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0: Na, ist ja auch schon wieder 10 nach 6. Moin.
1: Morgen.
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0: Ja, und ihr schreibt fleißig WhatsAppen an Gerlinde. Ist aber auch gut so, ne? Weil Gerlinde hat zu jeder Lebenssituation eine Antwort. Heute zum Beispiel, und das ist ja eins meiner Lieblingsthemen, geht es um Essen. Mhm. Denn Peter aus Berlin-Reinickendorf hat dir geschrieben. Er schreibt, ich höre immer, dass der Kaiser so von deinem Essen schwärmt. Was machst du denn am liebsten?
1: Ja, das stimmt, der schwärmt, ja, wenn ich was mitbringe. Aber du isst ja auch alles. Also ich weiß gar nicht, ob das so ein Kompliment ist.
0: Nein, das sind schon wirklich gute Sachen.
1: Also ich habe eine Sache von meiner Mutter, die ist ganz simpel. Familiengericht, das mögen aber alle so gerne, dass es selbst von den Kindern meines Ex-Freundes von vor 20 Jahren das Lieblingsessen ist. Wir nennen es Nudeln mit Kalter und diese Soße bleibt kalt. Das ist es eben. Kommt kalt drüber. Das ist relativ einfach. Ein Becher Schlagsahne, eine Tube Tomatenmark, Zitronensaft, Salz, Pfeffer, paar Scheiben kleingeschnittene Putenbrust, so ein Aufschnitt. Verrühren. Okay. Das ist alles. Ich wiederhole. Oder ihr schickt mir eine WhatsApp, dann schreibe ich es euch nochmal, weil es ist so viel nicht. 0151 517979. Ein Becher Schlagsahne, ne, so aus dem Kühlregal, so jetzt keine für einen Kuchen, sondern so ein Becher. Eine Tube Tomatenmark, bisschen Zitronensaft, Salz, Pfeffer, paar Scheiben kleingeschnittener Putenbrustaufschnitt, verrühren. Warum es so lecker ist, keine Ahnung, aber meist ist die Soße schon alle, bevor ich sie überhaupt über die Nudeln
0: gehe. Nudeln mit Kalter, also Nudeln mit Kalter Soße drüber.
1: Ja. Oh.
0: Ein schöner Name, die Franzosen nennen das, glaube ich, Nudelsalat. Habt ihr eine Frage an Gerlinde dann?
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2: Es gibt ja diese Geräusche, die ein Arzt ausstößt, die wir aber nicht hören wollen, während er uns gerade abhört oder sich stumm unsere Röntgenbilder anschaut. Sowas wie...
3: Oh. Uiuiui.
2: Wir warten mit Flaumgefühl ab, denn die Untersuchung geht ja weiter und der Arzt beginnt so zu murmeln.
3: Das sieht aber... Was ist denn das hier? Habe ich ja noch nie gesehen.
2: Und du wirst nervös und denkst dir, was ist denn nun? Und dann wird noch eine Kollegin hinzugezogen und der Arzt tuschelt so mit ihr.
3: Hier, schau mal, im OP mal. Das ist riskant, eine Amputation.
2: Und schließlich, wenn du schon schwitzt und zitterst, spricht er doch noch mit dir und teilt dir seine finale Diagnose mit. Und die lautet dann meistens...
3: Ist alles soweit in Ordnung.
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0: Heute so wie so ein schwedisches Topmodel draußen, ne? Wenn man so aus dem Fenster guckt. Wunderschön, aber kühl irgendwie. 6.25 Uhr, BB Radio. Der Kaiser und Gellin, diejenige.
1: Guten Morgen. In der nächsten halben Stunde könnte euch der Kaffee aus der Tasse schwappen. Aus den Zehnern. Gute Laune mit Bruno Mars. Außerdem Go Call Me Up und Kamrat mit seinem ganzen neuen, sehr gefühlvollen Hit. Hug Yourself. Gleich.
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19: Mit Frank Philipp, guten Morgen. Die Bahnstrecke Berlin-Hamburg bleibt noch bis in den Vormittag hinein gestört. Weil ein Stellwerk bei Lüneburg ausgefallen ist, sind Züge verspätet oder fallen ganz aus. Im Fußball hat der Londoner Verein Crystal Palace den Conference Cup gewonnen. Mit 1:0 hat Palace den Finalgegner Rayo Vallecano aus Madrid besiegt. Das Finale hat am Abend in Leipzig stattgefunden.
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20: Mit Patricia Woschny. Guten Morgen. Aus Wittenberge geht's jetzt zum Bundesfinale von Jugend forscht. Gustav Möck vom Marie-Curie-Gymnasium fährt als Landessieger im Fach Technik nach Bayern. Mit seinem mobilen Mikroskop will er Materialprüfungen direkt vor Ort einfacher und schneller machen. Sorge um die Krankenhausversorgung in der Prignitz. Bei einer Mitarbeiterversammlung in Perleberg machen Beschäftigte und Klinikleitung heute auf die geplanten gesetzlichen Änderungen mit Kürzungsfolgen aufmerksam. Befürchtet werden mehr Druck und Probleme für die Versorgung auf dem Land. 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
1: Für ganz Brandenburg und Berlin zuverlässig und genau. Guten Morgen hier im Nordwesten Brandenburgs, in der Prignitz und im Ruppiner Land. Wieder so schön heute. Sonnig, trocken, Temperaturen bis 23 Grad in Großpankow, Kubier und Bad Wilsnack. 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
0: Der BB Radio Straßenscanner zeigt an. Nicht so viel los, ne? Die A115 Richtung Berlin ab Kleinmachnow geht's langsam los, 10 Minuten draufpacken, und in Berlin auf der A100 Richtung Norden ab der Weckstraße ebenfalls. Ein aktueller Blitzer wurde gemeldet von Stefan, vielen Dank dafür, auf der B156 Richtung Spremberg in Lieske auf der 30er Strecke. Und wenn ihr noch was gesehen habt, macht's wie Stefan. Staus und Blitzer immer an die 0331 74 40 40. Eine gute Fahrt. 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
0: Guten Morgen. 6.31 Uhr könnte auch so ein Geheimnis vom Comedian sein. Man muss einfach nur langsam sprechen, dann brauchst du auch nur 2 Pointen, um dein Bühnenprogramm durchzubringen. Und bist trotzdem einer der Größten. Also ja. Wer es perfektioniert hat, ist, hallo erstmal, Rüdiger Hoffmann. Und den hören wir bei den besten Comedians Deutschlands um 7:45 hier.
1: Und hier ist unser Kumpel Kamrat mit seiner aktuellen Nummer. Hier ist Hug Yourself.
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1: 6.38 Uhr, BB-Radio, der Kaiser und Gerlinde Jenicke. Ich weiß gar nicht, ob man das um die Uhrzeit überhaupt im Radio machen darf, weil ich meine, also das gruselt vielleicht den einen oder anderen auch. Ich meine, manch einer ist nicht Thrillerfest, was wir hier haben. Unser Kollege Dennis hatte gestern eine Verfolgungsjagd mit Polizei und Angst vor einem bewaffneten Mann im Auto und das alles, weil er einen stillen Alarm gesehen hat.
2: Ja, krasse Geschichte.
1: Oh Gott, also ich kriege jetzt schon wieder Gänsehaut auf dem Unterarm. Also er erzählt uns die ganze Geschichte gleich um 7:10. Ihr könnt euch also noch Popcorn warm machen, Getränke holen, es gemütlich auf der Couch machen und bis dahin Lieblingsmusik hören.
2: Natürlich, schöne Grüße an alle Zoos, weil hier hört man sehr viele kleine Affen im Hintergrund. Bei Bruno Mars, Locked Out of Heaven. Ja, schönen guten Morgen, hier ist BB-Radio, der Kaiser und Gerlinde Jenicke. 6.39 Uhr.

0: Und damit ist es 6.43 Uhr.
1: Morgen.
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1: Tom aus Genshagen, hi, guten Morgen.
3: Einen wunderschönen guten Morgen, Hallöchen.
0: Moin.
1: Viel Erfolg jetzt. Moin. Gestern haben wir ja schon gelöst nach 2 Tipps. Also das war wirklich das Unglaublichste, das was wir je gehört haben.
0: War richtig bitter für mich, ja.
1: Ein bisschen mehr Zeit kannst du dir schon lassen, aber sei schneller als der Kaiser. Und dann gibt es die BB Radio Morgenshow-Tasse, die exklusive, streng limitiert. Die ist Tipp Nummer 1. Ich wirke unscheinbar, habe aber eine klare Mission. Eigentlich bin ich trocken, aber wenn du mich benutzt, werde ich nass. Ich komme oft nur für wenige Minuten groß raus. Tasse und heißes Wasser sind für mich ziemlich wichtig.
0: Ein Teebeutel?
1: Ja.
0: Hui! Weißt du, wo ich beim zweiten Hinweis war, da dachte ich so Klobürste, aber ich glaube Klobürste und Teebeutel sind, also da liegt noch ein bisschen Platz dazwischen.
1: Ja, ach Mensch, Tom, danke trotzdem fürs Mitspielen. Das ist immer wieder mutig und immer wieder cool und wir lernen euch ja auch sehr gerne kennen. Also hab einen schönen Tag und vielleicht hören wir uns ja mal wieder.
0: Ich freue mich auf unsere Revanche, die du auf jeden Fall kriegst, Tom. So, und ihr könnt auch eine Revanche haben. Ist egal, ob wir schon mal gegeneinander gespielt haben oder nicht, einfach melden. 0331 74 40 40.
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3: Unser Kollege Dennis, also mittendrin in einer Verfolgungsjagd mit Polizei und der Angst vor bewaffneten Schusswechsel. Also das ist echt krass und die Geschichte erzählt er uns um 7:10.
4: Und sie ist auch wirklich wahr.
3: BB-Radio, 6:55, der Kaiser und Gerlinde Jenicke, guten Morgen.
4: Kommende halbe Stunde, Lola Young mit ihrem Durchbruchssong hat dafür auch einen Grammy gekriegt mit Messi. Außerdem aus den 10ern Rihanna mit einem eurer Lieblingshits von ihr und die aktuelle von Alex Warren. 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
1: Es ist 7 Uhr.
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3: Mit Frank Philipp, guten Morgen. Die Bahnstrecke Berlin-Hamburg bleibt gestört, weil ein Stellwerk bei Lüneburg ausgefallen ist, sind Züge verspätet oder fallen ganz aus. Die Störung auf der wichtigen Strecke soll noch bis zum Vormittag heute andauern, so die Bahn. In Zehlendingk übernimmt heute der neu gewählte hauptamtliche AfD-Bürgermeister das Amt. René Stadtgewitz hatte mit 58% bereits im ersten Wahlgang gewonnen. Er will die parteipolitische Neutralität des Amtes wahren, so Stadtgewitz. Der 61-Jährige war zuvor Mitglied des Berliner Abgeordnetenhauses für die CDU. Einen Kanzlertausch in der Bundesregierung wird es nicht geben. Spekulationen, wonach NRW-Landeschef Hendrik Wüst das Amt übernehmen soll, wurden aus dem Umfeld des Kanzlers zurückgewiesen. Mehrere Medien wie der Fokus und die Bild hatten über einen Kanzlerwechsel spekuliert. Und jetzt noch mehr aus unserer Region von unserer BB Radio Brandenburg Reporterin Clara Himmel.
4: Ministerpräsident Woltke und Bundesbildungsministerin Prien besuchen heute die Gedenkstätte Sachsenhausen. Danach wird sie mit Sozialminister Wilke in Falkensee erwartet im Mehrgenerationenhaus und Familienzentrum. Es ist der erste Länderbesuch von Prien in Brandenburg.
3: Danke, Clara. Die US-Armee hat in der Nacht eine iranische Stellung an der Straße von Hormuz bombardiert. Als Reaktion darauf hat der Iran wieder Drohnenbomben gestartet. Kuwait hat Einschläge gemeldet. 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
5: Schönen guten Morgen. Es ist kurz nach 7. Das Wetter ist herrlich, wird auch heute wieder richtig schön und vor allen Dingen auch angenehm von den Temperaturen her, weil wir ja nicht 30 oder 32 Grad kriegen. Das soll ja noch kommen, aber so zwischen 20 und 23 Grad sehr angenehm. Im Moment 8 Grad in Rathenow, 9 Grad in Schönefeld und 6 Grad in Stechlin.
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6: Der BB-Radio Straßenscanner zeigt gar nicht so viel. 10 Minuten draufpacken auf der A115 Richtung Berlin ab Kleinmachnow und 10 Minuten draufpacken in Berlin auf der A100 Richtung Norden ab der Weckstraße. Dann noch ein aktueller Blitzer steht auf der B156 Richtung Spremberg in Lieska auf der 30er Strecke. Staus und Blitzer einfach melden per Telefon oder WhatsApp 0331 74 40 40. Eine gute Fahrt.
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5: Guten Morgen!
6: 7.02 Uhr und falls ihr euch gerade so in die Kindheit zurückversetzt fühlt und keine Ahnung habt, warum, heute ist Weltspieltag. Mhm. Da kommen wir natürlich nicht drum herum, mit euch unser Lieblingsspiel zu spielen. Ne? Stadt, Land, Plus, also ihr könnt vorm Radio mitraten oder auch gleich hier in der Show mitspielen. Ganz egal, 7:45 geht's los. Anmelden 0331 74 40 40.
5: Ein so entspannter Hit jetzt zum Start in dieser Stunde. Klingt wirklich sehr nach Füße hoch. Vielleicht nicht ausprobieren, wer gerade im Auto sitzt. Das könnte merkwürdig aussehen und zu Unfällen führen. Lola Young, Messi.
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0: 7.08 Uhr.
1: Bisschen riecht es jetzt hier nach Angstschweiß, BB-Radio, einen guten Morgen, aber das liegt weder an Gerlinde noch an mir hier, sondern das liegt an unserem Kollegen Dennis, denn der hat eine ziemlich spannende Nummer erlebt gestern. Ja. Erzähl mal bitte.
2: Ja, ich hatte eine Verfolgungsjagd samt Polizeianruf. Wir waren auf dem Weg zum Fußball und vor uns ist ein Taxi gefahren und am Taxischild leuchteten dann die roten Lichter oder die haben so geblinkt. Und ich dachte, ich habe das irgendwo mal mitbekommen, das ist doch dieser stille Alarm, wenn der Taxifahrer in Gefahr ist. Heißt, Polizei rufen, nicht selber eingreifen, bei mir sofort Hände schweißnass, oh Gott, wir müssen da jetzt hinterher. Polizei angerufen, die meinten, bleibt bitte dranne, auf keinen Fall selber eingreifen und guckt, ob ihr irgendwas seht. Ich also die ganze Zeit immer hinterher.
1: Du bist hinter dem Wagen hergefahren.
2: Immer hinterher. Nicht aus den Augen verlieren.
1: Mit dem Gedanken, da könnte jemand mit einer Waffe drin sein und den Taxifahrer
2: gerade bedrohen. Das war unser Gedanke, weil wir wussten ja, dieser Stillalarm ist ja wirklich dann wichtig.
0: Dass die Polizei sagt, dass man das machen soll. Vor allen Dingen, warum gibst du nicht einfach das Kennzeichen durch und die werden es schon finden?
2: Ja, haben wir gemacht, aber die wollten ja den Live-Standort. Also wir haben denen die ganze Zeit gesagt, wo wir sind, dass er dann zeitgleich seinen Kollegen sagen kann, wo wir sind, um dann einzugreifen.
0: Okay, und also ihr hinterher. Das Taxi leuchtete rot.
2: Ja. Und dann kam eine rote Ampel und dann meinte der Polizist, bitte fahrt mal langsam dran vorbei und guckt, was da los ist, ob ihr irgendwen seht. Oh. Und dann ging bei mir alles. Ich hatte einen Herzschlag 180, ich dachte mir, oh Gott, jetzt sehen wir einen Typen mit einer Knarre. Ich also langsam ausgeschert, fahr langsam dran vorbei, wir gucken rüber, der Taxifahrer und nebendran eine knapp 90-jährige Oma.
0: Ja.
1: Verbrechen kennt kein Alter, ne?
2: Wir haben den Taxifahrer angeguckt, einen Daumen hoch so durch das Fenster, er guckt uns so an, nickt, macht das Fenster runter und er fragt so, was ist denn los? Und wir so, dein stiller Alarm leuchtet, wir denken, du bist in Gefahr. Und der Taxifahrer sagt, schon wieder? Ja, ich dachte, scheinbar ein Problem bei seinem Taxi.
0: Ach.
2: Wir waren erstmal alle erleichtert. Auch der Polizist war gleich so, okay, alles klar, Fehlalarm, alles gut.
1: Mir war gar nicht klar, dass es so einen stillen Alarm am Taxi gibt.
0: Nee, ich wusste das auch nicht.
1: Das wusste ich wirklich nicht. Also Leute, immer schön im Hinterkopf haben jetzt in Zukunft, wenn da oben neben dem Taxischild rote Lichter blinken, dann ist das ein stiller Alarm. Es gibt ja so viele stille Alarme heutzutage, die sollte man sich wirklich alle mal einprägen. Wir haben da auch noch welche für euch in einer halben Stunde hier bei BB Radio.

0: 7.13 Uhr.
1: Guten Morgen.
0: Oder wie er so schön sagt, hallo erstmal, hier ist Rüdiger Hoffmann.
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4: Die haben da so Fangen gespielt, Verstecken, so rumgetobt. Einer hat sich dann bei uns unterm Tisch versteckt. Das war da ganz lustig. Da hat er dann, als er hochkam, meinem Bekannten das Weinglas direkt aus der Hand geschlagen. Zack, alles über das Lieblingssakko. Aber ich meine, so sind Kinder nun mal. Ja, für die sind materielle Dinge eben noch nicht so wichtig wie für uns. Das habe ich auch zu meinem Bekannten dann gesagt. Der war gerade dabei, sich Salz auf seinen Rotweinfleck zu streuen. Da kamen diesmal von hinten zwei von den Kindern an, so mit so Billardstöcken, so am Fechten. Wie so in so Piratenfilmen, ich wollte schon mitmachen, ne? Und zäng an den Hinterkopf von meinem Bekannten. Der hat das Salz vor Schreck fallen lassen, in die Tomatensuppe und zack, alles über das weiße Hemd. Da wusste man hinterher gar nicht mehr so genau, ist das jetzt die Tomatensuppe auf seinem Hemd oder das Blut aus seiner Platzwunde. Ne? Herrlich.
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1: Absolut begeistert. Ich habe tatsächlich auch wirklich nichts auszusetzen.

0: Guten Morgen, es ist ja schon Donnerstag, das ging schnell in dieser Woche. Ja,
1: guten Morgen.
0: Wenn man den Montag auslässt, geht eigentlich alles mal schnell. 7.26 Uhr, BB-Radio hier.
1: Der Sommerhit 2012, gleich von Carly Rae Jepsen, Call Me Maybe, außerdem ein 20er von Ed Sheeran, einer seiner mittelsoften und aktuelle Musik von unserem Freund und Hörer, Michael Schulte, 5 AM.
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2: Mit Frank Philipp, guten Morgen. Die Bahnstrecke Berlin-Hamburg bleibt noch bis in den Vormittag hinein gestört. Weil ein Stellwerk bei Lüneburg ausgefallen ist, sind Züge verspätet oder fallen ganz aus. Im Fußball hat der Londoner Verein Crystal Palace den Conference Cup gewonnen. Mit 1:0 hat Palace den Finalgegner Rayo Vallecano aus Madrid besiegt. Das Finale hat am Abend in Leipzig stattgefunden.
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22: Mit Patricia Woschny. Guten Morgen. Aus Wittenberge geht's jetzt zum Bundesfinale von Jugend forscht. Gustav Möck vom Marie-Curie-Gymnasium fährt als Landessieger im Fach Technik nach Bayern. Mit seinem mobilen Mikroskop will er Materialprüfungen direkt vor Ort einfacher und schneller machen. Sorge um die Krankenhausversorgung in der Prignitz. Bei einer Mitarbeiterversammlung in Perleberg machen Beschäftigte und Klinikleitung heute auf die geplanten gesetzlichen Änderungen mit Kürzungsfolgen aufmerksam. Befürchtet werden mehr Druck und Probleme für die Versorgung auf dem Land. 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
23: Für ganz Brandenburg und Berlin zuverlässig und genau. Guten Morgen hier im Nordwesten Brandenburgs, in der Prignitz und im Ruppiner Land. Wieder so schön heute. Sonnig, trocken, Temperaturen bis 23 Grad in Großpankow, Kubier und Bad Wilsnack. 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
0: Der BB-Radio-Straßenscanner zeigt mir jetzt leider eine Vollsperrung nach einem Unfall. Die A2 Richtung Berlin zwischen Ziesa und Wohlin. Letzte freie Ausfahrt zurzeit Ziesa. Dann die A115 Richtung Berlin ab Kleinmachnow. Dauert es jetzt eine Viertelstunde länger. Im Stadtverkehr Berlin auf der A100 Richtung Norden ab der Weckstraße 20. In Richtung Süden ab Jakob-Kaiser-Platz 15 Minuten draufpacken. Und dann gibt es noch einen aktuellen Blitzer. Den hat uns Sören gemeldet. Vielen, vielen Dank. Steht in Rehfelde-Dorf auf der Dorfstraße Richtung Hennigendorf. Das ist eine 30er Strecke. Habt ihr noch was? Staus und Blitzer einfach hier melden. 0331 74 40 40. Eine gute Fahrt.
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0: Guten Morgen. Guten Morgen. 7.34 Uhr. Wenn man in einer Bar sitzt und dann fragt jemand den Barkeeper, wo geht's nach Panama? Klingt das erst lustig, hat aber einen wahnsinnig, wahnsinnig ernsthaften Hintergrund. Damit, wenn ihr da richtig reagiert, könnt ihr Leben retten. Wir erklären das Ganze nochmal in 6 Minuten hier.
23: Und hier ist unser Kumpel, ein ganz kurzer Kumpel, ist einer seiner kürzesten Hits, glaube ich. Schade, den können wir zweimal hintereinander spielen eigentlich. Michael Schulte, 5 AM.
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0: 7.40 Uhr, guten Morgen, BB-Radio hier am Donnerstag. Ja, so schnell kann man zu Lebensrettern werden. Unser Kollege Dennis, der hat gerade erzählt, er war hinter einem Taxi unterwegs und hat dann gesehen, dass beim Taxischild rote Lichter blinken. Das ist ein stiller Alarm und heißt, der Taxifahrer im Auto ist in Not. War zum Glück dann am Ende ein Fehlalarm, aber viele kennen diese Zeichen gar nicht. Und da muss ich auch ganz ehrlich zugeben, es gibt so einige Dinge im Alltag, so Hilfszeichen, die kenne ich auch nicht.
1: Ne? Ja, ist spannend, haben wir gedacht, fassen wir mal für euch zusammen, damit ihr Bescheid wisst. Und wir auch, es gibt ja einige solcher Zeichen, zum Beispiel ein ganz wichtiges Handzeichen für alle, die Hilfe brauchen. Da hebt man die flache Hand hoch, tut den Daumen in die Handfläche und verschließt das dann mit den anderen Fingern. Das sieht ein bisschen aus wie eine Faust.
0: Also eine falsche Faust, wo man den Daumen halt drin hatte.
1: Genau, und wenn ihr das seht, wisst ihr, die Person ist in Gefahr und man sollte gucken, dass man die Polizei ruft.
0: Auf größeren Veranstaltungen oder in Bars oder Clubs, da kann ein Satz auch Leben retten. Wo geht's denn nach Panama zum Beispiel? Oder wenn jemand beim Barkeeper nach Luisa fragt, also wo ist denn Luisa oder ist Luisa hier?
1: Ja.
0: Wenn ihr das hört, dann könnt ihr eigentlich davon ausgehen, dass diese Person gerade belästigt wird, sich unwohl fühlt oder noch Schlimmeres da vorgeht. Also wenn es euch so geht, könnt ihr das natürlich dann auch zum Barkeeper sagen. Also das Personal weiß in der Gastronomie eigentlich sofort, was dann los ist. Ist Luisa da?
1: Zusammengefasst, rotes Blinklicht beim Taxischild, Fahrer ist in Gefahr. Achtung, Handzeichen mit Daumen in der Handfläche und Finger drüber. Hier wird jemand belästigt oder ist Opfer von Gewalt. Und dann haben wir die Sätze, wo ist Luisa bzw. Luisa ist hier oder wo geht's nach Panama? Und wir machen dazu auch nochmal eine Instagram-Story auf BB Radio Official. Und da könnt ihr euch dieses Handzeichen nochmal in Ruhe angucken, weil das ein bisschen schwierig ist, das jetzt im Radio nachzumachen.
0: Ja, die Kameras sind gerade kaputt.

0: 7.45 Uhr.
1: Morgen.
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3: Man hat's nicht leicht, liebe Kathleen aus Neustadt-Dosse, weil es gilt ja 8 zu schlagen, um auf Platz 1 zu landen in dieser Woche. Guten Morgen erstmal.
4: Guten Morgen.
1: Morgen. Hier ist dein A, sag Stopp.
4: Stopp.
1: Du spielst mit einem G. Bleib hier, aber geh.
3: So, also, dann weißt ja Bescheid, ne? 30 Sekunden Zeit. Und auch bei dir startet es jetzt natürlich mit der Kategorie Stadt mit G.
4: Gera.
3: Land.
4: Griechenland.
3: Alkoholisches Getränk.
4: Gin.
3: Oh, würde ich mit meinem Partner nie machen, mit G.
4: Gammeln.
3: Dieses Schulfach habe ich gehasst.
4: Geschichte.
3: Typisch Frau.
4: Weiter.
3: Vorname mit G.
4: Gerda.
3: Gegenstand aus dem Garten.
4: Gießkanne.
3: Ausrede für Hausaufgaben vergessen.
4: Gassi gehen.
3: Erfindung mit G.
4: Gummibären.
3: Boah.
1: Also, nein, du Gute!
3: Das war ja phänomenal. Man merkt richtig, wie jetzt gerade ganz viel von dir abfällt.
4: Ja, genau.
3: Du bist gerade 10 Kilo leichter geworden und du hast es dir verdient. Genieß den Tag!
4: Ich danke euch auch einen schönen Tag.
3: So, kommt Leute, jetzt machen wir es noch zweistellig. Anmelden, wer schafft 10? 0331 74 40 40.
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0: Schönen guten Morgen, 7.55 Uhr, BB Radio, der Kaiser und Gerlinde Jenicke. Gleich wird's wild mit Will.i.am und Britney Spears. Mit dem Knaller aus den Zehnern, dazu aktuelle Musik von Ray Dalton, liebt Berlin, wir seine Hits und einer der heißesten Sommerhit-Anwärter 2026 auch aus Berlin, Baby Goodbye, gleich.
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8: Es ist 8 Uhr.
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10: Mit Frank Philipp. Guten Morgen. Waldumbau, Schädlingsschutz und Löschbrunnen über Brandenburgs Waldflächen wurde in Potsdam beraten. Das größte Problem, die Trockenheit der Jahre 2018 bis 2020 wirken noch nach. Nur jeder fünfte Baum gilt als gesund. Die märkische Kiefer hält sich weiterhin wacker, neue Laubbäume tun sich hingegen schwer. Das Landeskompetenzzentrum Forst in Eberswalde hat das Konzept Waldvision 2050 vorgestellt. Die gute Meldung für Bahnpendler, die Störung der Strecke Berlin-Hamburg ist am Morgen behoben worden, so die Bahn. Züge fallen nur noch vereinzelt aus oder fahren mit Verspätung. Einen Kanzlertausch in der Bundesregierung, den wird es nicht geben. Spekulationen, wonach NRW-Landeschef Hendrik Wüst das Amt übernehmen soll, wurde aus dem Umfeld des Kanzlers zurückgewiesen. Mehrere Medien wie der Fokus und die Bild-Zeitung hatten über einen Wechsel spekuliert. Und jetzt noch mehr aus unserem Land von unserer BB Radio Brandenburg-Reporterin Patricia Woschny.
11: Natur- und Umweltschutz stehen am Wochenende in Brandenburg an der Havel im Mittelpunkt. Beim Krugparkfest geht es darum, wie Artenvielfalt erhalten werden kann und was Menschen selbst dafür tun können. Verliehen wird dort auch der Umweltpreis der Stadt.
10: Danke, Patricia. Die US-Armee hat in der Nacht eine iranische Stellung an der Straße von Hormuz bombardiert. Als Reaktion hat der Iran einen US-Stützpunkt in der Region angegriffen und wieder Bombendrohnen gestartet. Kuwait hat Einschläge gemeldet. 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
7: 8:02 Uhr. Schönen guten Morgen. 11 Grad in Bestensee im Moment. In Damemark haben wir 9 Grad. Manschnow 11. Es wird ein sehr schöner Tag heute wieder. Sehr viel Sonne, nur ein paar Wolken. Bleibt auch auf jeden Fall trocken bei Temperaturen zwischen 20 und 23 Grad maximal.
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13: Der BB-Radio-Straßenscanner zeigt nach wie vor die Vollsperrung nach einem Unfall auf der A2 Richtung Berlin zwischen Ziesa und Wohlin. Letzte freie Ausfahrt ist immer noch Ziesa. Dann die A115 Richtung Berlin. Ab Kleinmachnow dauert es jetzt eine Viertelstunde länger. In Potsdam, Nute Schnellstraße stadteinwärts ab der Neuendorfer Straße 20 Minuten draufpacken. Genauso wie in Berlin auf der A100 Richtung Norden ab der Weckstraße. In Richtung Süden ab Jakob-Kaiser-Platz reicht eine Viertelstunde mehr. Aktuelle Blitzer stehen auf der B1 Richtung Berlin zwischen Müncheberg und Hoppegarten. Den habe ich von Mirko. Dann habe ich einen von Ursula auf der B87 Richtung Lübben in Duben. Und zu guter Letzt auch noch der Ronny, der sagt, die stehen auf der B87 Richtung Beeskow kurz vor Ranzig. Vielen Dank an euch. Wenn ihr noch was gesehen habt, Staus und Blitzer immer an die 0331 74 40 40. Eine gute Fahrt.
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7: Schönen guten Morgen, 8.04 Uhr ist es. Der Kaiser zittert schon vor euch. Ihr könnt ihn heute wieder richtig fertig machen in seinem Quiz. Schlag den Kaiser um 8:45 Uhr. Wir freuen uns, wenn wir euch kennenlernen dürfen und wenn ihr eine Tasse mit nach Hause nehmt.
13: Ist also ja teilweise Zittern vor Angst, aber auch so ein bisschen rhythmisches Zittern wegen der Songs, die hier noch zukommen. Alle Farben, Baby Goodbye, seine aktuelle Nummer. Hammerst oder auch der jetzt hier von Ray Dalton.
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0: 8:11 Uhr.
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4: Ja, hallo.
3: Hallo. Moin. Du hast dich angemeldet auf bbradio.de und erzähl doch mal von deinen kleinen Handwerkern. Was habt ihr denn vor?
4: Ja, wir sind eine kleine Dorfkita in Petguss. Also die steht so für Natur und Bewegung und wir haben so einen tollen Bauwagen. Wir wollen den halt einfach nicht verkümmern lassen und jetzt wollen wir da eine Kreativbude für alle kleinen Handwerker gestalten und wir brauchen halt das Fundament für diesen Bauwagen.
2: Oh, müssen die kleinen Handwerker das Fundament auch gleich selber anrühren und gießen? Wisst ihr, die sollen mal früher noch lernen, was es heißt zu arbeiten.
4: Eben, Handwerker braucht das Land.
3: Du, herzlichen Glückwunsch von uns und der VR Bank Fleming Elsterland. 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
2: 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Also ich meine, welches Kind würde denn nicht davon träumen, in so einer Kita zu sein?
4: Ja, also ich hoffe, wir geben uns die größte Mühe und das jeden Tag.
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3: Es gibt ja diese Geräusche, die ein Arzt ausstößt, die wir aber nicht hören wollen, während er uns gerade abhört oder sich stumm unsere Röntgenbilder anschaut. Sowas wie...
4: Oh. Uiuiui.
3: Wir warten mit Flaumgefühl ab, denn die Untersuchung geht ja weiter und der Arzt beginnt so zu murmeln.
4: Was ist denn das hier? Habe ich ja noch nie gesehen.
3: Und du wirst nervös und denkst dir, was ist denn nun? Und dann wird noch eine Kollegin hinzugezogen und der Arzt tuschelt so mit ihr.
4: Hier, schau mal, im OP mal. Das ist riskant, eine Amputation.
3: Und schließlich, wenn du schon schwitzt und zitterst, spricht er doch noch mit dir und teilt dir seine finale Diagnose mit. Und die lautet dann meistens...
4: Ist alles soweit in Ordnung.
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5: 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Baby.

0: übrigens Abitur in Bayern gemacht. Ich komme da immer noch nicht so klar mit, Kamerad. 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
1: Schlau, schön und talentiert. Wahnsinn. Das sind ja drei Sachen auf einmal. Das geht ja wirklich nicht. David Guetta und Sia haben wir gleich mit Beautiful People, aktuelle Musik. Dann haben wir Shabusi in der Playlist. Der klingt so, wie das Wochenende sich anfühlen sollte. Und es ist ja nicht mehr so lange hin. Dann haben wir noch ein bisschen Shawn Mendes mit dabei für einen Sommersound. Und das ist dann mehr Vielfalt. 10er, 20er und die besten aktuellen Hits.
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11: Mit Frank Philipp, guten Morgen. Die gute Meldung für Bahnpendler, die Störung der Strecke Berlin-Hamburg ist am Morgen behoben worden, so die Bahn. Züge fallen nur noch vereinzelt aus oder fahren mit Verspätung. Im Fußball hat der Londoner Verein Crystal Palace den Conference Cup gewonnen. Mit 1:0 hat Palace den Finalgegner Rayo Vallecano aus Madrid besiegt. Das Finale hat am Abend in Leipzig stattgefunden.
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12: Mit Patricia Woschny. Guten Morgen. Aus Wittenberge geht's jetzt zum Bundesfinale von Jugend forscht. Gustav Möck vom Marie-Curie-Gymnasium fährt als Landessieger im Fach Technik nach Bayern. Mit seinem mobilen Mikroskop will er Materialprüfungen direkt vor Ort einfacher und schneller machen. 7 Ideen, 7 Minuten. Heute trifft sich die Kreativszene in Neuruppin. Beim Netzwerkabend 7 Sachen im Quartier 20 stellen Künstler, Designer und Kreativunternehmer ihre Projekte im Schnelldurchgang vor. 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
1: Für ganz Brandenburg und Berlin zuverlässig und genau. Guten Morgen hier im Nordwesten Brandenburgs, in der Prignitz und im Ruppinerland. Wieder so schön heute. Sonnig, trocken, Temperaturen bis 23 Grad in Großpankow, Kubier und Bad Wilsnack. 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
0: Der BB-Radio Straßenscanner zeigt so, die Sperrung ist aufgehoben nach dem Unfall auf der A2 Richtung Berlin, aber zwischen Zieser und Wohlin dauert zurzeit eine Dreiviertelstunde länger. 25 Minuten draufpacken auf der A115 Richtung Berlin wegen der Baustelle ab Kleinmachnow und Potsdam, die Nutte-Schnellstraße stadteinwärts ab der Neuendorfer dauert 20 Minuten länger. Stadtverkehr Berlin, A100 in beide Richtungen eine Viertelstunde mehr mitbringen und noch ein aktueller Blitzer steht auf der B1 Richtung Berlin zwischen München, Berg und Hoppegarten. Vielen Dank fürs Melden, Mirko. Staus und Blitzer an die 0331 74 40 40. Eine gute Fahrt.
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1: Morgen.
0: 8.31 Uhr, ihr wisst ja Bescheid, ne? Wenn euch irgendwas beschäftigt im Alltag, wenn ihr da nicht weiter wisst, wenn ihr einfach nur einen Tipp oder ein bisschen Hilfe braucht, WhatsApp an Gerlinde, da werden sie geholfen.
1: Ja, und viel gekocht habe ich in meinem Leben. Da kommt dann auch eine Frage von Peter heute. Der braucht einen Rezeptvorschlag. Hatten wir schon mal, da ging es um schnelles Notessen bei spontanen Gästen. Heute geht es ums Lieblingsessen. Das Gericht ist aus meiner Familie, vierte Generation. Ich habe es heute Morgen schon mal erzählt und ganz viele wollten schon das Rezept haben. Jetzt schäme ich mich, weil es so simpel ist. Wir nennen es Nudeln mit Kalter und das finden alle toll, obwohl da wirklich nicht viel drin ist. Wie geht denn wohl Nudeln mit Kalter? Das hören wir in 7 Minuten.
0: Ja, nach David Guetta und Sia mit Beautiful People und vorher so ein aktueller, der uns schon mal aufs Wochenende vorbereitet von Shabusi.
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0: Und zack, ist es auch schon wieder 8.39 Uhr. Guten Morgen.
1: 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WhatsApp an Gerlinde.
0: Mit ihr könnt ihr über alles sprechen. Peinliches, nicht peinliches oder auch Leckeres.
2: Essen.
0: Gerlinde hat auf alles eine Antwort. Ja, Essen ist natürlich auch eins meiner Lieblingsthemen. Peter aus Berlin-Reinickendorf hat Gerlinde eine WhatsApp geschrieben und finde ich sehr witzig. Da steht drin: Ich höre immer, dass der Kaiser so von deinem Essen schwärmt. Was machst du denn am liebsten?
2: Und in dem
0: ja, du
2: Ton
0: hast recht. Ja,
2: hat er das geschrieben.
0: Peter spricht ein bisschen tiefer als ich. Also auf jeden Fall, ja, du hast recht, Peter. Ich schwärme auch.
2: Das stimmt, aber du isst ja auch alles. Also ich weiß nicht, ob das jetzt eine Auszeichnung ist. Also ich habe eine Sache von meiner Mutter, die ist ganz simpel. Ich habe es heute Morgen schon erzählt, Familiengericht. Und es haben tatsächlich schon einige geschrieben, ob ich das Rezept nochmal rausgeben kann. Mache ich sehr gerne. Wir nennen das Nudeln mit kalter. Warum wir nicht Nudeln mit kalter Soße sagen, weiß ich nicht. Ist es Nudeln mit kalter? Das heißt, die Nudeln sind heiß, die Soße kalt kommt rüber. Man isst das natürlich zusammen, man lässt das nicht alles kalt werden. Die Nudeln sind heiß, die Soße ist kalt, ist total lecker. Also was kommt rein? Becher Schlagsahne, eine Tube Tomatenmark, Zitronensaft, Salz, Pfeffer, ein paar Scheiben kleingeschnittene Putenbrust, so ein Aufschnitt, verrühren, das ist alles. Ich wiederhole, oder ihr schickt einfach auch noch eine WhatsApp, dann schreibe ich euch das auch nochmal. Gerne 0151 5170 79 79. Mach uns das mal morgen. Ist ja wirklich sehr simpel. Es ist ein Becher Schlagsahne, eine Tube Tomatenmark, bisschen Zitronensaft, Salz, Pfeffer, paar Scheiben kleingeschnittene Putenbrustaufschnitt, verrühren. Warum das so lecker ist, weiß ich nicht, aber es funktioniert.
0: Nudeln mit kalter.
2: Ja.
0: Andere nennen es Nudelsalat.
2: Nein, man muss das Heiße mit dem Kalten zusammen essen.
0: Ah, okay. Dann also, ja. Oh, warmer Nudelsalat. Das klingt schon edler.
2: Ich bin schon wieder so sauer.
0: Ich freue mich trotzdem auf morgen. Also, ihr habt es jetzt alle gehört. Ich kriege das morgen hier zu essen.
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0: 8.44 Uhr.
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3: Tom aus Genshagen, hi, guten Morgen.
4: Einen wunderschönen guten Morgen, Hallöchen.
0: Moin.
3: Viel Erfolg jetzt. Moin. Gestern haben wir ja schon gelöst nach 2 Tipps. Also das war wirklich das Unglaublichste, das was wir je gehört haben.
0: War richtig bitter für mich, ja.
3: Ein bisschen mehr Zeit kannst du dir schon lassen, aber sei schneller als der Kaiser. Und dann gibt es die BB Radio Morgenshow-Tasse, die exklusive, streng limitiert, die ist Tipp Nummer 1. Ich wirke unscheinbar, habe aber eine klare Mission. Eigentlich bin ich trocken, aber wenn du mich benutzt, werde ich nass. Ich komme oft nur für wenige Minuten groß raus. Tasse und heißes Wasser sind für mich ziemlich wichtig.
0: Ein Teebeutel?
3: Ja.
0: Hui! Weißt du, wo ich beim zweiten Hinweis war, da dachte ich so Klobürste, aber ich glaube Klobürste und Teebeutel sind, also da liegt noch ein bisschen Platz dazwischen.
3: Ja, ach Mensch, Tom, danke trotzdem fürs Mitspielen, das ist immer wieder mutig und immer wieder cool und wir lernen euch ja auch sehr gerne kennen, also hab einen schönen Tag und vielleicht hören wir uns ja mal wieder.
0: Ich freue mich auf unsere Revanche, die du auf jeden Fall kriegst, Tom. So, und ihr könnt auch eine Revanche haben. Ist egal, ob wir schon mal gegeneinander gespielt haben oder nicht, einfach melden. 0331 74 40 40.
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0: um 8.55 Uhr.
1: In der kommenden Stunde freuen wir uns über einen Song, der gefühlt alles gewonnen hat, was es zu gewinnen gibt. Großartige Nummer Golden. Außerdem die Pop-Queen Lady Gaga mit einem ihrer größten Hits und ein aktueller Top-Hit. Kaiser ist ein großer Fan, ich auch. Da sind wir uns sehr einig. Man, I need. Was denn jetzt?
2: Ne, ich muss hier leider was korrigieren. Ich habe gerade nochmal nachgeschlagen. Also Golden hat nicht die Darts-Weltmeisterschaft gewonnen, hat nicht alles gewonnen. Also man musste auch bei der Wahrheit bleiben. Guten Morgen.
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0: Es ist 9 Uhr.
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21: Mit Frank Philipp. Guten Morgen. Waldumbau, Schädlingsschutz und Löschbrunnen über Brandenburgs Waldflächen wurde in Potsdam beraten. Das größte Problem, die Trockenheit der Jahre 2018 bis 2020 wirken noch nach. Nur jeder fünfte Baum gilt als gesund. Die märkische Kiefer hält sich weiterhin wacker, neue Laubbäume tun sich hingegen schwer. Das Landeskompetenzzentrum Forst in Eberswalde hat das Konzept Waldvision 2050 vorgestellt. Die gute Meldung für Bahnpendler.

0: Die Störung der Strecke Berlin-Hamburg ist am Morgen behoben worden, so die Bahn. Züge fallen nur noch vereinzelt aus oder fahren mit Verspätung. Einen Kanzlertausch in der Bundesregierung, den wird es nicht geben. Spekulationen, wonach NRW-Landeschef Hendrik Wüst das Amt übernehmen soll, wurde aus dem Umfeld des Kanzlers zurückgewiesen. Mehrere Medien wie der Fokus und die Bild-Zeitung hatten über einen Wechsel spekuliert. Und jetzt noch mehr aus unserem Land von unserer BB-Radio Brandenburg-Reporterin Clara Himmel.
1: Ministerpräsident Woltke und Bundesbildungsministerin Prien besuchen heute die Gedenkstätte Sachsenhausen. Danach wird sie mit Sozialminister Wilke in Falkensee erwartet im Mehrgenerationenhaus und Familienzentrum. Es ist der erste Länderbesuch von Prien in Brandenburg.
0: Danke, Clara. Die US-Armee hat in der Nacht eine iranische Stellung an der Straße von Hormuz bombardiert. Als Reaktion hat der Iran einen US-Stützpunkt in der Region angegriffen und wieder Bombendrohnen gestartet. Kuwait hat Einschläge gemeldet. 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
3: Für ganz Brandenburg und Berlin zuverlässig und genau. Guten Morgen, 9 Uhr und eine Minute jetzt. Angenehm ist es. In Nauen haben wir 13 Grad, 14 Grad in Schönefeld, in Welzow haben wir 15 Grad. Es werden heute zwischen 20 und 23 Grad maximal. Es gibt sehr viel Sonne und sehr wenige Wolken. 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
4: Der BB-Radio-Straßenscanner zeigt mir immer noch die A2 Richtung Berlin. Ist zwar nicht mehr gesperrt, aber nach dem Unfall zwischen Ziesa und Wohlin dauert es immer noch eine Dreiviertelstunde länger hier. 25 Minuten draufpacken auf der A115 Richtung Berlin ab Kleinmachnow und in Potsdam die Nute-Schnellstraße stadteinwärts ab der Neuendorfer Straße nochmal 20 Minuten mehr mitbringen. Stadtverkehr Berlin, A100, in beide Richtungen dauert es eine Viertelstunde länger und ein aktueller Blitzer steht auf der B87 Richtung Lübben in Duben. Habt ihr noch was? Staus und Blitzer einfach melden. 0331 74 40 40. Eine gute Fahrt.
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6: Guten Morgen.
4: 9:03. Also die Geschichte, die könnte auch auf Netflix in einem Krimi ausgestrahlt werden.
3: Ja.
4: Unser Kollege Dennis hatte gestern eine Verfolgungsjagd mit Polizei und Angst vor Schusswaffengebrauch und sowas alles. Ja. Ist kein Quatsch, das erzählt er uns gleich nochmal in 12 Minuten.
3: Angst vor Schusswaffengebrauch.
4: Naja,
3: also
4: warten.
3: Das ist ja sehr professionell, wie du über diesen Bürger, diesen Rechtschaffenden sprichst. Viel Spaß jetzt mit aktueller Musik. Klingt und fühlt sich an nach Sommer. Nico Santos, All Time High.
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0: 9.17 Uhr.
1: Bisschen riecht es jetzt hier nach Angstschweiß, BB-Radio, einen guten Morgen, aber das liegt weder an Gerlinde noch an mir hier, sondern das liegt an unserem Kollegen Dennis, denn der hat eine ziemlich spannende Nummer erlebt gestern.
2: Ja.
1: Erzähl mal bitte.
2: Ja, ich hatte eine Verfolgungsjagd samt Polizeianruf. Wir waren auf dem Weg zum Fußball und vor uns ist ein Taxi gefahren und am Taxischild leuchteten dann die roten Lichter oder die haben so geblinkt. Und ich dachte, ich habe das irgendwo mal mitbekommen, das ist doch dieser stille Alarm, wenn der Taxifahrer in Gefahr ist. Heißt, Polizei rufen, nicht selber eingreifen, bei mir sofort Hände schweißnass, oh Gott, wir müssen da jetzt hinterher. Polizei angerufen und die meinten, bleibt bitte dranne, auf keinen Fall selber eingreifen und guckt, ob ihr irgendwas seht. Ich also die ganze Zeit immer hinterher.
1: Du bist hinter dem Wagen hergefahren.
2: Immer hinterher. Aus den Augen verlieren.
1: Mit dem Gedanken, da könnte jemand mit einer Waffe drin sein und den Taxifahrer gerade
2: bedrohen. Das war unser Gedanke, weil wir wussten ja, dieser Stillalarm ist ja wirklich dann wichtig.
0: Dass die Polizei sagt, dass man das machen soll. Vor allen Dingen, warum gibst du nicht einfach das Kennzeichen durch und die werden es schon finden?
2: Ja, haben wir gemacht, aber die wollten ja den Live-Standort. Also wir haben denen die ganze Zeit gesagt, wo wir sind, dass er dann zeitgleich seinen Kollegen sagen kann, wo wir sind, um dann einzugreifen.
0: Okay, und also ihr hinterher. Das Taxi leuchtete rot.
2: Ja. Und dann kam eine rote Ampel und dann meinte der Polizist, bitte fahrt mal langsam dran vorbei und guckt, was da los ist, ob ihr irgendwen seht.
1: Oh.
2: Und dann ging bei mir alles. Ich hatte einen Herzschlag 180, ich dachte mir, oh Gott, jetzt sehen wir einen Typen mit einer Knarre. Ich also langsam ausgeschert, fahr langsam dran vorbei, wir gucken rüber, der Taxifahrer und nebendran eine knapp 90-jährige Oma.
0: Ja.
1: Okay. Verbrechen kennt kein Alter, ne?
2: Wir haben den Taxifahrer angeguckt, einen Daumen hoch so durch das Fenster, er guckt uns so an, nickt, macht das Fenster runter und er fragt so, was ist denn los? Und wir so, dein stiller Alarm leuchtet, wir denken, du bist in Gefahr. Und der Taxifahrer sagt, schon wieder? Ja, ich dachte, scheinbar ein Problem bei seinem Taxi.
0: Ach.
2: Wir waren erstmal alle erleichtert. Auch der Polizist war gleich so, okay, alles klar, Fehlalarm, alles gut.
1: Ja, da kann man mal sehen. Also insgesamt, das ist ja eine Geschichte. Mir war gar nicht bewusst, dass man am Taxi sehen kann, dass es da ein stilles Alarmzeichen gibt.
0: Richtig.
1: Also es gibt noch mehr so eine Alarmzeichen und die zeigen wir euch mal bei Instagram BB Radio Official.
0: Kann das Leben retten. Und wenn ihr Dämonen habt, die euch heimsuchen, dann holt ihr mal bitte hier die Mädels von Huntrix.
1: Ja.
0: Die Dämonenjäger von Netflix.
1: Da ist das Geheimzeichen übrigens eine Kette aus Knoblauchzehen um den Hals tragen.
0: Okay.
1: Weiß jeder sofort Bescheid. 9.20 Uhr.

0: 9.26 Uhr, Sonnenbrillenwetter, Donnerstag, BB-Radio, der Kaiser und Gerlinde Jeneke hier.
1: Guten Morgen, wir freuen uns in der kommenden halben Stunde unter anderem über und auf einen 2010er von Pink, heißt Try. Dann haben wir was Aktuelles, eine neue Nummer heißt Funeral, das heißt Beerdigung. Da denkt man erst, oh, was denn da passiert? Aber nichts, wir haben unseren Liebeskummer begraben, wir haben unseren Ärger begraben, wir haben unseren Streit begraben. Das ist was Gutes, deswegen klingt es auch so fröhlich.
0: Beerdigung mit Konfetti.
1: Ja, bitte nicht auf der Beerdigung spielen, dann freuen sich alle. Dermot Kennedy haben wir gleich.
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19: Mit Frank Philipp. Guten Morgen. Die gute Meldung für Bahnpendler, die Störung der Strecke Berlin-Hamburg ist am Morgen behoben worden, so die Bahn. Züge fallen nur noch vereinzelt aus oder fahren mit Verspätung. Im Fußball hat der Londoner Verein Crystal Palace den Conference Cup gewonnen. Mit 1:0 hat Palace den Finalgegner Rayo Vallecano aus Madrid besiegt. Das Finale hat am Abend in Leipzig stattgefunden.
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20: Mit Patricia Woschny. Guten Morgen. Aus Wittenberge geht's jetzt zum Bundesfinale von Jugend forscht. Gustav Möck vom Marie-Curie-Gymnasium fährt als Landessieger im Fach Technik nach Bayern. Mit seinem mobilen Mikroskop will er Materialprüfungen direkt vor Ort einfacher und schneller machen. 7 Ideen, 7 Minuten. Heute trifft sich die Kreativszene in Neuruppin. Beim Netzwerkabend 7 Sachen im Quartier 20 stellen Künstler, Designer und Kreativunternehmer ihre Projekte im Schnelldurchgang vor. 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
1: Für ganz Brandenburg und Berlin zuverlässig und genau. Guten Morgen hier im Nordwesten Brandenburgs, in der Prignitz und im Ruppiner Land. Wieder so schön heute. Sonnig, trocken, Temperaturen bis 23 Grad in Großpankow, Kubier und Bad Wilsnack. 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
0: Der BB Radio Straßenscanner zeigt mir nach wie vor die A2 Richtung Berlin. Kurz hinter Ciesa geht's los mit einem Stau nach einem Unfall. 50 Minuten draufpacken zurzeit. Eine Viertelstunde länger dauert's auf der A115 Richtung Berlin ab Kleinmachnow und die Nutte-Schnellstraße in Potsdam stadteinwärts ab der Neuendorfer Straße 20 Minuten draufpacken. Im Stadtverkehr Berlin auf der A100 Richtung Norden ab der Weckstraße 20 Richtung Süden ab Jakob-Kaiser-Platz eine Viertelstunde mehr. Und ein aktueller Blitzer steht auf der B156 Richtung Spremberg in Lieska auf der 30er Strecke. Habt ihr noch was für mich? Staus und Blitzer einfach hier melden. 0331 74 40 40. Eine gute Fahrt.
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21: Guten Morgen.
0: Oder auch hallo erstmal, denn Rüdiger Hoffmann hören wir gleich bei den besten Comedians Deutschlands um 9:45.
1: Viel Spaß jetzt mit Pink, ein Zehner und aktuelle Musik von Dermot Kennedy. Lieben wir sehr, ist einer eurer beliebtesten Hits nach so kurzer Zeit schon. Der ist ja noch so heiß, der brennt noch ein bisschen, wenn man ihn hört. Funeral.
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0: 9.46 Uhr. Viel Spaß mit Rüdiger Hoffmann hier bei BB Radio.
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3: Die haben da so Fangen gespielt, Verstecken, so rumgetobt. Einer hat sich dann bei uns unterm Tisch versteckt. Das war da ganz lustig. Da hat er dann, als er hochkam, meinem Bekannten das Weinglas direkt aus der Hand geschlagen. Zack, alles über das Lieblingssakko. Aber ich meine, so sind Kinder nun mal. Ja, für die sind materielle Dinge eben noch nicht so wichtig wie für uns. Das habe ich auch zu meinem Bekannten dann gesagt. Der war gerade dabei, sich Salz auf seinen Rotweinfleck zu streuen. Da kamen diesmal von hinten zwei von den Kindern an, so mit so Billardstöcken, so am Fechten, ne? Wie so in so Piratenfilmen, ich wollte schon mitmachen, ne? Und zäng an den Hinterkopf von meinem Bekannten. Der hat das Salz vor Schreck fallen lassen, in die Tomatensuppe und zack, alles über das weiße Hemd. Da wusste man hinterher gar nicht mehr so genau, ist das jetzt die Tomatensuppe auf seinem Hemd oder das Blut aus seiner Platzwunde. Ja, herrlich.
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19: Es ist 10 Uhr am Donnerstag.
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1: Mit Frank Philipp, guten Tag. Das Who is Who der ostdeutschen Wirtschaftselite wird sich am Wochenende wieder in Bad Saarow versammeln. Im Kurort findet das Ostdeutsche Wirtschaftsforum statt. So ist die Wirtschaftsleistung im Osten Deutschlands immer noch geringer als im alten Westdeutschland. Es gibt hier weniger Investitionen und auch Probleme mit dem demografischen Wandel. Darüber soll geredet werden, auch mit der Politik. Gäste sind unter anderem die Bundeswirtschaftsministerin Katharina Reiche sowie die Ministerpräsidenten von Brandenburg und Sachsen-Anhalt. Auf der Autobahn A2 in Brandenburg hat es am Morgen einen schweren Unfall gegeben. Dabei hat sich ein Auto zwischen Cieza und Wollin überschlagen. 4 Menschen wurden verletzt. Die Autobahn war gesperrt, ist jetzt aber wieder frei. Über die Lage in der Ukraine und weitere Hilfen der EU wird heute in Zypern beraten. Die Außenminister der EU-Staaten kommen dort zusammen. So sollen weitere militärische Hilfen beschlossen werden. Geredet wird auch über einen EU-Beitritt des Landes. Russland führt seit über 4 Jahren Krieg gegen die Ukraine. 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
2: Für ganz Brandenburg und Berlin zuverlässig und genau für eure Region. Freundlich, oft mit Sonne, ein paar harmlose Wölkchen ziehen mal durch bei bis zu 24 Grad. Morgen am Freitag sind bis zu 30 Grad drin, da allerdings wieder öfter mit dichten Wolken. 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
2: Der BB-Radio-Straßenscanner zeigt auf der A2 Richtung Berlin kurz hinter Cieza nach einem Unfall 50 Minuten plus. Auf der A115 Richtung Berlin ab Klemmnach nur braucht ihr 15 Minuten länger. Und im Stadtverkehr Berlin A100 Richtung Norden ab Wegstraße 20 Minuten mehr. Es wird außerdem geblitzt in Rehfelde-Dorf auf der Dorfstraße Richtung Hennickendorf. Und wenn ihr noch was habt, Staus oder Blitzer, dann sagt uns gern Bescheid. Nummer zu uns ist die 0331 74 40 40. Kommt gut und sicher an.
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2: Und wir starten hier in den nächsten sonnigen Tag. Es ist Donnerstag und ich finde so für die Stimmung, da macht das auf jeden Fall richtig viel, dass es immer so schön hell ist und auch abends noch richtig lange. Ich finde das Hammer und ich hoffe, ihr habt auch eine gute Zeit. Wir sorgen hier gleich sonst noch für mehr gute Stimmung mit Miley Cyrus und ihrem 20er-Hit Flowers. Und das hier ist was ganz Frisches von Alex Warren.
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0: 10.17 Uhr, hier ist BB Radio am Donnerstag und wir haben gleich wieder eine Playlist für euch zusammengestellt. Ey, da kann jeder Algorithmus einpacken, wirklich, weil bei uns ist richtig Herz mit dabei, ja? Ed Sheeran hier mit einem seiner coolsten Hits aus den 20ern, Shivers nämlich. Wir haben Jennifer Lopez und David Guetta, muss ich ja sagen, endlich haben die mal zusammen so einen Ibiza-Party-Hit gemacht. Oder auch ganz viel Beat kommt von Panic at the Disco. Gleich bei 10 Hits am Stück im BB Radio, mehr Musikversprechen.
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0: Auf dem Paul-Linke-Platz in Wittenberge wird der Freitagnachmittag zur kleinen Märchenwelt. Von 14 bis 18 Uhr läuft da ein inklusives Kinderfest für die ganze Familie unter dem Motto Das tapfere Schneiderlein. Geplant sind eine Märchenaufführung vom Galli-Theater, Bastelstationen, Spiel- und Bewegungsangebote und viele Mitmachaktionen für Kids. Perfekt für alle Familien, die mit ganz viel Action ins Wochenende starten wollen.
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0: Für ganz Brandenburg und Berlin zuverlässig und genau für eure Region. Freundlich ist es, trocken bleibt's und Temperaturen erreichen wir heute zwischen 21 und 24 Grad. Morgen am Freitag dann wieder sommerliche 30 Grad möglich, aber auch da mit dickeren Wolken als heute. 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
0: Der BB-Radio Straßenscanner zeigt auf der A10 im westlichen Berliner Ring Richtung Dreieck Havelland zwischen Großkreuz und Vöben 15 Minuten plus. Ein ungesicherter Unfall auf der B5 Richtung Karstädt zwischen dem Abzweig nach Uenze und Perleberg. Und im Stadtverkehr Berlin 100 Richtung Norden, Abwegstraße 15 Minuten mehr, Richtung Süden ab Jakob-Kaiser-Platz genauso. Es blitzt außerdem auf der B87 Richtung Lübben in Duben. Und wenn ihr noch was habt, Staus oder Blitzer, sagt uns gern Bescheid. Nummer zu uns ist die 0331 74 40 40 und kommt vor allem gut und sicher an.
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Ja, ganz entspannt. Fast so ein bisschen, als würde man gerade so schlendern, vielleicht durch einen Urlaubsort. Die Sonne scheint, kühles Getränk. Und das Leben ist einfach nur angenehm und gemütlich. So klingt hier bei BB Radio jetzt dieser aktuelle Hit von Olivia Dean. Das ist So Easy.

0: Hier ist BB Radio am Donnerstagvormittag und natürlich mit euch unterwegs auf den Straßen. Holger, was hast du gesehen?
1: Nördlich bin ich in der Ringrichtung Dreieck Pankow vor der Ausfahrt Birkenwerder. Kommt man aber dran vorbei. Es war passiert. Polizei ist aber schon vor Ort.
0: Also ein ganz frischer Unfall und alles weitere von den Straßen in Brandenburg und Berlin gibt's dann gleich wieder um voll im BB Radio Verkehrsservice. Außerdem natürlich wie gewohnt die besten aktuellen Hits für euch. Das ist jetzt Kamrad mit Hug Yourself.

0: Na, Nachtschicht gehabt? Hier ist BB-Radio, ist doch ein Traum, sich von Kaigo und Donna Summer wecken zu lassen. Wir machen ab 11 weiter hier mit mehr Vielfalt bei uns in der Playlist. Wir haben aus den 10ern zum Beispiel Stereo Love mit dabei, so ein richtiger Ohrwurm-Kandidat. Aus den 20ern Robin Schulz im Mix und natürlich auch was ganz Aktuelles. Michael Schulte, 5 AM, gleich hier.
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0: FM gleich hier.
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0: Es ist 11 Uhr am Donnerstag.
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23: Mit Frank Philipp. Guten Tag. Das Who is Who der ostdeutschen Wirtschaftselite wird sich am Wochenende wieder in Bad Saarow versammeln. Im Kurort findet das Ostdeutsche Wirtschaftsforum statt. So ist die Wirtschaftsleistung im Osten Deutschlands immer noch geringer

0: als im alten Westdeutschland. Es gibt hier weniger Investitionen und auch Probleme mit dem demografischen Wandel. Darüber soll geredet werden, auch mit der Politik. Gäste sind unter anderem die Bundeswirtschaftsministerin Katharina Reiche sowie die Ministerpräsidenten von Brandenburg und Sachsen-Anhalt. Auf der Autobahn A2 in Brandenburg hat es am Morgen einen schweren Unfall gegeben. Dabei hat sich ein Auto zwischen Cieza und Wollin überschlagen. 4 Menschen wurden verletzt. Die Autobahn war gesperrt, ist jetzt aber wieder frei. Über die Lage in der Ukraine und weitere Hilfen der EU wird heute in Zypern beraten. Die Außenminister der EU-Staaten kommen dort zusammen. So sollen weitere militärische Hilfen beschlossen werden. Geredet wird auch über einen EU-Beitritt des Landes. Russland führt seit über 4 Jahren Krieg gegen die Ukraine. 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
5: 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Morgen am Freitag zwar wärmer mit bis zu 29 Grad, aber auch so ein bisschen schwül, wieder dichtere Wolken. Und in der Nacht zu Samstag kommt dann Regen. Bisher muss man ja auch sagen, endlich. Für ganz Brandenburg und Berlin zuverlässig und genau für eure Region.
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5: Der BB-Radio-Straßenscanner zeigt auf der A10, dem westlichen Berliner Ring Richtung Dreieck-Havelland, zwischen Großkreuz und Vöben 15 Minuten plus. A13 Richtung Dresden, zwischen Bestensee und Großköris 20 Minuten mehr. Und im Stadtverkehr Berlin A100 Richtung Norden, Abwegstraße 15 Minuten plus. Es wird aktuell geblitzt auf der B1 Richtung Berlin zwischen Möncheberg und Hoppegarten. Und wenn ihr noch was seht, ein Stau oder auch ein Blitzer, sagt Bescheid. Nummer zu uns ist die 0331 74 40 40. Kommt gut und sicher an.
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5: Vielleicht gerade beim Haushalt machen. Ey, ich finde jetzt, wo es wärmer ist, da ist auch einfach mehr zu tun. Ja, es gibt so Sachen wie Rasenmähen oder eben auch Restmüll rausbringen und Spülmaschine ein- und ausschalten, damit es nicht komisch riecht. Währenddessen unsere Playlist genießen gleich mit Robin Schulz und Kiddo mit All We Got. Das ist so richtig sommerlicher Party-Beat-Sound. Und das hier ist was ganz Frisches von Michael Schulte.
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0: Hallo, hallo, hallo, hier ist BB Radio. Es ist Donnerstag und für euren Vormittag haben wir 10 Hits am Stück. Im BB Radio mehr Musikversprechen, zum Beispiel mit zwei sehr, sehr vielversprechenden Künstlern schon alleine. Mal Smith, den kennen wir jetzt so von Produzentenarbeit oder auch so ein bisschen Country. Zusammen mit Niall Horan, den kennen wir aus dem Boygroup-Sound von One Direction. Gemeinsam mit Drive Safe, ganz frisch mit dabei. Aber auch Beats zum Beispiel von Avicii. Alles gleich.
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0: In Perleberg wird die Innenstadt am Wochenende selbst zur Bühne. Beim Straßenkunstfestival Perlebam läuft am Samstag und Sonntag Programm zwischen Kirchplatz, Großem Markt, Schuhmarkt, Bäckerstraße und Mühlenberg. Zu sehen gibt's Artistik, Theater, Musik, Jonglage, Comedy, Slapstick und Zauberei, also eigentlich alles. Dazu kommen Streetfood und viele kleine Stops. Der Eintritt ist natürlich frei.
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0: Für ganz Brandenburg und Berlin zuverlässig und genau für eure Region. Angenehme Temperaturen heute zwischen 21 und 24 Grad mit viel Sonne. Morgen bis zu 29 Grad, da allerdings wieder dichtere Wolken und in der Nacht zum Samstag gibt's dann Regen. 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
0: Der BB-Radio-Straßenscanner zeigt auf der A10 westlicher Berliner Ring Richtung Dreikrafenland zwischen Großkreuz und Vöben 15 Minuten plus. A13 Richtung Dresden zwischen Bessensee und Großköris 20 Minuten mehr. Und im Stadtverkehr Berlin A100 Richtung Norden Abwegstraße 15 Minuten plus. Es blitzt auf dem südlichen Ring Richtung Dreieck Spreeau direkt im Dreieck Potsdam. Und wenn ihr noch was seht, Staus oder Blitzer, na dann, gern melden. Nummer zu uns ist die 0331 74 40 40. Kommt gut und sicher an.
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Ein Donnerstag zum Genießen, auch wenn man es nicht sofort weiß. Hier ist BB Radio. Heute frische Luft, ja, morgen wird es wieder ein bisschen schwül, deswegen heute vielleicht die Runde joggen gehen, die man schon die ganze Woche wollte.

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Gitarre und eine Stimme, beziehungsweise zwei Stimmen in diesem Fall. Hier ist BB Radio am Donnerstag. Und viel mehr braucht es tatsächlich ja nicht, um richtig coole Musik zu machen. Beweisen hier jetzt bei den besten aktuellen Hits Matt Smith und Neil Horan. Das klingt nach Lagerfeuer. Drive safe.

Bad Memories. Hier ist BB Radio. Gleich ist es 12. Wir begleiten euch durch den Arbeitstag. Natürlich wie gewohnt mit einer Playlist voller Vielfalt. 10er, 20er und die besten aktuellen Hits gibt's bei uns. Beispielsweise hier mit einem Song aus den 10ern, gerade aber in den Charts.

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21: Es ist 12 Uhr am Donnerstag.
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22: Mit Frank Philipp. Guten Tag. Das Who is Who der ostdeutschen Wirtschaftselite wird sich am Wochenende wieder in Bad Saarow versammeln. Im Kurort findet das Ostdeutsche Wirtschaftsforum statt. So ist die Wirtschaftsleistung im Osten Deutschlands immer noch geringer als im alten Westdeutschland. Es gibt hier weniger Investitionen und auch Probleme mit dem demografischen Wandel. Darüber soll geredet werden, auch mit der Politik. Gäste sind unter anderem die Bundeswirtschaftsministerin Katharina Reiche sowie die Ministerpräsidenten von Brandenburg und Sachsen-Anhalt. Auf der Autobahn A2 in Brandenburg hat es am Morgen einen schweren Unfall gegeben. Dabei hat sich ein Auto zwischen Cieser und Wollin überschlagen. 4 Menschen wurden verletzt. Die Autobahn war gesperrt, ist jetzt aber wieder frei. Über die Lage in der Ukraine und weitere Hilfen der EU wird heute in Zypern beraten. Die Außenminister der EU-Staaten kommen dort zusammen.

0: So sollen weitere militärische Hilfen beschlossen werden. Geredet wird auch über einen EU-Beitritt des Landes. Russland führt seit über 4 Jahren Krieg gegen die Ukraine. 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
3: Für ganz Brandenburg und Berlin zuverlässig und genau für eure Region. Sehr angenehme Temperaturen heute, 21 bis 24 Grad, dabei blauer Himmel und viel Sonne. Morgen bis zu 29 Grad, oft mit dickeren Wolken und in der Nacht zu Samstag gibt's dann Regen. 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
3: Der BB-Radio Straßenscanner zeigt A10 westlicher Berliner Ring Richtung Dreieck Havelland zwischen Großkreuz und Vöben 25 Minuten plus. Genauso sieht's aus auf der A13 Richtung Dresden zwischen Bestensee und Großköris. Im Stadtverkehr Berlin A100 Richtung Norden ab Hohenzollern-Damm 15 Minuten plus. Und es blitzt im Dreieck Wittstock-Dosse, wenn ihr von der A19 zu A24 Richtung Berlin fahrt. Habt ihr noch was gesehen, Staus oder Blitzer? Sagt Bescheid. Nummer zu uns ist die 0331 74 40 40. Gute Fahrt.
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3: Ach ja, mit Lieblingskünstlern, das ist so eine Sache, ne? Da denkt man wirklich, man könnte nicht nur ein Album, sondern auch einen Song stundenlang in Dauerschleife hören und irgendwie wird's nicht langweilig. Hab ich auch ehrlich gesagt, vor allem so mit Popmusik höre ich wirklich sehr, sehr gerne. Da haben wir hier gleich zum Beispiel Lady Gaga mit dabei oder der hier, The Fate of Ophelia von Taylor.
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0: Hier ist BB Radio am Donnerstag. Es dauert nicht mehr lange, dann beginnt die Fußball-WM. Und der Vorteil ist ja, da muss man sich erstmal gar keine Gedanken mehr machen, was man irgendwie in seiner Freizeit unternimmt. Bei vielen heißt es dann einfach Fußball gucken. Und bis dahin haben wir hier zum Glück auch noch was Gutes für euch, was auch immer geht, nämlich das BB Radio mehr Musikversprechen. Eine halbe Stunde Musik ohne Unterbrechungen gleich da für euch zusammengestellt. Mit Megabeats von DJ Martin Garrix, mit Mega Sound, Somebody That I Used To Know, ist einfach schon so ein One-Hit-Wonder, aber bleibt auch einfach immer im Kopf. Und mit Megastars wie Dua Lipa oder auch David Guetta. Alle gleich.
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0: Wer gerne sieht, was aus alten Gemäuern noch werden kann, ist am Samstag in Kyritz richtig. Im Kulturkloster Kyritz läuft der Tag der Baukultur mit Baustellenführungen und Einblicken in die Entwicklung des Hauses. Ihr bekommt mit, was hinter Sanierung und Umbau eigentlich steckt und wie solche Orte für die Zukunft fit gemacht werden. Perfekt für alle, die sich für Stadtentwicklung, Architektur oder auch einfach für besondere Gebäude interessieren.
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0: Für ganz Brandenburg und Berlin mit Temperaturen heute maximal zwischen 21 und 24 Grad. Es ist freundlich und bleibt trocken. Morgen sind bis zu 29 Grad drin, da allerdings wieder mit dichteren Wolken. Und in der Nacht zum Samstag gibt es dann Regen.
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0: Und der BB-Radio Straßenscanner zeigt jetzt an... A10, westlicher Berliner Ring Richtung Dreieck-Havelland, zwischen Großkreuz und Föben 25 Minuten mehr. Genauso sieht's aus auf der A13 Richtung Dresden zwischen Bestensee und Großköris. Im Stadtverkehr Berlin A100 Richtung Norden, Abwegstraße 15 Minuten plus. Und es blitzt auf der A15 Richtung Berlin kurz vor Bademeusel. Habt ihr noch was? Ein Stau? Ein Blitzer? Dann gern melden. Nummer zu uns ist die 0331 74 40 40. Kommt gut und vor allem sicher an. 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

zwar noch einer der letzten Tage im Mai, aber es fühlt sich doch schon noch Sommer an. Hier ist BB Radio mit den besten aktuellen Hits. Und dieser Track, der klingt nach Festival, der klingt nach guter Zeit und der klingt nach der Hammerstimme von Khalid.

Man erwachsen. Ich plane gerade einen Urlaub mit meiner Schwester. Und ja, da merkt man es dann halt. Früher haben unsere Eltern das übernommen und jetzt müssen wir uns hier selber einigen. Aber es ist doch schön, dass der Sommer kommt. Hier ist Taylor Swift.

0: So, sind jetzt alle wach? Hier ist Baby Radio um 12.55 Uhr. Den Rest von der Frühschicht machen wir auch noch zusammen fertig. In der nächsten halben Stunde hier, wie immer, mit mehr Vielfalt bei uns in der Playlist. Wir haben zum Beispiel aus den 20ern ordentlich Beats von Tiesto mit dabei. Aus den 10ern einen der Mega-Hits von Rihanna. Und was ganz Frisches kommt von Dermot Kennedy. Hier gleich als nächstes Funeral.
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12: Es ist 13 Uhr am Donnerstag.
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14: Mit Alexander Kanja. Guten Tag. Den alten Kühlschrank im Wald entsorgen. Die alte Couchgarnitur landet nachts an der Straßenecke. Brandenburg hat immer mehr mit illegalem Müll zu kämpfen. Die Folge? Förster werden immer mehr zu Müllsammlern. Wie die Matz recherchiert hat, sind die Kosten für die Entsorgung inzwischen zu einer Millionenhöhe angestiegen. Weil die Täter fast immer unerkannt bleiben, werden über Gebühren und Steuern letztendlich alle zur Kasse gebeten. Brandenburgs Ministerpräsident Woidke fordert für eine mögliche Expo 2035 einen Neustart. Kein Berliner Alleingang mit Brandenburg als Anhängsel, sondern von Beginn an ein gemeinsames Berlin-Brandenburg-Konzept. Laut Staatskanzlei gibt es bereits Gespräche zwischen beiden Ländern. Unterstützung kommt von der Wirtschaft. Die ostdeutschen IHKs sehen darin eine Chance für die Zukunft. Die EU-Kommission hat gegen den China-Shop Temu eine Geldstrafe in dreistelliger Millionenhöhe verhängt. Der Grund ist, dass immer mehr gefährliche Produkte bei uns landen. Bei Testkäufen waren zum Beispiel viele Ladegeräte elektronischer Waren mangelhaft und Babyspielzeug mit Chemikalien belastet. 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
12: Für ganz Brandenburg und Berlin zuverlässig und genau für eure Region. Ich find's perfekt heute. Die Sonne scheint, der Himmel ist blau, Temperaturen bis 24 Grad, also schön warm, aber auch jetzt nicht zu heiß, wenn man arbeiten ist. Morgen dann schon wieder ein bisschen schwül, bis zu 29 Grad und teils auch richtig dicke Wolken. Regen kommt dann in der Nacht zu Samstag. 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
1: Der BB-Radio Straßenscanner zeigt auf der A10 westlicher Berliner Ring Richtung Dreieck-Havelland zwischen Großkreuz und Vöben 15 Minuten plus. A12 Richtung Frankfurt-Oder zwischen Storkow und Fürstenwalde-Ost 35 Minuten plus. Und auf der A13 Richtung Dresden zwischen Rago und Großküritz eine halbe Stunde mehr. Es wird geblitzt auf der A13 Richtung Berlin kurz vor Karlau. Und wenn ihr noch was habt, Staus oder Blitzer, sagt gern Bescheid. Nummer zu uns ist die 0331 74 40 40. Kommt gut und sicher an.
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1: Gleich die Kids von der Schule abholen und bis dahin nochmal ganz laut unsere Mucke genießen. Tiesto mit The Business ist zum Beispiel so ein Hammer 20er, ordentlich auf die 12. Und das hier ist die einzigartige Stimme von Dermot Kennedy.
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0: Ich find's wirklich sehr lustig. Hier ist BB Radio mit Ida und mein Hund Steve, der ist so eine Diva. Ja, der trinkt nicht mehr aus seinem Wassernapf, wenn ein anderer Hund daraus getrunken hat.
1: Und eigentlich teilt man ja, ne? Steve,
0: immer teilen. Deswegen die Miley, die Hündin von Gerlinde, die darf auch aus seinem Napf trinken. Also das ist okay, aber trotzdem danach muss ich losgehen, das Wasser wechseln. Sonst sagt der Steve, ne, ich würde lieber verdursten. Das ist wirklich krass. Wir haben gleich bei uns im BB-Radio mehr Musikversprechen. Natürlich auch wieder jede Art von Charakteren dabei, ja. Also Diven oder auch ganz entspannte Leute. Zum Beispiel die Black Eyed Peas finde ich sehr, sehr cool. Wir haben Kygo und FMX im Mix. Oder auch ganz frische Sachen. Harry's Styles mit American Girls gibt's gleich.
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20: In Perleberg wird die Innenstadt am Wochenende selbst zur Bühne. Beim Straßenkunstfestival Perlebäm läuft am Samstag und Sonntag Programm zwischen Kirchplatz, Großem Markt, Schuhmarkt, Bäckerstraße und Mühlenberg. Zu sehen gibt's Artistik, Theater, Musik, Jonglage, Comedy, Slapstick und Zauberei, also eigentlich alles. Dazu kommen Streetfood und viele kleine Stops. Der Eintritt ist natürlich frei.
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20: Für ganz Brandenburg und Berlin zuverlässig und genau für eure Region. Es ist freundlich, es ist trocken, bei 21 bis 24 Grad heute Nachmittag. Morgen bis zu 29 Grad, aber ein bisschen schwül, dicke Wolken und in der Nacht zum Samstag gibt's Regen. Ich finde endlich Regen, weil dann werden die ganzen Pollen mal weggespült und auch mit Waldbrandgefahr und so. Also ich freue mich, wenn's regnet. 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
20: Und der BB-Radio Straßenscanner zeigt jetzt an. Auf der A12 Richtung Frankfurt-Oder zwischen Storkow und Fürstenwalde-Ost braucht ihr 15 Minuten länger. Auf der A13 Richtung Dresden zwischen Rago und Großkyris 25 Minuten plus. Und im Stadtverkehr Berlin A100 Richtung Norden ab Beckstraße 10 Minuten mehr. Es blitzt auf der A24 Richtung Hamburg zwischen Neuruppin und Herzsprung. Und wenn ihr noch was seht, Staus oder Blitzer, na dann, sagt uns Bescheid. 0331 74 40 40 ist die Nummer zu uns. 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

9.37 Uhr mit BB Radio geht's durch eine kleine Pause. Egal, ob gerade nur mal im Schatten angehalten oder vielleicht ja wirklich schon zu Hause auf der Terrasse. Wir begleiten euch gerne hier mit den besten aktuellen Hits. Und da sind wir jetzt auch weiterhin ganz entspannt unterwegs. Ein Hammerkünstler, Hammerbühnenperformance, das macht Harry Styles.

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1: Hier ist BB Radio mit Ida. Es ist Donnerstagnachmittag und so ein kleines bisschen Wochenende ist ja dann eben doch schon, ne? Vielleicht, weil ihr morgen frei habt oder weil das Wetter so schön ist oder weil ihr in Eisenhüttenstadt jetzt schon bei der Marktschreiergilde vorbeischaut, geht dann übers ganze Wochenende und da wird mal so richtig um die Wette geschrien und guckt, wer kann es am besten. Weitere Ideen zum Wochenende findet ihr natürlich wie immer bei uns auf bbradio.de.

0: 13.53 Uhr. Hier ist BB Radio. Es ist Donnerstagnachmittag. Und wir haben für euch natürlich wieder eine Hammer-Playlist zusammengestellt. Nämlich mit 10ern, 20ern und den besten aktuellen Hits hier ab 2. Mit dabei ist DJ Calvin Harris. Mit einem Song, den er nicht nur produziert hat, sondern auch selber gesungen. Summer. Wir haben außerdem Ray mit ihrem Welthit Where is my husband? Und hier gleich direkt Alex Warren als nächstes.
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10: 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Und jetzt ist es 14 Uhr am Donnerstag.
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12: Mit Alexander Kanja. Guten Tag. Den alten Kühlschrank im Wald entsorgen, die alte Couchgarnitur landet nachts an der Straßenecke. Brandenburg hat immer mehr mit illegalem Müll zu kämpfen. Die Folge? Förster werden immer mehr zu Müllsammlern. Wie die Matz recherchiert hat, sind die Kosten für die Entsorgung inzwischen zu einer Millionenhöhe angestiegen. Weil die Täter fast immer unerkannt bleiben, werden über Gebühren und Steuern letztendlich alle zur Kasse gebeten. Brandenburgs Ministerpräsident Woidke fordert für eine mögliche Expo 2035 einen Neustart. Kein Berliner Alleingang mit Brandenburg als Anhängsel, sondern von Beginn an ein gemeinsames Berlin-Brandenburg-Konzept. Laut Staatskanzlei gibt es bereits Gespräche zwischen beiden Ländern. Unterstützung kommt von der Wirtschaft. Die ostdeutschen IHKs sehen darin eine Chance für die Zukunft. Die EU-Kommission hat gegen den China-Shop Temu eine Geldstrafe in dreistelliger Millionenhöhe verhängt. Der Grund ist, dass immer mehr gefährliche Produkte bei uns landen. Bei Testkäufen waren zum Beispiel viele Ladegeräte elektronischer Waren mangelhaft und Babyspielzeug mit Chemikalien belastet. 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
10: Für ganz Brandenburg und Berlin zuverlässig und genau für eure Region. Mein persönliches Lieblingswetter, die Sonne scheint, es ist trocken, es ist aber nicht zu warm, bei 21 bis 24 Grad. Also perfekt für alle, die den Nachmittag heute noch ein bisschen nutzen wollen. Morgen dann wieder richtig sommerlich mit bis zu 29 Grad, allerdings auch ein bisschen schwül, dichtere Wolken. In der Nacht zu Samstag kommt Regen. 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
10: Der BB Radio Straßenscanner zeigt auf der A12 Richtung Frankfurt-Oder zwischen Storkow und Fürstenwalde-Ost 25 Minuten plus. A13 Richtung Dresden zwischen Rago und Großkörres auch 25 Minuten mehr.

0: Im Stadtverkehr Berlin, 100 Richtung Norden ab Innsbrucker Platz 10 Minuten, Richtung Süden ab Jakob-Kaiser-Platz auch 10 Minuten plus. Nicole hat uns einen aktuellen Blitzer gemeldet auf der B96A Richtung Berlin kurz vor Wassmannsdorf. Vielen lieben Dank. Und wenn ihr noch was habt, Staus, Blitzer, dann sagt Bescheid. Nummer zu uns ist die 0331 74 40 40. Kommt gut und vor allem sicher an.
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0: Ja, und das ist ja kein Scherz, das ist wirklich mein Lieblingswetter. Es ist alles möglich, sich in die Sonne knallen, aber auch entspannt einkaufen gehen, bummeln, die leckersten Erdbeeren probieren an eurem Lieblingserdbeerstand. Alles geht. Und währenddessen unterhalten uns hier Ray gleich mit Where is my husband? Oder auch hier Alex Warren ganz frisch bei uns.
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0: Ich finde, das ist eine der besten Sachen, wenn man alleine Auto fährt. Hier ist BB-Radio mit Ida. Und man muss niemanden bitten, jetzt mal kurz aufzuhören zu erzählen, weil man diesen einen Song ganz laut und in Ruhe hören möchte und am liebsten auch noch einfach mitsingen. Und das klappt eben einfach besser, wenn niemand neben einem sitzt, der reinquasselt. Wir haben gleich das BB-Radio, mehr Musikversprechen für euch. Mit jeder Menge solcher Lieblingssongs. 10 jetzt am Stück sind es nämlich, um genau zu sein. Der Welthit von Ademas, der ihn auf alle Festivalbühnen und Konzerte gebracht hat. I Like The Way You Kiss Me ist mit dabei. Wir haben DJ-Legenden von der Swedish House Mafia am Start. Aber natürlich auch ganz frischen Sound. Olivia Dean, So Easy. So richtig locker, luftig, ja, wie so ein perfekter Frühsommertag wie heute. Gibt's auch mit dabei.
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0: Für ganz Brandenburg und Berlin zuverlässig und genau für eure Region. Mit Temperaturen heute zwischen 21 und 24 Grad. Dabei ist es sehr freundlich. Also ich finde es perfekt. Ja, ist nicht zu warm, nicht zu kalt. Einfach schön. Morgen dann wieder wärmer, bis zu 29 Grad. Da aber auch wieder dickere Wolken. Und in der Nacht zum Samstag kommt dann Regen. 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
0: Und der BB-Radio-Straßenscanner zeigt jetzt an, A10 östlicher Berliner Ring Richtung Dreieck Spreeau, ab Freienbrink Nord 15 Minuten plus. Auf der A12 Richtung Frankfurt Oder zwischen Storkow und Fürstenwalde Ost sind es 25 Minuten mehr. Und auf der A13 Richtung Dresden zwischen Rago und Großköris 20 Minuten plus. Es wird außerdem aktuell geblitzt auf der B103 Richtung Pritzweig, Höhe Birkenfelde. Und wenn ihr noch was habt, ein Stau oder auch ein Blitzer, dann sagt uns gerne mal Bescheid. Nummer zu uns ist die 0331 74 40 40. Kommt gut und sicher an. 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

SBB-Radio am Donnerstagnachmittag. Richtung Feierabend geht's hier natürlich wie gewohnt mit den besten aktuellen Hits. Das ist Olivia Dean und die bringt einfach immer so eine ganz lockere Lässigkeit mit. Gleichzeitig aber auch so eine besondere Wärme in der Stimme. Hier mit So Easy to Fall in Love.

Radio am Donnerstag, der 28. Mai. Es geht also langsam Richtung Sommer. Und das heißt bei vielen natürlich auch nochmal alles frisch machen. Ja? Sei es im Garten, die Möbel abwischen, sei es an einem selbst endlich mal wieder zum Friseur gehen, auch da ein paar Zentimeter Haare lassen, damit man besser auf die warmen Temperaturen eingestellt ist. Ich hoffe, ihr kommt gut durch den Donnerstag bei allem, was noch ansteht. Und wir sind für euch da, hier mit den besten aktuellen Hits. Das ist Michael Schulte jetzt mit 5 a.m.

0: Ich finde, das ist so ziemlich der bestmögliche Weg, seinen Arbeitstag zu beenden, wie hier mit Dua Lipa und jeder Menge Streichern verabschiedet zu werden. Ihr hört BB Radio, ich bin Ida und ja, habe ich ja gerade schon gesagt, ich gehe jetzt. Hier übernimmt mein Kollege Ben The Beat und bringt euch wie gewohnt Richtung Feierabend ab 15 Uhr mit mehr Vielfalt, mit 10ern, 20ern und den besten aktuellen Hits. Und eben dann auch zum Beispiel mit Prayer NC, mit Ray Dalton oder auch mit Louis Capaldi. Und wir hören uns hier morgen wieder.
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10: Mit Alexander Kanja. Guten Tag. Den alten Kühlschrank im Wald entsorgen. Die alte Couchgarnitur landet nachts an der Straßenecke. Brandenburg hat immer mehr mit illegalem Müll zu kämpfen. Die Folge? Förster werden immer mehr zu Müllsammlern. Wie die Matz recherchiert hat, sind die Kosten für die Entsorgung inzwischen zu einer Millionenhöhe angestiegen. Weil die Täter fast immer unerkannt bleiben, werden über Gebühren und Steuern letztendlich alle zur Kasse gebeten. Und jetzt noch mehr aus unserem Land von BB Radio Brandenburg Reporterin Clara Himmel.
11: Regionale Biokraftstoffe profitieren von der Iran-Krise und den teuren Spritpreisen. Der Schweder Hersteller Verbio erlebt sogar einen neuen Boom. Aus Getreide entsteht hier Bioethanol. Benzin wird beigemischt, der Rest weiterverarbeitet. Unter anderem als Kraftstoff für LKWs. Dieses Geschäft stand lange unter Druck, weil der Dieselpreis eben so billig war.
10: Danke, Clara. Brandenburgs Ministerpräsident Woidke fordert für eine mögliche Expo 2035 einen Neustart. Kein Berliner Alleingang mit Brandenburg als Anhängsel, sondern von Beginn an ein gemeinsames Berlin-Brandenburg-Konzept. Laut Staatskanzlei gibt es bereits Gespräche zwischen beiden Ländern. Unterstützung kommt von der Wirtschaft. Die ostdeutschen IHKs sehen darin eine Chance für die Zukunft. Die EU-Kommission hat gegen den China-Shop Temu eine Geldstrafe in dreistelliger Millionenhöhe verhängt. Der Grund ist, dass immer mehr gefährliche Produkte bei uns landen. Bei Testkäufen waren zum Beispiel viele Ladegeräte elektronischer Waren mangelhaft und Babyspielzeug mit Chemikalien belastet. 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
13: Die Sonne knallt mal wieder. Bis zu 16 Stunden sind es auch heute nochmal. Aber es ist der letzte etwas kühlere Tag. Morgen dann nämlich wieder knapp 30 Grad. Momentan messen wir um die 20 bei euch in Wittstock, in Brandenburg, an der Havel, in Frankfurt oder hier bei uns in Potsdam.

0: Wie auch in Berlin, der Tag bleibt trocken, genauso wie auch morgen. Da soll es dann aber zum Abend hin vereinzelt ein paar Tropfen geben.
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0: Verkehr. So, und da sehen wir laut Straßenscanner schon wieder ordentlich Baustellenstau auf der A12 Richtung Frankfurt-Oder. Eine gute halbe Stunde länger dauert es hier derzeit zwischen Storkow und Fürstenwalde-Ost. Und auch im Stadtverkehr Berlin geht ein bisschen Zeit drauf. Ein bisschen Geduld braucht er hier vor allem auf der Stadtautobahn der A100 Richtung Süden. 15 Minuten mehr würde ich hier einplanen ab dem Jakob-Kaiser-Platz. Und geblitzt wird dann noch auf der A15 Richtung Berlin und zwar kurz vor Bademeusel. Und eure Staus und eure Blitzer per Anruf oder WhatsApp geht immer alles. An die 0331 74 40 40. Danke schon mal.
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0: So, willkommen in der Show hier heute Nachmittag. Und das gleich noch mit unter anderem Luis Capaldi. Der saß ja, selbst als er schon Weltstar war und er seine Millionen verdient hat, immer noch zu Hause bei Muttern. Und dann hat er sich trotzdem noch jedes Mal wieder darüber beschwert, wenn er den Abwasch machen sollte. Aber gut. Wer von uns kennt diesen Spruch seiner Eltern nicht? Solange du die Füße unter meinem Tisch hast. Und so weiter und so fort. Luis Capaldi gleich nach Vollgas von Ray Dalton.
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0: Man darf eigentlich gar nicht drüber nachdenken, was ihr da durch die Lappen gegangen wäre. Bei diesem Mega-Hit hier hätte sie tatsächlich fast abgelehnt. Das war Ellie Goulding mit Love Me Like You Do hier bei BB Radio. Weil für so einen komischen Möchtegern-Sadomaso-Sexfilm wollte sie erst nüscht singen. Und dann wurde aber dieser Song hier samt Film solch ein Erfolg. Wobei der Film, glaube ich, letztlich auch nur so gut ankam, weil der Kerl Millionär war. Also ich meine, hätte er da mit all seinen Peitschen in einem Wohnwagen gewohnt, wäre es wahrscheinlich eher eine Folge bei Aktenzeichen XY gewesen. Sind wir doch mal ehrlich. Oder? So, gleich zupfen hier noch Miles Smith und Niall Horan auf ihren Akustikgitarren rum. Das hört ihr im nächsten BB-Radio mehr Musikversprechen. Das ist Drive Safe hier gleich noch in der meisten Musik ohne Unterbrechung. Und weiß ich, wie viele Hochzeiten der Song Marry You begleitet hat. Der heimliche Trauzeuge heißt Bruno Mars und ist ebenfalls Teil der nächsten halben Stunde Nonstop-Musik.
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23: Mit Benedikt Maurer, guten Tag. Im Brandenburger Landtag ist ein Untersuchungsausschuss zur Flüchtlingsunterbringung in Ostprignitz-Ruppin gestartet. Er soll prüfen, ob die Landesregierung bei der Kostenerstattung korrekt gehandelt hat. Die Kosten liegen in diesem Jahr bei rund 600.000 Euro. Die Telekom hat den Handyempfang in der Prignitz verbessert. Dafür wurde ein neuer Sendemast gebaut und zwei weitere Standorte ausgebaut. Laut Unternehmen sind jetzt 96% der Kreisfläche versorgt. Profitieren soll unter anderem Perleberg, Lettke und Pulitz. Der Bahnverkehr zwischen Hamburg und Berlin läuft wieder planmäßig. Nach einem Stellwerksausfall bei Lüneburg waren Reparaturen in der Nacht abgeschlossen. Zuvor hatte es Verspätungen und Zugausfälle im Fähr- und Regionalverkehr gegeben. Inzwischen fahren die Züge laut Bahn wieder störungsfrei. 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
0: Für ganz Brandenburg und Berlin zuverlässig und genau für eure Region. Also ich meine, so schön das Wetter hier auch gerade ist, mit viel Sonne und vor allem auch wenig Regen, aber die Waldbrandgefahr steigt gerade wieder, wa? Bis zu 16 Stunden Sonne haben wir hier heute nochmal und es ist der letzte etwas kühlere Tag. Morgen dann schon wieder knapp 30 Grad. Momentan um die 20 bei euch in Cottbus, in Brandenburg, an der Havel, hier bei uns in Potsdam und auch in Berlin. Es ist und bleibt trocken, genauso wie auch morgen. Da soll es dann aber zum Abend hin vereinzelt ein paar Tropfen geben. 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
0: Der BB Radio Straßenscanner zeigt hier aktuell Folgendes an. Ja, ihr werdet schon wieder ordentlich ausgebremst hier auf der A12 in Richtung Frankfurt-Oder. Hier haben wir nämlich 40 Minuten Baustellenstau zwischen Storkow und Fürstenwalde Ost. Und auch im Stadtverkehr Berlin füllt sich das jetzt zunehmend. Vor allem mal wieder, wenn wir uns die Bilder hier von der Stadtautobahn angucken. Die A100 Richtung Norden, da sind es einmal 15 Minuten mehr ab der Wegstraße. Genauso wie auch in der Gegenrichtung Richtung Süden ab dem Jakob-Kaiser-Platz. Und geblitzt wird heute Nachmittag auch noch zum einen auf der A13 Richtung Berlin, kurz vor Karlau. Eure Staus und eure Blitzer, es geht immer alles per Anruf oder WhatsApp an die 0331 74 40 40. 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

40 Mal am Stück hat Taylor Swift für ihren Song Opelite das hier eingesungen. 40 Mal dasselbe sagen und dabei auch noch motiviert bleiben. Das schaffen offenbar nicht nur Eltern. Taylor Swift jetzt auch in den besten aktuellen Hits hier bei BB Radio. 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

0: Und die Nummer hier ins BB-Radio-Studio ist die
1: 0331 74 40 40.
2: Hallo ihr Lieben,
0: hey.
2: Hier ist Marie. Ich mache gerade Feierabend und ich wünsche euch allen einen super sonnigen Nachmittag. Tschüss.
0: Danke dir. Dazu die besten aktuellen Hits von Miles Smith.

0: Wir haben hier bei BB Radio wohl die intelligentesten Hörer der Region abgekriegt. Weil ich lese hier gerade, Menschen, die mehr als eine Art von Musik hören, sind in der Regel wohl intelligenter. So, deshalb gleich. Einmal House aus Schottland von Calvin Harris aus den 10ern. Dann einmal Pop und R&B im Mix bei Nico Santos aus den 20ern. Und in den besten aktuellen Hits dann noch so ein bisschen Dance von Leonie. Und genau diese Vielfalt hört ihr hier gleich.
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13: 16 Uhr, der Donnerstagfeierabend.
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15: Mit Alexander Kanja. Guten Tag. Nicht überall, wo Eberswalder draufsteht, sind auch Eberswalder drin. Die Verbraucherzentrale Brandenburg hat Kaufland und den Hersteller der Eberswalder Wurst abgemahnt. Die werden nämlich nicht mehr in Brandenburg hergestellt. Auf der Verpackung steht das aber noch. Das ist Verbrauchertäuschung, heißt es in der Begründung. Tatsächlich werden die Wurstwaren seit Februar außerhalb unseres Landes produziert. Zum Beispiel Bockwürste in Sachsen, Käsewürstchen in Sachsen-Anhalt und Wacholder-Salami in Schleswig-Holstein. Und jetzt noch mehr aus unserem Land von BB Radio Brandenburg-Reporter Benedikt Maurer.
16: Die Telekom hat den Handyempfang in der Prignitz verbessert. Dafür wurde ein neuer Sendemast gebaut und zwei weitere Standorte ausgebaut. Laut Unternehmen sind jetzt 96% der Kreisfläche versorgt. Profitieren soll unter anderem Perleberg, Lettke und Pulitz.
15: Danke, Benedikt. Bei einem Zellenbrand in der Berliner JVA Plötzensee ist ein Häftling ums Leben gekommen. Die Feuerwehr konnte den Brand, geschützt von einer Einsatzhundertschaft der Polizei, schnell löschen. Die Ursache muss noch ermittelt werden. Der Iran-Krieg ist noch in vollem Gange, da deutet sich ein neuer Konflikt an. Die US-Streitkräfte haben sich in der Karibik vor Kuba versammelt, darunter ein Flugzeugträger und mehrere andere Kriegsschiffe mit Präzisionsraketen. Auch verbal wird Druck gemacht. Außenminister Rubio nannte die kommunistische Führung Kubas eine Bedrohung der nationalen Sicherheit der USA. 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
19: So, die Sonne gibt heute nochmal alles, knallblauer Himmel dazu, aber es ist nicht mehr ganz so heiß wie vielleicht jetzt gerade noch am Wochenende. Das ändert sich aber spätestens morgen. Morgen schon wieder knapp 30 Grad. Momentan messen wir um die 20 bei euch in Brandenburg an der Havel, in Frankfurt oder genauso wie auch hier bei uns in Potsdam und auch in Berlin. Der Tag bleibt trocken, genauso wie auch morgen. Da soll es dann aber zum Abend hin vereinzelt vielleicht mal ein paar Tropfen geben.
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19: So, und schon wieder ein bisschen Baustellenstau hier, laute Systeme und das wird und wird hier immer mehr. Vor allem auf der A12 laut Straßenscanner in Richtung Frankfurt-Oder. Hier haben wir jetzt fast eine Stunde Baustellenstau schon wieder zwischen Friedersdorf und Fürstenwalde-Ost. Und auch im Stadtverkehr Berlin braucht ihr ein bisschen Geduld, vor allem mal wieder, wenn es auf die Stadtautobahn geht. Die A100 Richtung Norden einmal deutlich voller ab dem Hohenzollern-Damm. Das dauert einmal 15 Minuten länger. Und auch in der Gegenrichtung.

0: Richtung Süden auf der A100 15 Minuten mehr einplanen ab dem Jakob-Kaiser-Platz. Geblitzt wird dann auch auf der A24 Richtung Hamburg zwischen Neuruppin und Herzsprung. Und eure Staus und eure Blitzer, es geht immer alles per Anruf oder WhatsApp an die 0331 74 40 40. Kommt gut durch.
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0: So, und es geht doch in die richtige Richtung, weil morgen ist schon wieder...
2: Endlich Freitag.
0: Gleich, echte Handarbeit beim DJ Calvin Harris. Das war nämlich kein stumpfes Rumgedrücke da bei ihm am PC. Der hat hier in Promises Bass und Piano tatsächlich selbst eingespielt. Und vorher noch irre erfolgreicher Pop aus Deutschland. Hier ist Leonie.
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0: Ist das herrlich, ey. Sonne und blauer Himmel hier zum Nachmittag. Der Feierabend ist auch schon in Sicht. Und alles, was diesen Tag jetzt hier noch perfekt ausklingen lässt, das hört ihr hier bei uns. Gleich zum Beispiel noch zwei echte Profis, wenn es um House und Elektro geht. Das sind die beiden DJs Kaiko und Griffin hier im nächsten BB-Radio. Mehr Musikversprechen. Und das Geile an der Nummer ist ja, schnell genug für einen Club, aber langsam genug, um beim Autofahren mitsingen zu können. Testet es von mir aus gerne gleich mal aus. Save My Love ist das in der meisten Musik ohne Unterbrechung. Und dann heult auch noch ein Justin Bieber in Stay seiner letzten Beziehung nach. Ey, nee, das habe ich mir nur wirklich abgewöhnt. Ich bin auch happy als Single. Ich denke in solchen Momenten immer an Gollum. Dieses eklige Monster da aus Herr der Ringe, das war mal ein richtig schöner junger Mann. Nur was hat ihm denn letztlich seine Jugend, was hat ihm seine Lebensfreude genommen? Richtig, ein Ring am Finger. Alles gleich, innerhalb der nächsten halben Stunde Nonstop-Musik.
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17: Mit Benedikt Maurer, guten Tag. Im Brandenburger Landtag ist ein Untersuchungsausschuss zur Flüchtlingsunterbringung in Ostprignitz-Ruppin gestartet. Er soll prüfen, ob die Landesregierung bei der Kostenerstattung korrekt gehandelt hat. Die Kosten liegen in diesem Jahr bei rund 600.000 Euro. Die Telekom hat den Handyempfang in der Prignitz verbessert. Dafür wurde ein neuer Sendemast gebaut und zwei weitere Standorte ausgebaut. Laut Unternehmen sind jetzt 96% der Kreisfläche versorgt. Profitieren soll unter anderem Perleberg, Lettke und Pulitz. Der Bahnverkehr zwischen Hamburg und Berlin läuft wieder planmäßig. Nach einem Stellwerksausfall bei Lüneburg waren Reparaturen in der Nacht abgeschlossen. Zuvor hatte es Verspätungen und Zugausfälle im Fähr- und Regionalverkehr gegeben. Inzwischen fahren die Züge laut Bahn wieder störungsfrei. 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
0: Für ganz Brandenburg und Berlin zuverlässig und genau für eure Region. Und der Frühsommer nimmt nur noch mal Anlauf. Morgen dann schon wieder knapp 30 Grad hier bei uns. Die Sonne gibt heute wieder alles, der Himmel knallblau, aber es ist mit um die 20 Grad ein bisschen kühler als die letzten Tage. Die messen wir zum einen bei euch in Cottbus, in Brandenburg an der Havel, hier bei uns in Potsdam, genauso wie auch in Berlin. Der Tag bleibt trocken, morgen ebenfalls noch mal so wie heute, aber zum Abend hin soll es wohl vereinzelt ein paar Tropfen geben. 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
0: So, stellt euch mal besser schon auf ordentlich Zeitverlust ein hier im laufenden Feierabendverkehr. Hinten anstellen nämlich derzeit auf der A12 Richtung Frankfurt-Oder. Eine Stunde Baustellenstau hier momentan zwischen Friedersdorf und Fürstenwalde-Ost. Und auch im Stadtverkehr Berlin wird's und wird es immer voller. Vor allem, wenn wir uns hier die Bilder von der Stadtautobahn angucken, die A100 Richtung Norden. 15 Minuten mehr sind's hier einmal ab dem Hohenzollerndamm und auch in der Gegenrichtung Richtung Süden. Hier würde ich eher 20 Minuten mehr sogar einplanen. Plan ab der Detmolder Straße. Und geblitzt wird unterdessen noch auf der B167 Richtung Liebenwalde, kurz hinter Finofort. Und eure Staus und eure Blitzer, egal was ihr da draußen auf den Straßen gesehen haben solltet, was eurer Meinung danach nicht hingehört, meldet ihr immer unter der 0331 74 40 40. Danke schon mal.
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Also sonst gräbt er ja in seinen Songs immer gern mal in der Vergangenheit rum. Aber jetzt hier in Funeral guckt er mal ganz entspannt nach vorne. Das ist Dermot Kennedy jetzt hier in den besten aktuellen Hits bei BB Radio. Und ich meine richtig so, was willst du dich denn auch ständig immer mit dem Alten rumschlagen, wenn du es eh nicht ändern kannst? Und sich zu viel im Kopf wegen morgen zu machen, bringt ja auch nichts, weil du ja nichts voraussagen kannst. Also warum machen wir uns eigentlich immer alles, was jetzt gerade ist, dadurch kaputt, dass wir immer und immer wieder über eins von beiden nachdenken? Das ist scheiße. Er macht das richtig. Hier ist Funeral.

0: Die Frau mit demselben Nachnamen wie eine sehr, sehr erfolgreiche Fastfood-Kette aus den USA. Amy McDonald war das aus den 10ern hier bei BB Radio. Wobei sie mit ihren Millionen von verkauften Platten, glaube ich, mittlerweile auch deren Bekanntheitsgrad haben sollte. Aber anderes Thema. Außerdem gleich noch The Weeknd hier bei mir in der Show, der sich am Anfang ja noch The Noise nannte. Und dann auch noch so ein bisschen Selbstliebe. Kamerad mit Hug Yourself ist das Umarme Dich Selbst zu Deutsch. Und genau diese Vielfalt, diesen Mix hier aus 10ern, 20ern und den besten aktuellen Hits, den hört ihr hier gleich noch.
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0: Prosecco Bar und Popcorn gibt es auch. Und euren 100€ Shopping-Gutschein fürs Designer Outlet Berlin jetzt hier bei mir.
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0: Die Teilnahmebedingungen dazu auch nochmal bei uns im Netz auf bbradio.de. Ich drück euch die Daumen. Bis gleich. Feierabend auf den Donnerstag, 17 Uhr.
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3: Mit Alexander Kanja. Guten Tag. Nicht überall, wo Eberswalder draufsteht, sind auch Eberswalder drin. Die Verbraucherzentrale Brandenburg hat Kaufland und den Hersteller der Eberswalder Wurst abgemahnt. Die werden nämlich nicht mehr in Brandenburg hergestellt. Auf der Verpackung steht das aber noch. Das ist Verbrauchertäuschung, heißt es in der Begründung. Tatsächlich werden die Wurstwaren seit Februar außerhalb unseres Landes produziert. Zum Beispiel Bockwürste in Sachsen, Käsewürstchen in Sachsen-Anhalt und Wacholder-Salami in Schleswig-Holstein. Und jetzt noch mehr aus unserem Land von BB Radio Brandenburg, Reporterin Patricia Woschny.
4: Zugausfälle bremsen am Wochenende die Lausitz aus. Zwischen Cottbus und Ruhland fahren auf mehreren Linien keine Züge. Direktverbindungen nach Dresden fallen damit weg. Grund sind Bauarbeiten. Pendler und Reisende müssen sich auf Ersatzbusse und deutlich längere Fahrzeiten einstellen.
3: Danke, Patricia. Bei einem Zellenbrand in der Berliner JVA Plötzensee ist ein Häftling ums Leben gekommen. Die Feuerwehr konnte den Brand, geschützt von einer Einsatzhundertschaft der Polizei, schnell löschen. Die Ursache muss noch ermittelt werden. Der Iran-Krieg ist noch in vollem Gange, da deutet sich ein neuer Konflikt an. Die US-Streitkräfte haben sich in der Karibik vor Kuba versammelt, darunter ein Flugzeugträger und mehrere andere Kriegsschiffe mit Präzisionsraketen. Auch verbal wird Druck gemacht. Außenminister Rubio nannte die kommunistische Führung Kubas eine Bedrohung der nationalen Sicherheit der USA. 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
0: Super schönes Wetter hier zum Feierabend. Was für ein geiler blauer Himmel. Die Sonne dazu, es ist doch herrlich. Heute nochmal bei um die 20 Grad bei euch in Wittstock, in Brandenburg an der Havel. Hier bei uns in Potsdam genauso wie auch in Berlin. Morgen dann aber schon wieder um die 30 Grad. Aber zum Abend hin soll es wohl vereinzelt ein paar Tropfen geben.
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0: So, und ihr werdet schon wieder ordentlich ausgebremst im laufenden Feierabendverkehr. Und zwar laut Straßenscanner, vor allem auf der A12 in Richtung Frankfurt-Oder. Das ist hier nach wie vor unser Sorgenkind. 40 Minuten länger dauert es hier nämlich momentan noch zwischen Friedersdorf und Fürstenwalde-Ost. Und 15 Minuten mehr würde ich einplanen im Stadtverkehr Berlin. Zumindest, wenn es über die Stadtautobahn geht, die A100 raus Richtung Norden. Das stockt hier ab. Der Wegstraße rollt nur sehr, sehr zäh. Geblitzt was. Ansonsten noch auf der B1, B5 Richtung Berlin, Höhe Müncheberg. Und eure Staus und eure Blitzer, egal was ihr da draußen gesehen haben solltet, per Anruf oder WhatsApp geht immer alles an die 0331 74 40 40. Kommt gut an.
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0: Ich sehe es ja ehrlicherweise schon kommen. An Tagen wie diesen eier ich irgendwie automatisch immer ein bisschen langsamer nach Hause. Einfach weil es da draußen gerade so schön ist. Ich freue mich mega. Vielleicht ertappt ihr euch ja auch gleich dabei. Gleich noch das berühmte Saxophon-Riff bei Fallen What That in Changes. Direkt nach Gitarrengezupfe von Kamrad. Hier ist er mit Hack.

0: Mit diesem Song testet er übrigens immer vor Konzerten, ob seine Kopfstimme auch bereit ist für die Show. Shawn Mendes mit There's Nothing Holding Me Back. So, und gleich im nächsten BB-Radio mehr Musikversprechen noch Alex Warren. Sein nächster Mega-Hit. Fever Dream ist das in der meisten Musik ohne Unterbrechung. Und dann hört ihr auch noch Dance von Sia aus den Zehnern. Alles innerhalb der nächsten halben Stunde. Nonstop Musik.
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9: Bis bald. Tschüss.
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11: Mit Benedikt Maurer. Guten Tag. Im Brandenburger Landtag ist ein Untersuchungsausschuss zur Flüchtlingsunterbringung in Ostprignitz-Ruppin gestartet. Er soll prüfen, ob die Landesregierung bei der Kostenerstattung korrekt gehandelt hat. Die Kosten liegen in diesem Jahr bei rund 600.000 Euro. Die Telekom hat den Handyempfang in der Prignitz verbessert. Dafür wurde ein neuer Sendemast gebaut und 2 weitere Standorte ausgebaut. Laut Unternehmen sind jetzt 96% der Kreisfläche versorgt. Profitieren soll unter anderem Perleberg, Lettke und Pulitz. Der Bahnverkehr zwischen Hamburg und Berlin läuft wieder planmäßig. Nach einem Stellwerksausfall bei Lüneburg waren Reparaturen in der Nacht abgeschlossen. Zuvor hatte es Verspätungen und Zugausfälle im Fähr- und Regionalverkehr gegeben. Inzwischen fahren die Züge laut Bahn wieder störungsfrei. 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
8: Für ganz Brandenburg und Berlin zuverlässig und genau für eure Region. So, morgen wird's wieder heiß. Heute doch mal für einige vielleicht ein bisschen angenehmer hier bei um die 20 Grad in Wittstock, Cottbus, Brandenburg an der Havel, Potsdam und Berlin. Aber morgen dann das Ganze schon wieder bei um die 30 Grad. Bleibt auch dann trocken, aber auch nur bis zum Abend. Dann soll's wohl vereinzelt ein paar Tropfen geben. 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
8: So, und momentan dauert es eine gute halbe Stunde länger auf der A12 in Richtung Frankfurt-Oder. Hier haben wir dann nämlich mal wieder ordentlich Baustellenstau zwischen Friedersdorf und Fürstenwalde Ost. Behalte das im Hinterkopf. Und 15 Minuten länger dauert es im Stadtverkehr Berlin. Und zwar auf der Stadtautobahn, der A100 raus Richtung Norden ab der Weckstraße. Geblitzt wird außerdem noch auf der A13 Richtung Berlin. Da stehen sie derzeit kurz vor Karlau. Und sobald ihr jetzt noch Staus oder Blitzer gesehen haben solltet, klingelt durch. Oder schickt uns hier auch gerne eine WhatsApp ins Studio. Es geht nämlich mittlerweile immer alles an die 0331 74 40 40. Danke.
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Na, das ist doch mal eine geile Nachricht. Das neue Album von Alex Warren soll wohl fertig sein. Nur jetzt überlegt er gerade noch, welche Songs eigentlich gut genug sind für die Platte. Einer seiner besten aktuellen Hits jetzt bei BB Radio. Okay.

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aktuellen Song von Harry Styles jetzt hier steckt ein Stück Berlin. Der war auf dem Flohmarkt in Berlin unterwegs und hatte einen alten Bass gekauft. Und genau diesen Bass spielt er jetzt hier in diesem Song. Das sind die besten aktuellen Hits bei BB Radio. Bin the Beat mit Harry Styles und American Girl.

0: Thank you, DJ.
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0: So, und er war tatsächlich auch schon öfter mal hier. Hier ist Comedian Rüdiger Hoffmann für euch.
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3: Die haben da so Fangen gespielt, Verstecken, so rumgetobt. Einer hat sich dann bei uns unterm Tisch versteckt. Das war da ganz lustig. Da hat er dann, als er hochkam, meinem Bekannten das Weinglas direkt aus der Hand geschlagen. Zack, alles über das Lieblingssakko. Aber ich meine, so sind Kinder nun mal. Ja, für die sind materielle Dinge eben noch nicht so wichtig wie für uns. Das habe ich auch zu meinem Bekannten dann gesagt. Der war gerade dabei, sich Salz auf seinen Rotweinfleck zu streuen. Da kamen diesmal von hinten 2 von den Kindern an, so mit so Billardstöcken so am Fechten. Ne? Wie so in so Piratenfilmen, ich wollte schon mitmachen, ne? Und zäng an den Hinterkopf von meinem Bekannten. Der hat das Salz vor Schreck fallen lassen, in die Tomatensuppe und zack, alles über das weiße Hemd. Da wusste man hinterher gar nicht mehr so genau, ist das jetzt die Tomatensuppe auf seinem Hemd oder das Blut aus seiner Platzwunde. Ne? Herrlich.
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2: Der Donnerstag Feierabend, 18 Uhr.
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4: Mit Alexander Kanja. Guten Abend. Nicht überall, wo Eberswalder draufsteht, sind auch Eberswalder drin. Die Verbraucherzentrale Brandenburg hat Kaufland und den Hersteller der Eberswalder Wurst abgemahnt. Die werden nämlich nicht mehr in Brandenburg hergestellt, auf der Verpackung steht das aber noch. Das ist Verbrauchertäuschung, heißt es in der Begründung. Tatsächlich werden die Wurstwaren seit Februar außerhalb unseres Landes produziert, zum Beispiel Bockwürste in Sachsen, Käsewürstchen in Sachsen-Anhalt und Wacholder-Salami in Schleswig-Holstein. Und jetzt noch mehr aus unserem Land von BB Radio Brandenburg Reporterin Clara Himmel.
5: Brandenburgs größter Arbeitgeber Tesla fordert die Bahn auf, die Pläne für den RE1 zu überarbeiten. Von 11.000 Mitarbeitern kommt etwa die Hälfte täglich mit den Öffentlichen nach Grünheide. Fatal für die neunmonatige Streckensperrung zwischen Berlin und Frankfurt. Die Gigafactory hofft auf eine andere Lösung für 2029. Der RE1 gehört zu den meistgenutzten Regios Deutschlands.
4: Danke, Clara. Bei einem Zellenbrand in der Berliner JVA Plötzensee ist ein Häftling ums Leben gekommen. Die Feuerwehr konnte den Brand, geschützt von einer Einsatzhundertschaft der Polizei, schnell löschen. Die Ursache muss noch ermittelt werden. Der Iran-Krieg ist noch in vollem Gange, da deutet sich ein neuer Konflikt an. Die US-Streitkräfte haben sich in der Karibik vor Kuba versammelt, darunter ein Flugzeugträger und mehrere andere Kriegsschiffe mit Präzisionsraketen. Auch verbal wird Druck gemacht. Außenminister Rubio nannte die kommunistische Führung Kubas eine Bedrohung der nationalen Sicherheit der USA. 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
6: Ja, das könnte auch ehrlich gesagt kaum schöner sein, ey. Der Himmel ist blau, hier und da so ein paar kleine Dekoschleierwolken, die Sonne scheint und es ist angenehm warm bei um die 20 Grad bei euch in Cottbus, in Brandenburg an der Havel, hier bei uns in Potsdam und auch in Berlin. Morgen dann aber nochmal eine Schippe heißer, bei wieder um die 30 Grad. Aber zum Abend hin soll es dann wohl vereinzelt hier und da ein paar Tropfen geben.
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6: Und unterdessen ist das ein ewiger Wechsel hier zwischen Gas, Bremse, Gas und Bremse auf der A12, in diesem Fall in Richtung Frankfurt-Oder. Weil hier haben wir laut Straßenscanner schon wieder fast eine halbe Stunde Baustellenstau zwischen Friedersdorf und Fürstenwalde Ost. Und auch im Stadtverkehr Berlin kommt jetzt noch mal eine halbe Stunde Extrazeit dazu auf der A111 stadtauswärts ab dem Heckerdamm, weil hier hat die Höhenkontrolle im Tegeltunnel ausgelöst. Geblitzt wird ansonsten noch auf der A13 Richtung Berlin und zwar kurz vor Karlau. Und solltet ihr jetzt noch Staus oder Blitze haben, dann klingelt einfach nur durch oder schickt uns auch gerne eine WhatsApp. Es geht immer alles an die 0331 74 40 40. Danke schon mal.
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6: So, und während das Wetter ja aktuell schon für den Großteil der guten Laune sorgt, kümmern wir uns jetzt noch um das letzte bisschen. Gleich diese traumhaft schöne Klavierballade von Emily Sondé in der Show nach Dance Pop von Michael Schulte. Hier ist er ganz aktuell mit 5 a.m. Teil sein.
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0: Also ich glaube, selten bestand ein Song aus noch weniger Akkorden. Weil egal wie dynamisch, wie wuchtig das hier gerade eben noch klang, am Ende waren das tatsächlich nur zwei Akkorde im Wechsel. Die Imagine Dragons waren das mit Enemy. So, und das hier gleich im nächsten BB Radio mehr Musikversprechen ist Olivia Dean. Eine Nummer, die echt wie Urlaub irgendwo am Wasser klingt, oder? Oh, so leicht, so easy klingt das. Das ist so easy. Gleich in voller Länge. Hier bei uns in der meisten Musik ohne Unterbrechung. Und dann auch noch eine Frau, die ja nun viele beim Hören immer für einen Mann hielten, weil sie so tief klingt. Ob ihr bei Imani und Don't Be So Shy gleich auch so denken werdet. Innerhalb der nächsten halben Stunde nonstop Musik kriegen wir es raus.
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11: Mit Benedikt Maurer. Guten Abend. Im Brandenburger Landtag ist ein Untersuchungsausschuss zur Flüchtlingsunterbringung in Ostprignitz-Ruppin gestartet. Er soll prüfen, ob die Landesregierung bei der Kostenerstattung korrekt gehandelt hat. Die Kosten liegen in diesem Jahr bei rund 600.000 Euro. Die Telekom hat den Handyempfang in der Prignitz verbessert. Dafür wurde ein neuer Sendemast gebaut und zwei weitere Standorte ausgebaut. Laut Unternehmen sind jetzt 96% der Kreisfläche versorgt. Profitieren soll unter anderem Perleberg, Lettke und Pulitz. Der Bahnverkehr zwischen Hamburg und Berlin läuft wieder planmäßig. Nach einem Stellwerksausfall bei Lüneburg waren Reparaturen in der Nacht abgeschlossen. Zuvor hatte es Verspätungen und Zugausfälle im Fähr- und Regionalverkehr gegeben. Inzwischen fahren die Züge laut Bahn wieder störungsfrei. 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
0: Oh, richtig schönes Wetter hier zum Donnerstag-Feierabend. Wir messen um die 20 Grad, die Sonne scheint, der Himmel ist knallblau, nur ein paar kleine Schleierwolken. Und das Bild haben wir sowohl bei euch in Wittstock als auch in Cottbus, hier bei uns in Potsdam, genauso wie auch in Berlin. Morgen dann aber schon wieder eine Schippe heißer bei um die 30 Grad. Und zum Abend hin soll es, so wie es zumindest aktuell aussieht, ein paar Tropfen hier und da geben.
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0: Der BB-Radio Straßenscanner zeigt hier aktuell Folgendes an. So, es läuft nur wieder im Schneckentempo aktuell auf der A12 in Richtung Frankfurt-Oder, weil hier haben wir schon wieder fast eine halbe Stunde Baustellenstau zwischen Friedersdorf und Fürstenwalde-Ost. Und ein paar Bremslichter sehen wir auch im Stadtverkehr Berlin hier laut der Systeme, und zwar vor allem auf der Stadtautobahn der A100 raus Richtung Norden ab der Wegstraße. Und geblitzt wird dann auch auf der B189, da stehen sie Richtung Weisen derzeit Höhe Perleberg. Und eure Staus und eure Blitzer, es geht immer alles per Anruf oder WhatsApp an die 0331 74 40 40. 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

Das ist jetzt ja auch ein Duett wie aus dem Bilderbuch bei BB Radio, wa? Zwei Stimmen, die wirklich wie Arsch auf Eimer passen. Und keiner will hier lauter oder wichtiger sein als der andere. Hammer. Michael Schulte und Austies in den besten aktuellen Hits. Hier ist Half of My Heart.

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13: 19 Uhr, der Donnerstag Feierabend.
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14: Mit Alexander Kanja. Guten Tag. Nicht überall, wo ihr

0: haben sich in der Karibik vor Kuba versammelt, darunter ein Flugzeugträger und mehrere andere Kriegsschiffe mit Präzisionsraketen. Auch verbal wird Druck gemacht. Außenminister Rubio nannte die kommunistische Führung Kubas eine Bedrohung der nationalen Sicherheit der USA. 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
2: Die Sonne knallt hier unverändert bei um die 20 Grad bei euch in Cottbus, in Brandenburg an der Havel, in Frankfurt-Oder, genauso wie auch hier bei uns in Potsdam und auch in Berlin. Morgen dann schon wieder um die 30 Grad, aber zum Abend hin soll es wohl, zumindest wie es aktuell hier auf den Systemen aussieht, vereinzelt ein paar Tropfen mal hier und da geben.
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2: Und euer wohlverdienter Feierabend lässt hier unverändert auf sich warten. Zumindest wenn wir uns die A12 auf dem Straßenscanner in Richtung Frankfurt-Oder angucken, weil ja man nach wie vor 15 bis 20 Minuten Baustellenstau zwischen Friedersdorf und Fürstenwalde Ost. Und auch im Stadtverkehr Berlin dauert es noch ein bisschen länger auf der Stadtautobahn der A100 raus Richtung Norden. 10 bis 15 Minuten mehr sind es hier ab der Weckstraße, genauso wie auch in der Gegenrichtung Richtung Süden ab Schmargendorf. Und geblitzt wird dann noch auf der B189. Hier stehen sie Richtung Waisenhöhe Perleberg. Eure Staus und eure Blitzer per Anruf oder WhatsApp geht immer alles an die 0331 74 40 40.
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2: Und das vor allem auch gleich noch mit Mabel aus Schweden hier bei mir in der Show. Das Land, in dem die Zigaretten ja gerade aussterben, war, da raucht fast keiner mehr. Bei uns dagegen raucht noch ungefähr jeder Fünfte, inklusive meiner Mutter. Die hustet deshalb inzwischen gefühlt auch schon mehr, als dass sie spricht. Mabel also, unter anderem gleich noch nach Chartpop von Taylor Swift. Hier ist sie mit Opelites. Geil, dass ihr dabei seid. Tag.
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0: Es gibt so Künstler hier zum WB-Radio Feierabend, die reißen ihr Publikum richtig mit. Und dann gibt's ihn. Drei Worte und es weiß eigentlich jeder sofort, welcher Comedian hier gleich am Start sein wird.
1: Ja. Hallo erstmal.
0: Das ist Spendebeat für euch mit Rüdiger Hoffmann jetzt.
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4: Die haben da so Fangen gespielt, Verstecken, so rumgetobt. Einer hat sich dann bei uns unterm Tisch versteckt. Das war da ganz lustig. Da hat er dann, als er hochkam, meinem Bekannten das Weinglas direkt aus der Hand geschlagen. Zack, alles über das Lieblingssakko. Aber ich meine, so sind Kinder nun mal. Ja, für die sind materielle Dinge eben noch nicht so wichtig wie für uns. Das habe ich auch zu meinem Bekannten dann gesagt. Der war gerade dabei, sich Salz auf seinen Rotweinfleck zu streuen. Da kamen diesmal von hinten zwei von den Kindern an, so mit so Billardstöcken so am Fechten. Wie so in so Piratenfilmen, ich wollte schon mitmachen. Und zäng an den Hinterkopf von meinem Bekannten. Der hat das Salz vor Schreck fallen lassen, in die Tomatensuppe und zack, alles über das weiße Hemd. Da wusste man hinterher gar nicht mehr so genau, ist das jetzt die Tomatensuppe auf seinem Hemd oder das Blut aus seiner Platzwunde. Herrlich.
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5: Mit Benedikt Maurer. Guten Abend. Im Brandenburger Landtag ist ein Untersuchungsausschuss zur Flüchtlingsunterbringung in Ostprignitz-Ruppin gestartet. Er soll prüfen, ob die Landesregierung bei der Kostenerstattung korrekt gehandelt hat. Die Kosten liegen in diesem Jahr bei rund 600.000 Euro. Die Telekom hat den Handyempfang in der Prignitz verbessert. Dafür wurde ein neuer Sendemast gebaut und zwei weitere Standorte ausgebaut. Laut Unternehmen sind jetzt 96% der Kreisfläche versorgt. Profitieren soll unter anderem Perleberg, Lettke und Pulitz. Der Bahnverkehr zwischen Hamburg und Berlin läuft wieder planmäßig. Nach einem Stellwerksausfall bei Lüneburg waren Reparaturen in der Nacht abgeschlossen. Zuvor hatte es Verspätungen und Zugausfälle im Fähr- und Regionalverkehr gegeben. Inzwischen fahren die Züge laut Bahn wieder störungsfrei. 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
0: Und der Frühsommer nimmt hier nochmal Anlauf. Morgen dann schon wieder um die 30 Grad. Aktuell richtig schön sonnig, knallblauer Himmel und das Ganze bei um die 20 Grad. Bei euch in Cottbus, in Brandenburg an der Havel, hier bei uns in Potsdam, genauso wie auch in Berlin. Morgen Abend dann aber wohl vereinzelt mal hier und da ein paar kleine Tropfen.
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0: Ja, und davon haben wir jede Menge. Viel Verkehr, viele Bremslichter, wenig Tempo aktuell auf der A10 beispielsweise. In diesem Fall geht es hier laut Straßenscanner um den westlichen Berliner Ring in Richtung Dreieck Havelland. Hier immer mal wieder 10 bis 15 Minuten Baustellenstau zwischen Großkreuz und Vöben. Und Demo im Stadtverkehr Berlin, und zwar in Friedrichshain bis Fenfuhl. Bis 22 Uhr gibt es hier deshalb noch Behinderungen zwischen Frankfurter Tor und dem Simon-Dach-Kiez in Friedrichshain. Und dann geht es hier weiter über die Frankfurter Allee in Richtung Lichtenberg, bis der Trupp schlussendlich endet, Möllendorfstraße und Herzbergstraße. Geblitzt wird's heute Abend noch auf der A13 Richtung Berlin. Hier stehen sie kurz vor Karlau. Und sobald ihr jetzt noch Staus oder Blitze haben solltet, klingelt durch oder schickt uns auch gerne eine WhatsApp. Es geht immer alles an die 0331 74 40 40.
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1: Und das jetzt hier zum BB-Radio-Feierabend kommt bei raus, wenn zwei Freunde zusammen Gitarre spielen. Das sind Miles Smith und Niall Horan in der Show. Die Nummer heißt Drive Safe. So locker, so leicht, so unbekümmert, oder? Genau so klingt das jetzt hier in den besten aktuellen Hits. Burn the Beat mit Miles Smith und Niall Horan. Drive Safe. What?

0: Danke.
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0: 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Das Schloss Ribbeck. Das Schloss, auch Herrenhaus Ribbeck genannt, steht im Nauener Ortsteil Ribbeck im Landkreis Havelland. Es wurde 1893 von Hans-Georg Hennig von Ribbeck gebaut und bis zum Jahr 1947 war es im Besitz der Familie Derer von Ribbeck. Das Schloss ging später in den Besitz der ehemaligen DDR über. In den 50er Jahren wurde es mehrfach umgebaut und unter anderem als Altenheim genutzt. 2009 wurde es komplett renoviert und beherbergt jetzt das Theodor-Fontane-Museum. Eines der bekanntesten Werke Fontanes war die Ballade »Herr von Ribbeck auf Ribbeck im Havelland«. Darin erzählt er die Geschichte des freigebigen Herrn von Ribbeck, der die Birnen des Baumes in seinem Garten an die Kinder verschenkt hat. Deshalb hat das Schloss Ribbeck auch seit der Wiedervereinigung einen deutschen Birnengarten, in dem Birnbäume aus allen Bundesländern wachsen. Auf dem Schlossgelände gibt es jedes Jahr Ausstellungen und zahlreiche kulturelle Veranstaltungen, unter anderem die havelländischen Musikfestspiele. Außerdem gibt es ein Standesamt, ein Restaurant und ein Parkcafé. Infos im Netz unter schlossribbeck.de. 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
4: Mit Alexander Kanja. Guten Abend. Nicht überall, wo Eberswalder draufsteht, sind auch Eberswalder drin. Die Verbraucherzentrale Brandenburg hat Kaufland und den Hersteller der Eberswalder Wurst abgemahnt. Die werden nämlich nicht mehr in Brandenburg hergestellt. Auf der Verpackung steht das aber noch. Das ist Verbrauchertäuschung, heißt es in der Begründung. Tatsächlich werden die Wurstwaren seit Februar außerhalb unseres Landes produziert. Zum Beispiel Bockwürste in Sachsen, Käsewürstchen in Sachsen-Anhalt und Wacholder-Salami in Schleswig-Holstein.
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5: Potsdam ist mehr als Schlösser und Gärten. Wir können auch Großstadt, sagt Oberbürgermeisterin Nuscha Aubel und will das Image der Stadt aufpolieren. Zitat, vom Staub befreien. Aubel schwärmt vom Open-Air-Techno-Konzert von Paul Kalkbrenner im Sanssouci-Welterbe-Park. Solche Formate brauche die Stadt mehr. Klare Himmel, Landeshauptstadtstudio Potsdam.
6: In Brandenburg an der Havel wurde die geplante Katzenschutzverordnung abgelehnt. Eine Mehrheit sprach sich gegen die Pflicht aus, Katzen zu chippen, zu registrieren und teils auch kastrieren zu lassen. Die Stadt wollte damit die Zahl freilebender, unkastrierter Katzen verringern.

0: Sprach sich gegen die Pflicht aus, Katzen zu chippen, zu registrieren und teils auch kastrieren zu lassen. Die Stadt wollte damit die Zahl freilebender, unkastrierter Katzen verringern. Kritiker nannten die Regelung aber zu weitgehend und unverhältnismäßig. Benedikt Maurer, BB Radio Brandenburg an der Havel.
1: Eine Kita weniger, darauf läuft es in Eisenhüttenstadt hinaus. Weil die Kinderzahlen sinken, rechnet die Stadt bis 2030 mit 150 Plätzen zu viel und reagiert jetzt mit einem Aufnahmestopp in einer kommunalen Einrichtung. Losgehen soll das schon ab September. Patricia Woschny, BB Radio Lokalstudio Oderland in Frankfurt.
2: Den alten Kühlschrank im Wald entsorgen, die alte Couchgarnitur landet nachts an der Straßenecke. Brandenburg hat immer mehr mit illegalem Müll zu kämpfen. Die Folge? Förster werden immer mehr zu Müllsammlern. Wie die Matz recherchiert hat, sind die Kosten für die Entsorgung inzwischen zu einer Millionenhöhe angestiegen. Weil die Täter fast immer unerkannt bleiben, werden über Gebühren und Steuern letztendlich alle zur Kasse gebeten. Brandenburgs Ministerpräsident Woidke fordert für eine mögliche Expo 2035 einen Neustart. Kein Berliner Alleingang mit Brandenburg als Anhängsel, sondern von Beginn an ein gemeinsames Berlin-Brandenburg-Konzept. Laut Staatskanzlei gibt es bereits Gespräche zwischen beiden Ländern. Unterstützung kommt von der Wirtschaft. Die ostdeutschen IHKs sehen darin eine Chance für die Zukunft. Der Iran-Krieg ist noch in vollem Gange, da deutet sich ein neuer Konflikt an. Die US-Streitkräfte haben sich in der Karibik vor Kuba versammelt, darunter ein Flugzeugträger und mehrere andere Kriegsschiffe mit Präzisionsraketen. Auch verbal wird Druck gemacht. Außenminister Rubio nannte die kommunistische Führung Kubas eine Bedrohung der nationalen Sicherheit der USA. 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
2: Mit Alexander Kanja. Guten Abend. Nicht überall, wo Eberswalder draufsteht, sind auch Eberswalder drin. Die Verbraucherzentrale Brandenburg hat Kaufland und den Hersteller der Eberswalder Wurst abgemahnt. Die werden nämlich nicht mehr in Brandenburg hergestellt. Auf der Verpackung steht das aber noch. Das ist Verbrauchertäuschung, heißt es in der Begründung. Tatsächlich werden die Wurstwaren seit Februar außerhalb unseres Landes produziert. Zum Beispiel Bockwürste in Sachsen, Käsewürstchen in Sachsen-Anhalt und Wacholder-Salami in Schleswig-Holstein.
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3: Potsdam ist mehr als Schlösser und Gärten. Wir können auch Großstadt, sagt Oberbürgermeisterin Nuscha Aubel und will das Image der Stadt aufpolieren. Zitat, vom Staub befreien. Aubel schwärmt vom Open-Air-Techno-Konzert von Paul Kalkbrenner im Sanssouci-Welterbepark. Solche Formate brauche die Stadt mehr. Klarer Himmel, Landeshauptstadtstudio Potsdam.
4: In Brandenburg an der Havel wurde die geplante Katzenschutzverordnung abgelehnt. Eine Mehrheit sprach sich gegen die Pflicht aus, Katzen zu chippen, zu registrieren und teils auch kastrieren zu lassen. Die Stadt wollte damit die Zahl freilebender, unkastrierter Katzen verringern. Kritiker nannten die Regelung aber zu weitgehend und unverhältnismäßig. Benedikt

0: Im Wald entsorgen, die alte Couchgarnitur landet nachts an der Straßenecke. Brandenburg hat immer mehr mit illegalem Müll zu kämpfen. Die Folge? Förster werden immer mehr zu Müllsammlern. Wie die Matz recherchiert hat, sind die Kosten für die Entsorgung inzwischen zu einer Millionenhöhe angestiegen. Weil die Täter fast immer unerkannt bleiben, werden über Gebühren und Steuern letztendlich alle zur Kasse gebeten. Brandenburgs Ministerpräsident Woidke fordert für eine mögliche Expo 2035 einen Neustart. Kein Berliner Alleingang mit Brandenburg als Anhängsel, sondern von Beginn an ein gemeinsames Berlin-Brandenburg-Konzept. Laut Staatskanzlei gibt es bereits Gespräche zwischen beiden Ländern. Unterstützung kommt von der Wirtschaft. Die ostdeutschen IHKs sehen darin eine Chance für die Zukunft. Der Iran-Krieg ist noch in vollem Gange, da deutet sich ein neuer Konflikt an. Die US-Streitkräfte haben sich in der Karibik vor Kuba versammelt, darunter ein Flugzeugträger und mehrere andere Kriegsschiffe mit Präzisionsraketen. Auch verbal wird Druck gemacht. Außenminister Rubio nannte die kommunistische Führung Kubas eine Bedrohung der nationalen Sicherheit der USA. 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
2: Mit Alexander Kanja. Guten Abend. Nicht überall, wo Eberswalder draufsteht, sind auch Eberswalder drin. Die Verbraucherzentrale Brandenburg hat Kaufland und den Hersteller der Eberswalder Wurst abgemahnt. Die werden nämlich nicht mehr in Brandenburg hergestellt. Auf der Verpackung steht das aber noch. Das ist Verbrauchertäuschung, heißt es in der Begründung. Tatsächlich werden die Wurstwaren seit Februar außerhalb unseres Landes produziert. Zum Beispiel Bockwürste in Sachsen, Käsewürstchen in Sachsen-Anhalt und Wacholder-Salami in Schleswig-Holstein.
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3: Potsdam ist mehr als Schlösser und Gärten. Wir können auch Großstadt, sagt Oberbürgermeisterin Nuscha Aubel und will das Image der Stadt aufpolieren. Zitat, vom Staub befreien. Aubel schwärmt vom Open-Air-Techno-Konzert von Paul Kalkbrenner im Sanssouci-Welterbe-Park. Solche Formate brauche die Stadt mehr. Klarer Himmel, Landeshauptstadtstudio Potsdam.
4: In Brandenburg an der Havel wurde die geplante Katzenschutzverordnung abgelehnt. Eine Mehrheit sprach sich gegen die Pflicht aus, Katzen zu chippen, zu registrieren und teils auch kastrieren zu lassen. Die Stadt wollte damit die Zahl freilebender, unkastrierter Katzen verringern. Kritiker nannten die Regelung aber zu weitgehend und unverhältnismäßig. Benedikt Maurer, BB Radio Brandenburg an der Havel.
5: Eine Kita weniger, darauf läuft es in Eisenhüttenstadt hinaus. Weil die Kinderzahlen sinken, rechnet die Stadt bis 2030 mit 150 Plätzen zu viel und reagiert jetzt mit einem Aufnahmestopp in einer kommunalen Einrichtung. Losgehen soll das schon ab September. Patricia Woschny, BB Radio Lokalstudio Oderland in Frankfurt.
2: Den alten Kühlschrank im Wald entsorgen, die alte Couchgarnitur landet nachts an der Straßenecke. Brandenburg hat immer mehr mit illegalem Müll zu kämpfen. Die Folge? Förster werden immer mehr zu Müllsammlern. Wie die Matz recherchiert hat, sind die Kosten für die Entsorgung

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Gefühlvoll, sanft und der Balladenkönig. So könnte man Ed Sheeran beschreiben. Mit seinen Gitarrenklängen lädt der Brite ein, mit den Liebsten zu kuscheln und die gemeinsame Zeit zu genießen. 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Das Gefühlvolle und Sensible wird bei Eds Konzerten immer wieder deutlich. Nicht zuletzt dann, wenn zu seinen Liedern die Frage aller Fragen gestellt und mit einem Kuss besiegelt wird. Eine wundervolle Erinnerung an einen bedeutungsvollen und perfekten Tag. Darling, you look perfect tonight. Der Schmusesänger ist sich aber auch für andere romantische Gesten nicht zu schade. So überraschte Ed Sheeran ein Brautpaar in einer Kirche in Las Vegas. Mitten in der Trauung stand der Brite plötzlich im Raum und performte nur für das Paar einen seiner emotionalen Songs.

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2: Mit Alexander Kanja. Guten Abend. Nicht überall, wo Eberswalder draufsteht, sind auch Eberswalder drin. Die Verbraucherzentrale Brandenburg hat Kaufland und den Hersteller der Eberswalder Wurst abgemahnt. Die werden nämlich nicht mehr in Brandenburg hergestellt. Auf der Verpackung steht das aber noch. Das ist Verbrauchertäuschung, heißt es in der Begründung. Tatsächlich werden die Wurstwaren seit Februar außerhalb unseres Landes produziert. Zum Beispiel Bockwürste in Sachsen, Käsewürstchen in Sachsen-Anhalt und Wacholder-Salami in Schleswig-Holstein.
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3: Potsdam ist mehr als Schlösser und Gärten. Wir können auch Großstadt, sagt Oberbürgermeisterin Nuscha Aubel und will das Image der Stadt aufpolieren. Zitat, vom Staub befreien. Aubel schwärmt vom Open-Air-Techno-Konzert von Paul Kalkbrenner im Sanssouci-Welterbe-Park. Solche Formate brauche die Stadt mehr. Klarer Himmel, Landeshauptstadtstudio Potsdam.
4: In Brandenburg an der Havel wurde die geplante Katzenschutzverordnung abgelehnt. Eine Mehrheit sprach sich gegen die Pflicht aus, Katzen zu chippen, zu registrieren und teils auch kastrieren zu lassen. Die Stadt wollte damit die Zahl freilebender, unkastrierter Katzen verringern. Kritiker nannten die Regelung aber zu weitgehend und unverhältnismäßig. Benedikt Maurer, BB Radio, Brandenburg an der Havel.
5: Eine Kita weniger, darauf läuft es in Eisenhüttenstadt hinaus. Weil die Kinderzahlen sinken, rechnet die Stadt bis 2030 mit 150 Plätzen zu viel und reagiert jetzt mit einem Aufnahmestopp in einer kommunalen Einrichtung. Losgehen soll das schon ab September. Patricia Woschny, BB Radio Lokalstudio Oderland in Frankfurt.
2: Den alten Kühlschrank im Wald entsorgen, die alte Couchgarnitur landet nachts an der Straßenecke. Brandenburg hat immer mehr mit illegalem Müll zu kämpfen. Die Folge? Förster werden immer mehr zu Müllsammlern. Wie die Matz recherchiert hat, sind die Kosten für die Entsorgung inzwischen zu einer Millionenhöhe angestiegen. Weil die Täter fast immer unerkannt bleiben, werden über Gebühren und Steuern letztendlich alle zur Kasse gebeten. Brandenburgs Ministerpräsident Woidke fordert für eine mögliche Expo 2035 einen Neustart. Kein Berliner Alleingang mit Brandenburg als Anhängsel, sondern von Beginn an ein gemeinsames Berlin-Brandenburg-Konzept. Laut Staatskanzlei gibt es bereits Gespräche zwischen beiden Ländern. Unterstützung kommt von der Wirtschaft. Die ostdeutschen IHKs sehen darin eine Chance für die Zukunft. Der Iran-Krieg ist noch in vollem Gange, da deutet sich ein neuer Konflikt an. Die US-Streitkräfte haben sich in der Karibik vor Kuba versammelt, darunter ein Flugzeugträger und mehrere andere Kriegsschiffe mit Präzisionsraketen. Auch verbal wird Druck gemacht. Außenminister Rubio nannte die kommunistische Führung Kubas eine Bedrohung der nationalen Sicherheit der USA. 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
1: Mit Alexander Kanja. Guten Morgen. Nicht überall, wo Eberswalder draufsteht, sind auch Eberswalder drin. Die Verbraucherzentrale Brandenburg hat Kaufland und den Hersteller der Eberswalder Wurst abgemahnt. Die werden nämlich nicht mehr in Brandenburg hergestellt. Auf der Verpackung steht das aber noch. Das ist Verbrauchertäuschung, heißt es in der Begründung. Tatsächlich werden die Wurstwaren seit Februar außerhalb unseres Landes produziert. Zum Beispiel Bockwürste in Sachsen, Käsewürstchen in Sachsen-Anhalt und Wacholder-Salami in Schleswig-Holstein.
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2: Potsdam ist mehr als Schlösser und Gärten. Wir können auch Großstadt, sagt Oberbürgermeisterin Nuscha Aubel und will das Image der Stadt aufpolieren. Zitat, vom Staub befreien. Aubel schwärmt vom Open-Air-Techno-Konzert von Paul Kalkbrenner im Sanssouci-Welterbe-Park. Solche Formate brauche die Stadt mehr. Klarer Himmel, Landeshauptstadtstudio Potsdam.
3: In Brandenburg an der Havel wurde die geplante Katzenschutzverordnung abgelehnt. Eine Mehrheit sprach sich gegen die Pflicht aus, Katzen zu chippen, zu registrieren und teils auch kastrieren zu lassen. Die Stadt wollte damit die Zahl freilebender, unkastrierter Katzen verringern. Kritiker nannten die Regelung aber zu weitgehend und unverhältnismäßig. Benedikt Maurer, BB Radio Brandenburg an der Havel.
4: Eine Kita weniger, darauf läuft es in Eisenhüttenstadt hinaus. Weil die Kinderzahlen sinken, rechnet die Stadt bis 2030 mit 150 Plätzen zu viel und reagiert jetzt mit einem Aufnahmestopp in einer kommunalen Einrichtung. Losgehen soll das schon ab September. Patricia Woschny, BB Radio Lokalstudio Oderland in Frankfurt.
1: Den alten Kühlschrank im Wald entsorgen, die alte Couchgarnitur landet nachts an der Straßenecke. Brandenburg hat immer mehr mit illegalem Müll zu kämpfen. Die Folge? Förster werden immer mehr zu Müllsammlern. Wie die Matz recherchiert hat, sind die Kosten für die Entsorgung inzwischen zu einer Millionenhöhe angestiegen. Weil die Täter fast immer unerkannt bleiben, werden über Gebühren und Steuern letztendlich alle zur Kasse gebeten. Brandenburgs Ministerpräsident Woidke fordert für eine mögliche Expo 2035 einen Neustart. Kein Berliner Alleingang mit Brandenburg als Anhängsel, sondern von Beginn an ein gemeinsames Berlin-Brandenburg-Konzept. Laut Staatskanzlei gibt es bereits Gespräche zwischen beiden Ländern. Unterstützung kommt von der Wirtschaft. Die ostdeutschen IHKs sehen darin eine Chance für die Zukunft. Der Iran-Krieg ist noch in vollem Gange, da deutet sich ein neuer Konflikt an. Die US-Streitkräfte haben sich in der Karibik vor Kuba versammelt, darunter ein Flugzeugträger und mehrere andere Kriegsschiffe mit Präzisionsraketen. Auch verbal wird Druck gemacht. Außenminister Rubio nannte die kommunistische Führung Kubas eine Bedrohung der nationalen Sicherheit der USA. 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

0: Also es gibt ja Leute, die lernen jemanden kennen und wenn das Sternzeichen überhaupt nicht passt, dann lehnen sie diese Person dann auch ab. Und das sind Freaks, also mit den Menschen kann ich nichts anfangen. Aber ich weiß, dass gewisse Dinge schützen, dass die schon hier und da ein bisschen
1: stimmen.
0: Wir lieben unsere Freiheiten.
1: Ja.
0: Wir sind geborene Optimisten.
1: Ja.
0: Und wir sind einfach krass geile Typen.
1: Ja. So lassen wir das genau stehen.
0: Ist halt so. Steht genau so, ey, ich gebe nur das wieder, was da drin steht.
1: Ja, das steht so drin. Ja. Und vor allen Dingen stimmt das auch.
0: Ja, ja.
1: Es klar. Ist absolute Realität. Ja.
0: Ist so, ja.
1: Du kommst aus dem Wilden Wedding, ne, ursprünglich?
0: Ja, geboren und aufgewachsen.
1: In Berlin. Wir sind beide Berliner auch noch.
0: Beide sind wir Berliner, wa?
1: Ich bin ja in Osten aufgewachsen und du bist in Westen aufgewachsen, sozusagen.
0: Ich bin Messi, ich bin ein echter Berliner.
1: Ja.
0: Du bist ein Ossi.
1: Aber im Prinzip bist du auch ein Ossi, weil Ostmade war ja dein erstes Programm, ne? Und du hast ja gesagt, du bist also ein türkischer Ossi. Könnte man das so sagen?
0: Wie also wir sind halt 200 Meter hinter die ehemalige Mauer gezogen, Spandau-Starken.
1: Mhm.
0: Da gab es noch Überreste der Mauer und wir sind 200 Meter dahinter gezogen.
1: Also warst du im Osten?
0: Ich war im Osten, klar, ich habe da gelebt. Also ich habe da 10 Jahre gelebt tatsächlich. Und dann habe ich ja auch für einen Discounter gearbeitet und mein gesamtes Leben hat sich halt in Klado, Gato, Starken und da halt abgespielt und das halt, oder ein bisschen Falkensee raus noch und das halt Osten.
1: Das ist Osten.
0: Ja, ja.
1: Gibt es Parallelen zwischen dem Ostmanen und dem Ostler?
0: Ja, also es hat mich ein bisschen spießiger gemacht. Es gibt Parallelen, es hat mich ein bisschen spießiger gemacht. Also mein Blick auf die Welt ist schon ein bisschen spießiger geworden. Und also da parkst du in zweiter Reihe.
1: Ich rufe die Polizei.
0: Es gibt eine Ordnung, Jens.
1: Ja.
0: Jeder muss sich an diese Ordnung halten.
1: Ja,
0: wo
1: absolut.
0: Kommen wir denn dahin, wenn sich niemand mehr an eine Ordnung hält?
1: Genau. Aber so die preußischen Tugenden sind für dich auch wichtig.
0: Ja, ich bin immer pünktlich.
1: Pünktlichkeit, ja.
0: Pünktlichkeit.
1: Ordnung.
0: Ordnung.
1: Sauberkeit.
0: Sauberkeit, auch wichtig, ja. Aber Hauptaugenmerk ist auf Pünktlichkeit, ist mir sehr, sehr wichtig.
1: Du bist wirklich ein sehr pünktlicher Typ.
0: Ich bin ein pünktlicher Typ. Das ist
1: der Wahnsinn. Es gibt kaum Menschen, die so pünktlich sind wie
0: ja,
1: du.
0: Ja, also ich habe, letztens ist mir etwas passiert und ich werde es niemals vergessen. Ich war beim Fußballspiel EM im Stadion und am nächsten Tag hatte ich um 10 Uhr einen Call mit meiner Agentur und mit einer Social-Media-Beauftragtin. Ich habe es verpennt. Ich bin um 11 Uhr auf, weil ich war halt beim Spiel. Leipzig war es und dann bin ich halt 4 Uhr morgens zurück gewesen. Heiser, kaputt und ich hab's verpennt. Und ich hab mich 10 Minuten entschuldigt bei allen. Und war mir so unangenehm.
1: Das erste Mal in deinem Leben wahrscheinlich, ja?
0: Ich kenne meine Termine und das war mir so unangenehm. Weil diese Leute halt, ich bin halt eine Stunde später aufgestanden und da war alles schon rum. Und dann, Osan, wo bist du, Osan? Ich check die Nachrichten. Dann habe ich mich bei allen entschuldigt und Leute, tut mir leid. Und also ich werde das nie vergessen, weil es mir sehr unangenehm war. Weil du musst halt die Zeit deines Gegenübers respektieren.
1: Natürlich.
0: Das ist ein Zeichen von Respekt und von Wertschätzung.
1: Ja, absolut.
0: Ja.
1: Aber vielleicht können wir für alle, die das gar nicht wissen, nochmal erzählen, wie deine Comedy-Karriere damals 2014 begann. Es war nämlich mit dem Hotshot im Quatsch Comedy Club in Berlin, ne?
0: Genau, also mein erster Auftritt damals war im Kuckabura Comedy Club. Nee, in der Scheinbar Varieté, da wo viele angefangen haben, unter anderem Kurt Krömer. Und ja, dann zweiter Auftritt war im Kuckabura. In den kleinen Open Stages habe ich erstmal ein bisschen Material geschrieben, zusammengefasst. Und der Hotshot war der erste Wettbewerb, damals die Talentschmiede, an dem ich teilgenommen habe. Und direkt dann auch ins Jahresfinale gekommen, 2014. Leider nicht erster Platz.
1: Weil du gestürzt bist auf der
0: Bühne.
1: Genau,
0: genau. Du hast halt, Jens, man muss halt ehrlich sein. Ne?
1: Ja.
0: Ich hatte 6 Minuten und in den ersten Minuten hatte ich das Publikum schon so grandios. Die sind ausgerastet, ausgeflippt. Aber dann bin ich aus Versehen gestolpert, umgeknickt, auf mein Knie gefallen. Die Kniescheibe ist halt so ein bisschen raus. Und dann wollten wir die Feuerwehr rufen und dann war aber die Zeit schon um und der Jingle hat ertönt und ich musste runter. Sonst hätte ich gewonnen.
1: Natürlich.
0: Ja, ja, klar.
1: Aber die Geschichte ist natürlich rein ausgedacht, ne?
0: Nein, nein, die ist absolut wahr. Und die ist absolut, nein, natürlich nicht. Also es waren halt einfach bessere da, muss man ehrlich sagen.
1: Wer war denn an dem Tag besser als du?
0: Viele.
1: Viele?
0: Also,
1: nee,
0: das war
1: ich ja nicht.
0: Das war ja ein grandioses Finale, ne? Wir hatten Enisa Amani, wir hatten Vincent Pfefflin, wir hatten Johnny Armstrong.
1: Der hat, glaube ich, auch gewonnen, Vincent, ne?
0: Vincent hat gewonnen und absolut verdient, ne? Ich habe selten jemanden gesehen, der die Talentschmiede, heute Hotshot, so zum Beben gebracht hat, so zum Kochen gebracht hat. Absoluter Wahnsinn. Und Samuel Sibilski war mit dabei. Und wir hatten wirklich große, große Comedians,

0: Comedians dort.
1: Johnny Armstrong auch natürlich ein großartiger, also der war ja auch schon hier, ne?
0: Ja.
1: Geiler Typ.
0: Und seine Comedy ist ja prädestiniert dafür, solche Läden auf links zu drehen.
1: Ja.
0: Ich bin aufgetreten gegen Giganten.
1: Ja. Sozusagen.
0: Ja.
1: Sag mal, wie ist das heutzutage, wenn du zu Lidl einkaufen gehst?
0: Ja.
1: Du hast ja früher dort an der Kasse gesessen, du hast ja lange Zeit da gearbeitet, deine Ausbildung gemacht, du warst am Ende auch Filialleiter. Das heißt, du hast quasi auch eine richtige Karriere hingelegt, parallel zur Comedy bei Lidl, ne?
0: Genau. Also ich habe 2006 habe ich bei Lidl angefangen, als Verkäufer, dann irgendwann Stellvertreter, irgendwann Filialleiter. Als Stellvertreter noch habe ich parallel angefangen, Comedy zu machen. Dann wurde ich aber irgendwann Filialleiter. Dann dachte ich, okay, gut, das ist ein solider Job, verdienst gut, macht auch Spaß. Aber dann hat das Herz für Comedy einfach mehr geschlagen, stärker geschlagen. Und dann habe ich halt irgendwann mich wieder zurückstufen lassen und habe dann Comedy in Vollzeit betrieben. Lidl hat halt mir eine Menge ermöglicht. Ich habe damals meine erste Frau geheiratet und ich konnte halt durch Lidl meine türkische Hochzeit finanzieren.
1: Mhm.
0: Und türkische Hochzeiten sind nicht billig.
1: Nein.
0: Und Lidl war halt, also für ich habe Lidl nur positiv in Erinnerung. Für mich war es ein toller Arbeitgeber.
1: Und gehst du da immer noch einkaufen heute?
0: Weniger, weil...
1: weil die nicht erkennen. Ja, ah, guck mal, unser Kollege ist da.
0: Ja, ja. Also ich bin halt so ein bisschen Lidl-Comedian und man weiß es, man kennt die Nummern, die sind ja viral und hoch und runter gespielt worden. Und aber in meiner Nähe ist, in meiner Nähe ist auch ein Lidl, aber ich versuche es zu meiden.
1: Wenn
0: aber,
1: nur mit Tarnkappe, ne?
0: Ja, wenn dann. Aber Lidl hat für mich das beste Obstgemüse, immer noch die beste. Ich würde da gerne, also wenn es jetzt mal Lidl auf dem Land ist, wo mich niemand kennt, da gehe ich gerne hin. Gerne hin. Lidl einkaufen ist immer ein Vergnügen. Nach wie vor ist drin, immer noch drin.
1: Lisa Feller war bei der Metro.
0: Echt, ja?
1: Ja.
0: Lisa Feller.
1: Hat sie erzählt hier, als sie hier war.
0: Echt, bei der Metro?
1: Ja.
0: Ah, interessant.
1: Es ist der Wahnsinn, oder?
0: Sieht nach einer Prügelei demnächst aus. Backstage, Lisa Feller gegen mich. Und ich glaube mir, die gewinnt.
1: Die ist cool.
0: Ja, die ist cool. Lisa ist super.
1: Du bist auch cool. Ihr seid beide cool. Deshalb seid ihr auch beide hier auch regelmäßige Gäste in dieser Sendung.
0: So sieht's aus.
1: Ja. Ich habe eine Frage an dich. Du hast ja damals, als du bei Lidl gearbeitet hast, quasi das Geld verdient für deine türkische Hochzeit.
0: Yeah.
1: Und türkische Hochzeiten, wissen wir ja alle, ist immer eine Hochzeit, wo der Bräutigam danach durch das Geld, das er geschenkt bekommt, von den Gästen sich ein großes Auto kaufen kann. Das ist bei türkischen Hochzeiten.
0: Schön wäre es. Schön wäre es. Aber so ist es leider nicht. Von den Einnahmen wird halt die Hochzeit finanziert, ne? Wenn das Geld vorher nicht ausreicht, wird das so gemacht. Bei uns wurde es ein bisschen so gemacht. So, aber normalerweise gehört das Geld dann komplett dem Brautpaar.
1: Mhm.
0: Das gehört, das Gold gehört der Braut, das Geld gehört aber dem Brautpaar und das soll die halt die ersten Schritte in der gemeinsamen Existenz erleichtern.
1: Mhm.
0: Sozusagen. Bei uns war das halt so, dass vieles haben wir behalten, aber 1.000, 2.000 Euro hatten wir noch offen für die Hochzeit. Die haben wir dann abgedrückt und das restliche Geld war dann unseres.
1: Mhm.
0: Und ja, in diesem speziellen Fall, was aber wirklich nicht die Norm ist, haben meine Ex-Frau und ich uns damals einen Golf 4 gekauft. Ja, für 5.500 Euro einen schönen zitronengelben Golf 4 haben wir uns gekauft.
1: Guck mal an.
0: Ja,
1: ne?
0: Ja.
1: Aber es ist mittlerweile auch deine Ex-Frau. Also die Ehe hat es nicht ausgehalten.
0: Nee, aber also im beidseitigen Einvernehmen getrennt. Und jetzt mit einer deutschen Frau.
1: Mhm.
0: Und mein Sohn ist halb deutsch, halb türkisch. Und das ist für mich mein nächstes Comedy-Programm.
1: Das kann ich mir gut vorstellen. Deutscher Name oder türkischer Name?
0: Naja, beides. Also
1: sowohl als
0: so einen kosmopolitischen Namen,
1: ja.
0: Der überall auf der Welt, wir haben ihn Malik genannt.
1: Mhm.
0: Es gibt ja auch den Sänger.
1: Malik Harris.
0: Genau, es gibt auch Malik Zayn und so. Und Malik war für mich so ein Name, der geht halt in, passt halt, weil ich hatte Probleme mit meinem Namen. Mein Name ist ja eigentlich Oğuz Han. Und das ist dieser türkische Buchstabe, dieses G mit einem Strich drüber.
1: Mit dem Strich drüber, ne?
0: Und in der Grundschule Oguzan, Ögüçan, Ögzan, Oguzan. Und ich habe irgendwann gesagt, auch als Künstler, komm, wir machen Oğuzan, O-S-A-N, Oğuzan. Und dann ist fein, niemand hat mehr Probleme mit dem Namen. Und ich wollte das für meinen Sohn nicht.
1: Und nachdem du weg warst bei Lidl, ging ja deine Karriere los. Ostmane war, glaube ich, das erste Programm.
0: Damals, genau, Ostmane, Integration gelungen war das erste Programm. Da habe ich halt ein bisschen thematisiert, auch was das ostdeutsche Leben ein bisschen aus mir gemacht hat.
1: Mhm.
0: Und da, die war biografisch, autobiografisch, ja, diese Show. Die habe ich halt abgespielt. Naja, es waren wenig Leute da, weil mich damals auch nicht viele kannten. Wenig Leute waren da, aber hey, ich habe mein Bestes gegeben, ich hatte Spaß. Und die Leute, die da waren, waren halt auch genau die richtigen, mit denen hatte ich Spaß. Ja, und dann ging das zweite Programm los. Damals Arbeitstitel Schublade kaputt.
1: Wurde aber geändert. Ne?
0: Wurde geändert von mir. Dann haben wir es Gut, dass du fragst genannt. Dieses Programm wurde unterbrochen von Corona und ging halt einfach 4 Jahre lang. Nee, Also es ging fünf Jahre lang, weil halt unterbrochen von Corona. Und jetzt mein drittes Programm
1: aus Prinzip.
0: Prinzip.
1: Ja. Auch geiler Name. Aus Prinzip schon. Ja, aus genau. Prinzip. Aus Prinzip.
0: Es spiegelt halt meine Identität jetzt gut wieder. Also es ist absolut autobiografisch, absolut authentisch, absolut ehrlich. So wie ich denke, so wie ich fühle, so wie ich die Dinge sehe. Aus Prinzip trifft voll ins Schwarze.
1: Aber ich fand ja das letzte Programm, gut, dass du fragst, auch toll. Und ich meine, dieses große Finale im Tempodrom. Ja, ich meine, du hast vor 10 Jahren vor 12 Leuten gespielt, gefühlt, weißt du?
0: Nee, nicht gefühlt. Es waren 12.
1: Es waren zwölf. Ja, und Tempodrom 2,7, 2,8, das ist natürlich schon ein gewaltiger Unterschied.
0: Ja. Ich realisiere das nicht. Also es ist, viele Leute fragen mich das immer wieder und ich realisiere das nicht. Ich habe eine Sache, Jens, in meinem Leben nicht gelernt oder beziehungsweise ich arbeite daran, ist zu lernen, Dinge zu genießen, Dinge zu realisieren und Spaß zu haben. Also ich habe das nie lernen können. Ich habe das noch nie gelernt. Also ich weiß nicht warum. Manchmal muss ich mich zurücklehnen und einfach mal Revue passieren lassen, was ist da gerade passiert. So, und das habe ich noch nicht gelernt. Also ich arbeite daran. Viele Leute helfen mir, es hinzukriegen, aber noch schaffe ich es nicht.
1: Das ist krass.
0: Es ist seltsam. Ich meine, hätte man mir gesagt, dass vor 5 Jahren, dass ich mal das Tempodrom ausverkaufe mit 2,7.
1: Ja.
0: Ich meine, wir haben tausende Tickets verkauft mit der Tour. Tausende Menschen waren da. So, und ich realisiere das nicht. Ich bin dankbar für jeden Einzelnen, der kommt. Ich wirklich danke für jeden Einzelnen. Ich weiß das zu schätzen, dass ihr euch die Zeit für mich nehmt. Ihr habt Wichtigeres zu tun. Ihr habt Wichtiges zu tun, aber ihr kommt und habt Spaß mit mir. Dafür bin ich dankbar. Ich bin immer dankbar. Ich bin demütig. Immer dankbar und ich stapel auch immer sehr tief. So, also ich bin da wirklich absolut dankbar, aber realisieren kann ich es noch nicht. Ne?
1: Guck mal, ich meine, wenn du dich jetzt auf deinen Schreibtischstuhl setzt und einfach mal dich umblickst in deinem Büro, wo dann die ganzen Comedy-Preise alle hängen, die du schon abgeräumt hast.
0: Ja, sind schon einige.
1: Und dann deine ganzen Fotos von den geilen Auftritten, wo du vor einer Menschenmasse stehst. Das ist schon.
0: Ich kann nur eins mit absoluter Gewissheit sagen. Das, was mir noch genauso viel gibt wie Tag 1, ist, wenn eine neue Nummer funktioniert.
1: Ja?
0: Das ist immer noch dasselbe Gefühl wie am Anfang. Ne? Wenn du mit einer absolut neuen Nummer auf die Bühne gehst und die funktioniert genauso, wie du es dir vorstellst. Das gibt mir immer noch genau dasselbe Gefühl wie Tag 1.
1: Gut. Bei mir war Comedian Ozan Yaran und ich empfehle euch unbedingt mal in eine seiner Shows zu gehen. Das ist wirklich geil.
0: Du bist immer herzlich eingeladen. Immer.
1: Ich komm vorbei.
0: Kommst du vorbei?
1: Und ich werde jubeln und ausrasten.
0: Sehr, sehr gerne.
1: Und mich begeistern lassen von dir.
0: Sehr, sehr gerne.
1: Mein Lieber, alles Gute für dich. Bis zum nächsten Mal.
0: Vielen lieben Dank für die Einladung. Ciao, ciao.
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1: Ein großer Augenblick für mich heute. Bei mir ist Ben Becker im Studio. Ich freue mich sehr, dass wirklich einer meiner Träume in Erfüllung gegangen ist, weil ich will dich seit 10 Jahren ungefähr einladen und ich habe mich nicht getraut, ehrlich gesagt.
3: Ja, jetzt habe ich rote Bändchen.
1: Weißt du, du kommst ja teilweise so brachial rüber und da habe ich gedacht, es ist ja so, wenn man das so ein bisschen verfolgt, es gibt Moderatoren, die er nicht mag und die spüren das auch, weißt du. Und deshalb habe ich mich nicht getraut bis zum heutigen Tag.
3: Ach, das kommt aber eigentlich selten vor. Außerdem bin ich ganz handsam. Also ich weiß nicht, ich war neulich bei der Kollegin Schöneberger, die sagte auch, dass sie dachte, ich wäre so, also man kannte sie schon vorher, aber ich wäre so brachial. Ich weiß nicht wirklich, wo das herkommt.
1: Die liebe Barbara Schöneberger.
3: Ja, die Lidl-Prinzessin.
1: Ja. Wir wollen deine Geschichte hören und ich frage mich, warum es überhaupt so lange dauern musste, bis du das erste Mal zu uns kommst, weil es gibt ja an diesem Radiosender 2 große Buchstaben.
3: Ja.
1: BB.
3: Ja, kommt mir bekannt vor, kenne ich ja einige. Also das geht ja bei Brigitte Bardot los, sage ich jetzt mal. Gänseblümchen wird entblättert. Und geht dann weiter über den großartigen Bertolt Brecht und Ben Becker. Dann Boris Becker gibt es ja auch noch. Ja, und nun BB Radio. Wie du weißt, ist mir tatsächlich schwer gefallen, die Hausnummer zu finden. Ich habe die Werbung übersehen.
1: Dabei sind wir so groß und rot und eigentlich nicht zu übersehen.
3: Ja, jetzt weiß ich ja Bescheid. Kann ich öfter kommen.
1: Ehrlich? Schreibe ich gleich mal auf. Warte, wir sind jetzt ab jetzt regelmäßig verabredet.
3: Ich dachte, das merkst du dir.
1: Das merke ich auf jeden Fall.
3: Ich freue mich, hier zu sein.
1: Wir haben eine Parallele. Wir haben am 19. Dezember Geburtstag.
3: Ja, was hältst du davon?
1: Ich finde, das ist ein grandioses Geburtsdatum,
3: oder? Ja, ist halt kurz vor Weihnachten, ne? Also, man lag ja unterm Tannenbaum, als man kam.
1: Theoretisch schon, ja.
3: Und ab und zu lang, dann denkt man jedenfalls immer weniger Geschenke, und also, weil das so nahe ist. Also, Dezember ist dann immer, da ist mächtig was los bei uns, ja.
1: War es bei dir so, dass du weniger bekommen hast?
3: Ich glaube nicht.
1: Nee, war.
3: Ne, aber ich habe auch den Vergleich gescheut. Also das hat mich nie interessiert. Ich war eigentlich immer recht, ich hatte eine glückliche Kindheit und auch viele glückliche Weihnachten. Dezember war immer was ganz Besonderes. Und ich glaube, dass auch wir Schützen was Besonderes sind.
1: Ja.
3: Also das hat bestimmt was zu tun mit, dass man zum Beispiel eine künstlerische Laufbahn eingeschlagen hat. Ist kein langweiliges Sternzeichen.
1: Das ist so. Wollen wir deine Geschichte, du hast gerade gesagt, glückliche Kindheit, wollen wir die mal so ein bisschen auseinandernehmen?
3: Ich weiß ja nicht, wo du anfangen willst.
1: Ja, du bist in einer Zirkusfamilie groß geworden und ich glaube, du wolltest irgendwann sogar mal Clown oder etwas Ähnliches werden. Ne? Also zumindest irgendwas beim Zirkus.
3: Ja, also mütterlicherseits kommen wir aus dem Zirkus. Meine Oma war Komikerin, mein Onkel Entertainer und meine Mutter ist da aufgewachsen und sind dann vor den Nazis nach Dänemark geflohen. Da gab es ganz viele Artisten. Und dann ist das nach dem Krieg auch so ein bisschen kaputt gegangen. Wobei meine Oma habe ich tatsächlich als kleiner Junge noch auf der Bühne gesehen. Die ist später auch ins Comedy-Fach rüber. Und so kam das, dass ich natürlich, meine Mama hat mir auch mal schöne Geschichten erzählt. Und so bin ich dann eigentlich zum Fasching, sagte man bei uns damals, ja.
1: Bei uns auch.
3: In der Schule bin ich meistens tatsächlich als Clown gegangen. Also einmal als Ratte, weiß ich noch. Weiß ich auch nicht, da hatte ich irgendein Kinderbuch, da ich gesagt, jetzt gehe ich als Ratte. Aber sonst immer als Clown. Mhm. Und also wenn ich mal ja ab und zu, oder während Corona zum Beispiel, habe ich viel Zeit überbrückt, indem ich gemalt habe.
1: Immer Clowns drin.
3: Und immer Clowns. Mhm. Also ganz verschiedene, ob das so der Papst oder Polizisten, sehen immer aus wie Clowns oder meine Wenigkeit. Und insofern habe ich immer gesagt, ja, also weil in der Schule war das ja so, wir wollten immer alle Polizist werden oder Flugzeugkapitän oder Astronaut. Und ich habe halt immer gesagt, nee, ich werde Clown. Mhm. Ja, das andere hat mich alles nicht so interessiert. Das hat natürlich was damit zu tun, wie man aufwächst und welche Geschichten einem erzählt werden und welche Kinderbücher man zu Hause zum Einschlafen vorgelesen bekommt. Bei mir war das immer Clown und jetzt sage ich, oder habe ich dann irgendwann gesagt, eigentlich habe ich das ja jetzt, also bin ich ja geworden. Mhm. Also ein Clown in dem Sinne, dass ich Geschichten erzählen kann und dabei auch einen gewissen Freifahrtschein habe. Mhm. Also ins Fettnäpfchen zu treten oder Leute zu beleidigen oder komisch zu sein oder eine große Melancholie mitbringe oder so. Also ich sehe tatsächlich in meinem Beruf eine Parallele zu dem des Clowns.
1: Mhm. Und der hat immer zwei Gesichter, ne? Das traurige Gesicht und auch das lustige.
3: Mindestens zwei, ja.
1: Bei dir sind sogar noch viel, viel mehr.
3: Ich habe mir immer Mühe gegeben.
1: Die andere Seite deiner Familie natürlich, Künstlerfamilie, Schauspiel, ne? Völlig klar. Du hast also diese Gene, das kann man quasi bei dir nachweisen, dass es genetisch übertragen wird, die ganze Geschichte, ne? Dieses Talent auch und sich auf darstellen zu können.
3: Auf eine Art und Weise, ja, aber ich denke wirklich, das ist einfach so, weil ich nie was anderes kennengelernt habe. Mhm. Ich bin mit dem Beruf und mit Theater aufgewachsen, ja. Und damals war das noch so, also da fing das Theater der Mitbestimmung an und so. Und dann kamen die immer alle zu uns nach Hause und dann wurde da schwer diskutiert und gemacht und entwickelt. Also das war sozusagen das, was später in West-Berlin die Schaubühne wurde unter Peter Stein. Das kam größtenteils aus Bremen, wo ich ja geboren bin. Mhm. Und dann bin ich mit meiner Mutter halt irgendwann nach der Trennung meiner Eltern nach Berlin gekommen zu Otto Sander und war da wieder diese Art von Theater und habe eigentlich die gleichen Leute getroffen, mit denen ich in Bremen schon zu tun hatte und bin sozusagen mit denen auch rangewachsen und dann bleibt einem ja irgendwie nichts anderes übrig, weil das ist die Welt, die man kennt. Ja, also wenn du aus einer Polizistenfamilie kommst, dann liegt das ja nahe, dass man
1: oft
3: zur Bundeswehr geht oder ich weiß nicht was, ja, Starfighter-Pilot wird. Und insofern habe ich letztlich von Hause aus nichts anderes gelernt. Und das ist auch gut so.
1: Theater hat so eine besondere Luft, weißt du? Wir haben noch eine Parallele. Meine beiden Großeltern sind Theaterschauspieler gewesen am Altmarkttheater in Stendal.
3: Ja.
1: Das heißt, diese Atmo von einem Theater, wenn du reinkommst und diesen Duft aufsaugst und diese, also ich weiß nicht, man kann es schlecht erklären, weißt du? Du bist in einer Kulisse, in einer Traumwelt und da sind ganz viele Menschen drum, alle sind irgendwie cool drauf und als kleiner Junge habe ich das sehr genossen.
3: Ich mag auch leere Theater gerne, also das ist auch ein besonderer Moment. Ich weiß übrigens nicht, ob ich in Stendal schon mal war, weil ich kenne ja nun ganz viele Theater, weil ich sehr viel tingel und auch über Land und da passieren immer wieder Dinge, wo man plötzlich, also ich weiß, Erfurt zum Beispiel, das war damals ein Theater, da ging die Drehscheibe nicht. Da habe ich gesagt, jetzt muss die Drehscheibe funktionieren. Dann haben die Techniker angerufen, die waren alle ganz glücklich. Dann haben die nachmittags, so dass die abends hat die sich gedreht. Das war ganz toll. Und dann, also so ältere Theater, ja, die eine Geschichte erzählen, das spürt man sofort, wenn man so ein Theater von hinten betritt. Und das hat was, Heiliges und sehr Schönes, sage ich jetzt mal. Ich habe ja dann auch tatsächlich, also als Teenager habe ich das gelesen in der Biografie von Marlon Brando, das war immer mein Hero, so, ne? Und da stand drin, dass der mal Bühnenarbeiter war. Und da habe ich gesagt, ich möchte gerne erst, bevor ich anfange mit dem Schauspielstudium, möchte ich Bühnenarbeiter werden. Und das habe ich dann auch 2 Jahre durchgezogen. Und das war auch unheimlich schön, weil ich da zum einen also das von hinten alles gelernt habe. Ich war ein lange Vorhangzieher, das gab's damals noch, richtig Vorhangzieher. Da drückt man heute auf den Knopf, aber das habe ich noch gelernt. Und mit Seilschaften zu arbeiten und oben auf dem Schnürboden zu gucken, wie die Schauspieler sich unten vorbereiten oder wie die Leute reinkommen und sich das Theater langsam füllt. Dann geht diese Spannung, steigt hoch bis in den Schnürboden. Und das beobachtet zu haben. Und so mein Kollege oben, ich war lange auf dem Schnürboden, war ein alter Walfänger.
1: Ein richtiger Walfänger?
3: Ein richtiger Walfänger. Der war, ist richtig noch auf Walfahrt gegangen. Der hat mir dann Spleißen beigebracht und so. Aber und das ist so, also Theater von daher, von aus der Seite auch kennenzulernen, das hat mir sehr viel bedeutet und im Nachhinein auch sehr viel gebracht. Also auch für den Beruf des Schauspielers, ja, weil ich irgendwie gemerkt habe, dass das auch ein sehr handwerklicher Beruf ist. Also man sollte versuchen, glaube ich, sich dann nicht in sich selbst zu verlieren, sondern wissen, was man macht. Das ist ein Handwerk. Und das hat mich, da habe ich irgendwie angefangen, dieses Handwerk zu erlernen, schon als Bühnentechniker. Und das mache ich bis heute, fühle ich mich in Theatern eigentlich unheimlich wohl. Das ist das, wo ich herkomme. Und da fühle ich mich zum Beispiel wohler als vor einer Fernsehkamera.
1: Das ist so krass, ne? Dieser Moment, wenn du hinter dem Vorhang stehst und du weißt, das Theater ist voll und es geht gleich los. Und du weißt, du hast nur 30 Sekunden, dann geht der Vorhang auf und dann musst du abliefern.
3: Ja.
1: Ich meine, Aufregung oder so hast du wahrscheinlich nicht, ne?
3: Doch.
1: Hast du?
3: Ja, sehr. Großes Lampenfieber. Das ist unterschiedlich. Das kommt auch tatsächlich auf die Vorstellung an, die es gilt zu bestreiten. Also es geht einem eigentlich den ganzen Tag vorher schon schlecht und es ist wirklich, also es kann auch wirklich, doch, das kann physisch
1: werden. Kann ich mir nicht vorstellen bei dir.
3: Aber nein, das braucht man auch, weil das ist, du brauchst ja ein bisschen Feuer, um die Rakete starten zu lassen.
1: Okay.
3: Aber manchmal ist es auch so, dass man durchatmet und geht dann plötzlich ganz gelassen und ruhig. Es gibt da kein Rezept für. Mir hat ein älterer Schauspieler mal gesagt, er hört jetzt auf, weil er hält das nervlich nicht mehr aus. So schlimm ist es glücklicherweise noch nicht. Mhm. Kann weitergehen.
1: Siehst du noch was im Publikum? Bis zu welcher Reihe kannst du gucken?
3: Kommt drauf an, ja. Ich sag mal, durchschnittlich so 4. Reihe, 5. Reihe. Was ich gar nicht, also ich mache bei meinen Geschichten auch oft, dass ich so ganz bisschen Licht anlasse. Mhm. Kommt auch aufs Programm an, weil du dann mit den Leuten kommunizieren kannst. Mhm. Ja. Und die auch manchmal dann nicht so alleingelassen sind, als wenn sie so total im Dunkeln, dann kommt immer schnell das Bonbonpapier raus. Und um das zu verhindern, lasse ich manchmal so ganz bisschen Licht an, dass man auch so das ahnen kann, was da unten passiert. Ich bin oft ein bisschen verstört, das ist aber gerade, wenn man alleine auf der Bühne steht, wenn das nur ein großes schwarzes Loch ist und du gar nichts siehst, dann ist es irgendwie schwer, sich zu orientieren. In dem Moment, wo du Mitspieler auf der Bühne hast, ist das dann nicht mehr so ein großes Problem.
1: Aber du spielst ja lieber alleine. Die Solostücken von dir sind legendär.
3: Ja,
1: und eigentlich willst du keinen an der Seite haben, weil ich meine, du füllst ja auch 2 Stunden so eine Theaterbühne. Und da sagt man, wie kann man als ein einziger Mensch sich da vorne hinstellen und 2 Stunden Faust oder irgendwas oder ich Judas einfach durchziehen in einer brachialen Kraft mit Entertainment, mit allem drum und dran, mit Emotionen. Wie geht denn das?
3: Ja, das liegt unter anderem daran, dass ich mich also auch gegen ein Ensembletheater entschieden habe. Für mich mehr oder weniger. Ich würde das immer wieder tun. Aber dann ist es auch so, dass ich mich auch, was die Regie angeht, in andere Hände begebe und somit andere Ideen zum Leben erwecke oder Bestandteil dessen bin. Und das ist mir dann oft, also da hatte ich dann oft zu wenig Mitspracherecht oder sag, ich mag das nicht als Angestellter zu fingieren. Ich habe irgendwann gemerkt, dass ich also meine eigenen Ideen umsetzen möchte. Mhm. Und dann kam das auch über, dass ich ja Musik gemacht hatte und eine Band hatte, auch mit meinen Texten, eigene Texte und darüber, das waren deutsche Texte und darüber ist das irgendwann gekippt in so Literaturvorstellungen mit der Band. Und so entwickelt sich sowas, ja, dass ich mittlerweile im Dom stehe und von der großen Orgel begleitet werde oder
1: krass.
3: So. Also das ist dann auch eine Entwicklung, die man durchmacht, wollte ich sagen.
1: Mhm. Dann gehen wir mal zurück bis zu dem Punkt, wo du Bühnenarbeiter warst.
3: Oh ja.
1: Das war noch ein kleiner Schritt bis dahin, bis es endlich losging. Wie ging es dann eigentlich weiter? Wer hat dich dann damals entdeckt? Oder wer hat gesagt, willst du nicht auch mal vorne auf der Bühne stehen und mal was machen? Weil diese Stimme hast du vielleicht schon früher gehabt, ne?
3: Ja, ich habe dann, nee, nicht ganz so. Also ich hatte immer eine sehr tiefe Stimme als kleines Kind schon.
1: Echt?
3: Also, ja.
1: Krass.
3: Ich sah aus wie ein kleines Mädchen. Ich bin mal verloren gegangen. Und habe ich gesagt, dann sagt er, na meine Kleine, wie heißt er denn? Dann habe ich gesagt, ich heiße Gisela. Das hat er aber geglaubt. Ja. Meine Oma kam und sagte, das war auf Spiekeroog. Meine Oma kam und sagte, Ben, da bist du ja. Und dann sagte der Opa, sagte, das ist nicht Ben, das ist Gisela. Und nahm ich bei der Hand und brachte mich zur Polizei. Und meine Oma hinterher, dass ich das aufgeklärt habe. Also die tiefe Stimme war irgendwo, hast du recht, schon immer da. Nee, ich habe während der Schauspielschule angefangen in einem Theater, also Ernst-Deutsch-Theater in Hamburg war das, auch um mir ein bisschen Geld zu verdienen, kleine Statisteriejobs übernommen. Mhm. Und da bin ich aufgefallen. Und dann hieß es, sag mal du den Satz, kannst du den auch noch sagen? Und dann gab es einen anderen Kollegen, der war auch noch jung, der konnte nicht, weil der Abitur macht oder so, und dann haben sie ihn rausgeschmissen, haben gesagt, jetzt hast du eine Doppelrolle. Und dann war ich auf einmal zum ersten Mal in einer Zeitung. Mit einer guten Kritik.
1: Ach, guck
3: mit mal. Zwei kleinen Rollen. Und so habe ich mich da so hoch, also das war auch, als sie mich sozusagen für die Kamera irgendwann entdeckt haben, das war also nicht so, dass da irgendwie mein Papa gesagt hat, hier, oder dass er so gemauschelt, sondern ich bin dann so ganz brav zum Casting und da habe ich dann meinen ersten Tatort gekriegt und der hat fulminant eingeschlagen. Und dann bin ich halt so aufgefallen, dann ging das so peu à peu weiter.
1: Und da ging einiges weiter. Es war ja der Beginn einer großen, fulminanten Karriere. 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Tja, Ben, was soll ich sagen? Es war toll.
3: Ich bedanke mich für die schöne Sendung. Es hat Spaß gemacht.
1: Mir auch. Es ist genauso gelaufen, wie ich es gehofft habe.
3: Das ist gut, weil das weiß man ja vorher nie.
1: Ich habe gedacht, was ist, wenn er jetzt böse ist und mich nicht mag? Weil dann
3: war ich nicht,
1: nur
3: bin ich
1: einsilbige
3: nicht.
1: Antworten Gegenteil. Und es geht in die falsche Richtung.
3: Und vielen Dank an die Hörer.
1: Bis zum nächsten Mal.
3: Darf ich das sagen?
1: Natürlich.
3: Ciao, bis zum nächsten Mal.
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1: Wieder ein Tag, an dem ein Allround-Talent bei uns über die Schwelle der Tür getreten ist. Senta Sofia Delli Ponti, besser bekannt als Una oder auch bekannt. Schön, dass du da bist.
4: Ja, vielen Dank für die Einladung. Ich freue mich.
1: Schon in der Anmoderation steckt ja so viel Stoff drin.
4: Das stimmt, da hast du recht.
1: Was? Das ist ja die aus gute Zeiten, schlechte Zeiten. Die spielt auch da die Tanja Seefeld.
4: Ja.
1: Na, lass mal ein bisschen was hören, liebe kleine Una. Wie spricht man dich jetzt eigentlich an? Sagt man zu dir lieber Senta oder sagt man Una? Oder wie ist es, wenn wir über deine Projekte reden?
4: Also, da bin ich relativ offen. Also, da triggert mich nichts. Man kann Senta sagen, man kann Una sagen. Natürlich bin ich jetzt auch hier wegen meiner Musik. Aber ich bin da relativ entspannt.
1: Wir hören erstmal ein bisschen deine Geschichte rein, weil ich meine, du hast ja verschiedene Nationen in deiner Familie. Deine Mama ist Bulgarin, ne?
4: Mhm.
1: Und der Papa ist italienischer Pizzabäcker.
4: Genau, ja. Der hat eine Pizzeria in Gifhorn.
1: Ist das geil, ne?
4: Ja.
1: Das heißt, also bei euch gibt es immer gutes Essen?
4: Bei uns gibt es immer gutes Essen, das kann man sagen. Es gibt sogar eine Senta Sofia Pizza bei meinem Vater im Laden.
1: Boah. Es ist ja so, dass auch Bulgarien zum Beispiel für ein gutes Essen und deftiges Essen steht, ne? Und Italien natürlich sowieso. Das heißt, du bist so mit der internationalen Cuisine aufgewachsen, ja?
4: Kann man so sagen, auf jeden Fall. Und auch mit dem internationalen Temperament.
1: Deine Mama ist Musiklehrerin, ja?
4: Genau, also meine Mutter ist Musikerin, hat damals in Bands gespielt und als sie dann hier nach Deutschland gekommen ist, sich verliebt hat in meinen Vater, hat sie oder unterrichtet Musik, Schlaginstrumente und verfolgt aber nebenbei noch ihre, wie sagt man denn, ihr Musikerherz und spielt auch selber noch.
1: Und der Papa kommt aus Italien und macht hier das leckerste Essen.
4: Aus Apulien. Und ich war das erste Mal letztes Jahr in Italien. Zum ersten Mal, weil mein Vater ist natürlich selbstständig. Und dadurch, wenn wir Kinder, ich habe noch einen Bruder, Ferien hatten, sind wir immer nach Bulgarien zu meiner Familie.
1: An den Goldstrand?
4: Nee, nach Plovdiv.
1: Ah.
4: Zweitgrößte Stadt in Bulgarien und auch die fünftälteste auf der ganzen Welt. Wunderschöne Stadt, sehr historisch und hat auch so ein Amphitheater. Ich liebe es einfach da. Es war großartig.
1: Kannst du Italienisch?
4: Leider nicht.
1: Kannst du Bulgarisch?
4: Bulgarisch, mange da.
1: Das geht ja. Das heißt, du bist zweisprachig schon mal aufgewachsen.
4: Ja, genau. Also Italienisch habe ich vieles vergessen. Ich verstehe einiges, aber sprechen kann ich leider nicht.
1: Warum hat sich dein Vater da nicht durchgesetzt? Ich meine, als du noch die kleine Senta warst, hätte man ja durchaus auch mit drei Sprachen auf dich einwirken.
4: Absolut. Können. Muss ich mal meinen Vater fragen. Ich meine, ganz oft, wenn er auf Italienisch gesprochen hat, habe ich auf Deutsch geantwortet. Und irgendwann wurde das dann so, antwortet er auch auf Deutsch. Und dann haben wir es einfach verloren. Schade.
1: Senta Sofia.
4: Ja.
1: Auch benannt nach prominenten Leuten beziehungsweise nach Städten, ne?
4: Genau, also Senta wegen Senta Berger. Meine Mutter hat Deutsch gelernt über die Filme von Senta Berger. Großer Fan. Und eigentlich Senta Sofia, Hauptstadt von Bulgarien. Aber weil es hier umgangssprachlich Sofia genannt wird, Senta Sofia.
1: Es gibt ja auch sogar einen Song, der Sofia heißt, von Alvaro Soler.
4: Oh ja, Sofia, genau.
1: Ja. Das ist geil, oder?
4: Ist geil. Ich finde ihn großartig. Der ist sowieso auch Künstler bei mir in der Plattenfirma. Und ich verfolge den schon seit seiner Anfangsstunde und finde das einfach super gut.
1: Ein cooler Typ.
4: Ja.
1: Hier sind nur coole Typen in dieser Sendung.
4: Und du auch. Du bist,
1: ich lade sie mir alle ein. Du bist heute hier. Du hast ganz früh angefangen, im Musical auf die Bühne zu gehen, ja? Erzähl mal ein bisschen was.
4: Also eigentlich habe ich, es gab damals, als ich 13 war, das war 2003, gab es eine Castingsendung Star Search. Und da wollte ich unbedingt mitmachen. Ich habe schon immer gesungen, habe Geige gespielt und meine Familie hat mich da immer sehr unterstützt. Und dann sind wir dorthin, haben wir mich angemeldet und dann bin ich dort in diese Sendung. Da gab es Comedian, Topmodels, Erwachsene. Sänger und Kindersänger. Und dort habe ich den zweiten Platz errungen und da habe ich ehrlich gesagt zum ersten Mal Blut geleckt und habe gemerkt, wow, aus Hobby kann Beruf werden. Ich möchte das sehr gerne. Und seitdem ging es dann los. Dann bin ich mit 16 ausgezogen, bin nach Berlin gegangen und habe dort eine Musiktheaterschule, also ich wollte eigentlich Jazzgesang, eine Ausbildung für Jazzgesang machen, Schauspiel und Tanz. Diese Schule hat sich innerhalb von einem Jahr, also die Verwaltung wurde zu einer Sekte. Das Haus Gaia und dann hatten wir so Fächer wie schöpferische Entfaltung und das war schon echt, da habe ich gemerkt, nee, sorry, aber das ist nicht mehr die Intention, was ich eigentlich gerne irgendwie erlernen möchte. Es wirkte permanent wie eine Therapiestunde und dann hat mich die Schauspielschule in Charlottenburg, habe ich eine Aufnahmeprüfung gemacht und hat mich im zweiten Semester aufgenommen und da dachte ich, okay, gut, dann kann ich Gesang nebenbei machen. Da bin ich eh schon seit Kind singe ich und beschäftige mich mit Gesang und Stimme an sich. Und aber das Handwerk der Schauspielerei, das kenne ich noch nicht. Und dann bin ich dorthin, genau. Und dann parallel habe ich Castings gemacht für Musiktheater, für Musical und habe meinen ersten Job mit 18 bekommen in Wien im Ronacher Theater und habe dort Frühlingserwachen gespielt und durfte dann immer wieder zurück und in einem Monat das ganze Semester nachholen. Die waren wirklich kulant.
1: 2016 haben wir übersprungen, ne? Da gab es dein Debüt als Solokünstlerin.
4: Stimmt, hast recht.
1: Scheißegal was, ne?
4: Scheißegal. Oh, wir haben mit der Plattenfirma wirklich, wir haben 3 Jahre gesucht. So jung, keine Ahnung, was möchte ich? Man ist in der Pubertät und dann, ich habe mir ein Piercing stechen lassen und habe so ganz viel Chemical Romance und diese Emo-Punk-Sache in Anführungsstrichen angehört und dachte, ja klar, ich färbe mir die Haare jetzt gelb und rot und blau und ja, ich mache jetzt hier sowas. Und dann haben wir es einfach gemacht, ja.
1: Warst du so eine kleine Rebellin? Ich meine, mit 16 ausgezogen und auf einmal dann hier scheißegal und so was? Ja.
4: Eigentlich nicht. Ganz ehrlich, war wirklich echt brav. Dadurch vielleicht aber auch, weil ich immer die Plattform hatte oder den Raum hatte, die Dinge zu tun, die ich wirklich machen möchte und meine Familie mich da immer unterstützt hat, hatte ich gar kein Bedürfnis zu rebellieren. Es war klar, ich habe zu meiner Mutter auch gesagt, wenn die Schule vorbei ist, Realschulabschluss habe ich gemacht und dann will ich weiter den Fokus darauf legen und sie, klar, sofort machst du, ich unterstütze dich.
1: Na, was sollte dir schon passieren? Also notfalls hättest du in ihrer Band mitturmeln können oder du hättest beim Papa im Restaurant arbeiten können, irgendwas geht ja immer, ne?
4: Ja, absolut, aber es ist natürlich auch ein Privileg als junges Kind, sofort zu wissen, was meine eigene, also meine Leidenschaft ist und die zu verfolgen. Ich weiß zum Beispiel, habe ich beobachtet bei meinem Bruder, der 4 Jahre jünger ist, der lange nicht wusste, was er gerne möchte und heutzutage auch in der Generation vor mir und vor mir merke ich immer mehr, wie die jungen Menschen erstmal Work and Travel machen oder erstmal rausgehen, um überhaupt zu wissen, was sind ihre Leidenschaften, was wollen sie gerne machen. Es möchte ja auch keiner mehr einen Job machen bis zum Ende seines Lebens, sondern Projekte mäßig arbeiten.
1: Ja. Und deshalb bist du auch dieses Allround-Talent geworden, was sich ja nicht so richtig festnageln lässt. Ne? Sängerin, Musical-Darstellerin, Schauspielerin. Also du kannst immer mal auf ein anderes Standbein ausweichen, wenn irgendwas mal gerade nicht so richtig funktioniert. Wa?
4: Ja, das ist auf jeden Fall das Privileg, dass ich mich da nicht entscheiden muss und dass dieser Job so vielfältig ist. Das ist großartig.
1: Was haben die Vampire mit dir getan?
4: Ja, also die Vampire, das war wirklich ein Learning. Also 8 Shows die Woche, ein Jahr lang. Das war wirklich hart. Also ich habe wirklich von der Pike aufgelernt, wie das in so einer Massengroßproduktion funktioniert. Und Es hat mich dazu gebracht, zu wissen, dass ich Musical liebe, aber nicht in dieser Form. Also ich bin ein Mensch, der, wenn man mich einsperrt, dann bin ich wie so ein Pferdchen, dann renne ich irgendwann weg, weil ich mich eingeengt fühle. Und Tanz der Vampire ist eine Produktion, die es seit Jahren gibt. Da ist überhaupt nicht gefragt, dass du dein eigenes Potenzial oder deine Ideen dort mit reinbringst, sondern du musst es auf Pico, und das ist wirklich, die Hand rechts oben muss wirklich auf dieser Note immer dort sein. Und wenn die ein bisschen höher ist, dann bist du gleich im Betriebsbüro und dann wird erstmal gesagt, bitte, also du musst nochmal gucken, das sind deine Notes, die Hand muss ein bisschen weiter runter sein. Das war schon wirklich echt extrem.
1: Das heißt, in diesem Job ist es so, dass man immer hört, jeder ist ersetzbar. Wenn du die Hand auf die Note nicht an der Stelle hast, wo sie sein muss, dann kommt halt jemand, der auf der Warteliste steht. Ist es so?
4: So ist das. Und gerade in den Großproduktionen. Ich glaube, wenn man fest an einem Staatstheater ist oder sowas für Musical, dann ist es auch was anderes. Aber mein Name war F2. Da weiß man Bescheid, ne? Mhm. Frau 2. Also das war einfach ersetzbar.
1: Entweder man bekommt eine Hauptrolle, das ist vielleicht ein Sprungbrett, oder man ist eine von den Fs, ja?
4: Ja, genau. Und ich hatte natürlich, also ich war Cover, das bedeutet Zweitbesetzung für die Hauptrolle, dann aber auch noch im Ensemble und auch noch Vampir. Es hat wirklich Spaß gemacht, es war wirklich toll.
1: Lohnt sich das Wesen finanziell, wenn man so eine Tortur auf sich nimmt mit 8 Shows die Woche?
4: Ja, damals ja. Ich glaube, jetzt sind es Tarifverträge oder sowas, ich weiß es nicht ganz genau. Aber damals auf jeden Fall. Aber das war wirklich für mich das ist schon immer zweitrangig gewesen. Also immer, deshalb war ich auch immer so klar, nach all den, auch der Produktion danach bei GZSZ, wo ich 2 Jahre war, wo ich 2-Jahres-Vertrag hatte, wo ich immer wusste, okay, gut, ich mache das und dann will ich weitergehen. Ich habe so Bock, diesen Job zu lieben und mich kennenzulernen und zu wissen, ja, da ist noch so viel möglich. Hm. Also ich habe keine Angst, mutig zu sein und auch Sachen abzuhaken.
1: Also in der lieben Senta steckt viel, viel Potenzial. Lass uns mal bei GZSZ kurz anhalten, weil du hast das gerade erwähnt. Wie sind die auf dich aufmerksam geworden oder bist du hingegangen und hast gesagt, ich bin ja sowieso gerade hier im Casting-Modus, lass mich für alle möglichen Sachen casten, wie sieht's aus?
4: Ja, so schließt sich der Kreis wieder, weil damals bei Star Search, als ich 13 war, das Grandi Ufer war. Und GZSZ auch die Produktionsfirma Grandi Ufer ist und die meinen Lebenslauf so ein bisschen verfolgt haben und einfach angefragt haben. Die haben gesagt, die suchen seit 6 Monaten diese Rolle Tanja Seefeld. Und dann war ich da und dann weiß ich noch, die Casterin hat mir noch einen Lippenstift und meine Haare durchgewuschelt und hat gesagt, ja und jetzt sei frech, sei wütend und mach. Und ich so, ja okay, alles klar, habe ich das gemacht. Und am nächsten Tag riefen sie an, ja du hast die Rolle. Und ich war wirklich perplex und ich bin dann auch gleich, ich war da noch in Stuttgart gewesen bei Tanz der Vampire und bin dann gleich nach Berlin zurückgezogen und habe dort begonnen.
1: Aber das ist ja eine ähnliche Tretmühle wie Tanz der Vampire, ne? Also die machen 8 Shows pro Woche und wie viele Folgen dreht ihr pro Woche? Doch auch unzählige, ne?
4: Ja, also eine pro Tag, ne? Also fünf an 5 Tagen, genau. Das ist auf jeden Fall... Da braucht es volles Commitment, dass das funktioniert. Du lernst ja dann auch übers Wochenende die Texte, dann gibt's mal Nachtdrehs, dann gibt's mal Wochenenddrehs. Also es variiert. Gerade wenn du eine Geschichte hast, ist das sehr intensiv. Wenn du keine Geschichte hast, geht das auch mal. Aber dort bist du halt nicht ersetzbar, ne? Weil du halt einfach auch das Gesicht bist dieser Rolle und du kannst es einfach nicht zweit besetzen. Und deshalb überlegt man sich zweimal, wenn man erkältet ist, ob man nicht zur Arbeit geht. Da hängt ja natürlich ein riesen Rattenschwarz dahinter,
1: absolut,
4: eine große Firma und so. Und das war sehr intensiv, das muss ich auch sagen.
1: Und dann bist du quasi mit einem Zug unterwegs und steigst immer mal an einem Bahnsteig aus und guckst, was da auf der großen, weiten Welt für dich da ist. Und 2014 war eine Station, an der Zug gehalten hat, Una.
4: Ja. Ne?
1: Der Beginn deiner großen musikalischen Karriere. Und da fragt man sich natürlich, ich meine, die Frau hat so einen schönen Namen. Die heißt Senta Sophia.
4: Ja.
1: Warum heißt sie als Künstlername Una und was hat das für eine Bedeutung?
4: Also es bedeutet die Königin der Leichtigkeit und Kreativität und das ist auch so eine Botschaft, die ich gerne oder die Intention, die ich gerne immer wieder bei jedem Song oder bei jedem Album verfolgen möchte. Also das möchte ich gerne vermitteln. Das war mir auch so wichtig, dass es eine Bedeutung hat. Und ganz ehrlich, die Musik mit mir ist ja wie so eine Reise um die Erde. Also es ist diese Vielfalt der verschiedensten Kulturen, diese Klänge, die sich eigentlich widerspiegeln, wie eigentlich gleich sind im Ursprung. Krass, ja. Und die durch Kooperation mit Künstlern vor Ort einfließen zu lassen, das war ein großer Wunsch von mir.
1: Wenn man das mal sich anschaut, 2014 kam Una das erste, dann kam 2015 Eria, 2016 ein Jahr später das dritte Album Märchen, dann kam 2019, hast ein bisschen Zeit gelassen, Eine neue Zeit. Mhm. Und dieses Album war ja auch sehr inspiriert von Reisen auf die ganze Welt. Ne?
4: Ja, das vor allem auch dadurch, dass ich Mutter geworden bin. Mhm.
1: Und 2017 hast du.
4: Genau, 2017
1: bin ich. Ein Kind bekommen.
4: Genau.
1: Schön, wie das Leben verändert, ne?
4: Voll, wie die Prioritäten sich verändern. Und
1: du warst auf der Welt unterwegs und hast dich überall inspirieren lassen.
4: Ja.
1: Und dazu kommt diese wunderschöne, ganz klare, helle Stimme. Also die Stimme ist ja wirklich der Wahnsinn. Das haben dir wahrscheinlich aber schon viele Leute gesagt, oder?
4: Das ist aber lieb, dankeschön. Ja.
1: Da wird sie gleich rot. Du wirst es doch jetzt nicht zum ersten Mal gehört haben, dass du eine schöne Stimme hast.
4: Nee, aber ich freue mich. Ja. Das ist ein schönes Kompliment.
1: Ja, ich meine, wenn man bei Una mal guckt, was es bei YouTube für Videos gibt, da kann man sich einen ganzen Tag mit beschäftigen. Das ist aber schon ein ganz schönes Sammelsurium, oder? Mhm.
4: Ja, es ist schon wirklich, also so viele Jahre. I love it.
1: So, wer dich verfolgen möchte, der findet dich in den sozialen Netzwerken.
4: Ja.
1: Wo?
4: Bei Instagram bin ich sehr aktiv unterwegs. Una Official, auch bei Facebook oder aktuelle Sachen auch auf meiner Seite Una Universal. Na? Und jetzt habe ich gerade eine Doku rausgebracht, also über all diese Jahre, also so eine Zeitreise meiner musikalischen Jahre. Und die gibt's auch bei YouTube.
1: Dann lass mich mal abschließend nur eine Frage stellen. Viele wollen ja auch wissen, sehen wir sie denn im nächsten Mal wieder auf der Mattscheibe irgendwo? Gibt's irgendwelche Sachen, die schon in der Pipeline sind und die wir schon verraten können?
4: Schauen wir mal.
1: Sie lässt es alles offen. Du möchtest dir noch nicht in die Karten schauen lassen, richtig?
4: Ja.
1: Auf jeden Fall freue ich mich sehr, dass du heute da warst. Una oder Santa Sofia Deli Ponti. Sag's nochmal auf Italienisch bitte, weil das so schön klingt.
4: Santa Sofia Deli Ponti. Vielen Dank.
1: Arrivederci. Arrivederci, ciao.
4: Ganz schön. Vielen Dank fürs liebe Gespräch.
1: Es war ganz toll. Bis zum nächsten Mal.
4: Ja.
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1: Bei mir ist eine sehr prominente und erfolgreiche Sportlerin, Lisa Marie in Anführungszeichen Buckwitz, nur Lisa Buckwitz genannt. Marie sagt kaum jemand. Sie ist Olympiasiegerin und Europameisterin im Bobfahren. Schön, dass du da bist.
5: Hallöchen, danke, dass ich da sein darf.
1: Geboren 1994 in Berlin.
5: Genau.
1: Aber aufgewachsen bist du dann in Schöneiche.
5: Genau, aufgewachsen in Schöneiche. Also eigentlich seitdem ich 5 bin, habe ich bei meinen Eltern gelebt in Schöneiche. Bin da aufgewachsen, zur Schule gegangen. Dann bin ich aufs Gymnasium gegangen nach Erkner. Also 10 Minuten mit dem Fahrrad von meinen Eltern. 9. Klasse bin ich dann nach Berlin, Hohenschönhausen, auf die Sportschule gegangen bis zur 13. Hab dann mein Abitur gemacht und Leichtathletik, 7-Kampf, bin dann zum Bobsport gewechselt und immer noch glücklich.
1: Warum hast du zum Bobsport gewechselt?
5: Ich hatte damals als 7-Kämpferin, das waren so meine Spezialdisziplinen, Kugelstoßen und Speerwurf, das hat mir halt mega viel Spaß gemacht und da hatte ich dann eine Armverletzung, konnte sozusagen nicht mehr Speer werfen und für mich war aber keine Option mit dem Sport aufzuhören und deshalb halt der Wechsel dann zum Bobsport, weil viele Voraussetzungen halt gegeben waren, Schnellkraft, Maxkraft, ein bisschen Gewicht braucht man ja auch, genau. Und deswegen ist eigentlich dann der Switch zum Bobsport entstanden.
1: Das heißt, die haben dich in der Schule schon gesehen und haben gesagt, ach, das wird wahrscheinlich mal eine große Sportlerin.
5: Ja, tatsächlich. Ich war immer das Vorzeigeobjekt im Sport in der Grundschule damals. Ich musste mal alles vormachen. Und tatsächlich, mein Klassenlehrer damals hat zu mir gesagt, du wirst mal Olympiasiegerin. Und das ist ja auch in Erfüllung gegangen.
1: Und weiß er das?
5: Das weiß er nicht. Ich muss mal meine Schule besuchen.
1: Wissen die in der Schule überhaupt, dass sie so eine prominente Sportlerin haben?
5: Ja, ich bin nach meinem Erfolg 2018 bin ich in meine Grundschule mal gegangen, weil mein kleiner Cousin dort eingeschult wurde. Deswegen habe ich dann auch mal einen Unterricht mitgemacht und natürlich auch war das ja super für die kleinen Kinder, dass man da mal ist und oh, die ist ja eine Olympiasiegerin und toll und die schwärmen dann davon und deswegen habe ich das auch gemacht und natürlich auch mal meine alten Lehrer halt auch besucht, ja.
1: Da hängt jetzt die goldene Tafel an der Schule.
5: Genau.
1: Die Lisa Buckwitz Gedenktafel. Genau. So, dann bist du weg von der Leichtathletik und bist direkt zum Bobsport.
5: Genau. Also 2013, 14 war das. Da habe ich dann, das waren so die letzten Züge von meinem Abitur, eigentlich 14. Aber wo schon der Switch dann entstanden ist zum Bobsport und eigentlich sofort gewechselt. Ich bin dann in Altenberg das erste Mal Bob gefahren. Natürlich auch die gleich schnellste Bahn und sag ich mal schwierigste auch mit den Druckkurven. Natürlich hinten drin, hab auch sofort angeschoben und natürlich einen super Adrenalinkick gehabt und wollte sofort nochmal runterfahren und dann habe ich natürlich super viel Spaß dran gefunden und hab dann noch ein Probetraining in Potsdam gemacht bei meinem Trainer. Da wurde noch so ein bisschen geguckt, Kraftwerte, Sprintwerte, ob das halt alles passt und danach, sag ich mal, war ich dann fest eingestellt.
1: Und wenn man so in ein Bob-Team reinkommt, wie ist das eigentlich? Wird man von vornherein eingeteilt in, du wirst Anschieber und du wirst Lenker?
5: Pilot? Naja, am Anfang, sage ich mal, das konnte ich auch festlegen. Aber für mich war nicht die Option, dass ich gleich Pilotin mache. Dafür war ich noch nicht so weit. Ich habe zwischendurch auch mal probiert, das zu machen. Und das kam dann erst so nach der Zeit, dass ich halt gesagt habe, okay, ich mache jetzt erstmal die 4 Jahre Anschieberin und dann mache ich den Switch. Natürlich kam das auch ein bisschen zustande, dass ich gesagt habe, ich möchte jetzt Pilotin werden, weil ich halt als Anschieberin alles erreicht habe 2018, wo ich Olympiasiegerin geworden bin. Da war halt nicht mehr und ich bin so ein bisschen in ein mentales Loch auch gefallen, weil das halt auch so unerwartet kam und ich, sage ich mal, nicht mehr wusste. Ich hatte halt keine Motivation, mich zum Training wieder zu bringen und da wirklich halt jeden Tag zu knüppeln, weil man blickt dann so ein bisschen zurück und schaut halt auf die letzten 4 Jahre, was habe ich dafür investiert, was habe ich wirklich alles reingesteckt, und das ist halt enorm und das kam mir halt alles dann nochmal so hoch und das war echt schwierig. Ich habe halt wirklich 2 Monate dann gar nicht trainiert, weil ich einfach gar keine Motivation hatte. Und dadurch, dass ich dann den Switch gemacht habe und ein neues Ziel jetzt wieder habe als Pilotin, das zu schaffen, was ich als Anschieberin geschafft habe, gibt mir das immer so wieder neue Kraft, wirklich jeden Tag ins Training zu starten und auch wieder über die 100% zu gehen und wirklich alles zu geben, um erfolgreich zu sein.
1: Wir werden da gleich nochmal anknüpfen an der Stelle, aber ich möchte mal nochmal ein Stück zurückspringen, weil du bist ja damals relativ zügig, nachdem du angefangen hast beim Bobsport, in die Nationalmannschaft gewechselt.
5: Genau.
1: Und ich meine, das ist ja schon vom Karrieresprung, das ging ja alles, also für mich als Außenstehender, ja, in einer rasanten Geschwindigkeit.
5: Das auf jeden Fall. Also ich glaube, meine erste Saison im Europacup war das dann gleich. Natürlich als Greenhorn fährst du noch nicht so viel und musst dich halt auch erstmal einfuchsen, ins Team integrieren, die ganzen Griffe halt kennenlernen und üben. Aber es ging dann relativ schnell. In meiner zweiten Saison war ich dann schon im Weltcup. Also ich bin halt beim ZLT, zentraler Leistungstest, war ich halt immer vorne mit dabei. Und das war natürlich dann mein Einstieg, dass ich halt auch mich dafür qualifiziert habe und habe halt dann die Älteren, sage ich mal, die schon länger dabei sind, Erfahrenen halt weggedrängt. Und dadurch ging das halt dann steil bergauf, ja.
1: Lass uns doch mal in so deinen Alltag mal reingucken. Mhm. Wie sieht der Alltag einer erfolgreichen Leistungssportlerin aus? Ich wollte gerade sagen, einer fetten Leistungssportlerin, weil fett im Sinne von positiv, ja, das Maximum, was man erreichen kann. Ne? Ich meine jetzt nicht gewichtsmäßig.
5: Nee, auf gar keinen Fall.
1: Wie sieht so ein Tag aus bei dir?
5: So ein Tag ist eigentlich schon sehr strukturiert. Das ist eigentlich meistens so, dass ich halt früh morgens aufstehe. Dann kommt es immer drauf an. Ich habe so eine kleine Morgenroutine, dass ich ein bisschen Yoga halt mache. 10 bis 15 Minuten, wie es halt reinpasst. Mhm. Ich bin auch ein Morgenduscher. Ich muss mich am Morgen immer duschen. Das ist immer so, weiß ich nicht, gibt mir so einen frischen Kick irgendwie und dann bin ich einfach wacher.
1: Kalt wahrscheinlich.
5: Nee. Warmduscher.
1: Ich dachte, so Wintersport, nee. die müssen alle kalt duschen. Nee.
5: Ja, dann frühstücke ich, da habe ich auch meine Routine. Ich esse seit 4 Jahren immer so einen Haferbrei, also einen basischen, mit Nüssen, Obst und also lecker halt. Ne? Mhm. Dann mache ich mich fertig fürs Training, packe meine Tasche ganz schnell, so hektisch in 10 Minuten, weil es ja nicht mehr viel Zeit. fahre dann zum Training, ist ja nicht weit, sind nur 10 Minuten. Dann habe ich halt meistens von 9:30 Uhr bis 12:30 Uhr halt Training, meine erste Einheit. Danach fahre ich nach Hause, koche mir Mittag. Also ich koche halt auch jeden Tag. Bin da sehr bewusst, sage ich mal, auch in meiner Ernährung, weil mein Körper ist mein Kapital. Das ist halt einfach so und das Essen gehört halt mit dazu.
1: Was gibt's da zum Mittag?
5: Kommt halt immer drauf an. Also ich weiß nicht, ich esse sehr gerne Nudeln.
1: Da brauchst du ja auch.
5: Ja, genau, Kohlenhydrate, klar, viele Eiweiße auch, Gemüse, also eigentlich alles rundum. Ich habe jetzt auch kein spezielles Lieblingsgericht, doch eigentlich schon, aber das esse ich, wenn dann erst bei meinen Eltern. Das ist Blutwurst mit Sauerkraut und Kartoffeln.
1: Guck an.
5: Aber das gibt's eher selten. Dann ist meistens so ein bisschen Uni halt dran in der freien Zeit. 15 Uhr trinke ich dann meistens noch einen Kaffee, ein Stückchen Kuchen, das muss ich mir auch noch gönnen. Und dann ab 15.30 Uhr fängt dann die zweite Einheit an, bis um circa 18 Uhr. Dann fahre ich wieder nach Hause, mache dann wieder mein Abendbrot kochen oder weiß ich nicht, es gibt einen Salat mit ein bisschen, weiß ich nicht, Hähnchen oder irgendwas. Genau, und dann meistens auch noch irgendwie, keine Ahnung, ich muss ja mein ganzes Team managen, da gehört ja auch ein bisschen was dazu, dass man hier und da Telefonate noch macht oder irgendwelche E-Mails beantwortet.
1: Social Media, genau, die Leute wollen ja teilhaben an deinem Leben.
5: Das gehört auch noch mit dazu, ja, und dann geht's für mich ins Bett irgendwann, um halt ausgeruht den nächsten Tag wieder zu starten.
1: Das ist ein harter Tag, also Essen nimmt dafür auch eine ganze Menge Zeit
5: in
1: Anspruch.
5: Auf jeden
1: Fall, wie viele Kalorien ballerst du so weg am Tag?
5: Ich weiß nicht, 2000 oder so.
1: Na, das wird wohl nicht reichen, oder?
5: Ja, wahrscheinlich mehr. ich kann es ja gar nicht genau sagen. Ich bin da auch eher so der Mensch, der nach dem Gefühl geht und das eher so, ja, macht, wie es halt gerade passt. Oder auf das, was ich halt Bock habe, esse ich halt auch. Also so ist es halt nicht, ne? Mhm. Nee, aber klar, es nimmt halt viel Zeit in Anspruch, das Kochen. Aber ich meine, ich brauche das auch und ich weiß auch, dass es mir gut tut. Natürlich kommt dann auch noch in der Woche mal der Wocheneinkauf, kommt noch, dann kommt noch Physiotherapie. Also sind halt immer noch so Termine, die dann in der Woche noch anfallen. Natürlich irgendwelche Termine vielleicht beim Sponsoren oder so, oder so wie heute hier.
1: Und einen Freund hast du auch noch.
5: Genau, der will auch noch bespaßt werden.
1: Der will auch noch bespaßt werden, insofern.
5: Und, das auf jeden Fall. Aber das Schöne ist, der ist ja auch Bobfahrer und wir trainieren ja auch zusammen, deswegen sieht man sich ja auch sehr oft beim Training.
1: Das war die Frage, die viele gestellt haben. Wenn man bei Lisa Buckwitz landen möchte, wie muss man da aussehen? Na, ungefähr so wie ein großer, erfolgreicher, muskulöser Sportler.
5: Genau.
1: Also so ein kleines Hämekin oder so hätte bei dir keine Chance oder ein dünner Volleyballer wahrscheinlich auch nicht, wa?
5: Ja, das auf jeden Fall nicht. Ich meine, am Ende kommt es immer noch auf den Charakter drauf an. Also das ist natürlich auch, es ist ja nicht immer nur Aussehen, aber schon eher in die sportliche Richtung, weil ich meine, ich mache auch sehr viel Sport und dann muss die Person natürlich auch was machen.
1: Ich komme auf die Olympischen Spiele 2018 zu sprechen. Ja. Pyeongchang. Da war es ja eigentlich gar nicht klar, dass du in der Mannschaft, in der du anschließend Olympiasiegerin geworden bist, überhaupt antrittst. Das ist ja auch eine interessante Geschichte. Die haben ja kurz vorher noch alles ausgewechselt, die Spielfiguren sozusagen. Ne?
5: Ja, es war eigentlich beim letzten Weltcup am Königssee. Da wurde das sozusagen festgelegt. Ich habe ja 3 Jahre lang wirklich, bin ich ja nur bei einer Pilotin gefahren, bei der Steffi Schneider, um das Ziel zu haben, mit ihr zu Olympia zu fahren. Und es gab dann den zentralen Leistungstest. Da bin ich, sage ich mal in Anführungsstrichelchen, nur zweitbeste Deutsche geworden. Und die Steffi war halt in der Saison einfach besser als Mariama. Und die Anschieberin von der Mariama war besser als ich. Und am Ende wurde halt beim letzten Weltcup gesagt, ja, so und so sieht's aus. Die beste Pilotin fährt mit der besten Anschieberin. Und ich war die zweitbeste Anschieberin, fährt mit der zweitbesten Pilotin, was Mariama Jamanka damals war. Und so ist es eigentlich dann entstanden. Wir sind dann den Weltcup zusammengefahren. Das war eigentlich der Testwettkampf vor Olympia. Und da wurde aber immer noch gesagt, so nach dem Motto, naja, wenn wir dann dort sind bei den Spielen, könnte sich immer noch was ändern. Und das war dann so, wo man sich halt denkt, ja, man sollte sich vielleicht auch so ein bisschen halt als Team zusammenfügen und sich verstehen und die Kommandos und so, das ist ja schon ein bisschen unterschiedlich oder der und der macht das, ne, routinemäßig und am Ende, sag ich mal, ist ja alles gut gelaufen, aber es war halt schon eher ein Überraschungserfolg, ne, also keiner hat halt damit gerechnet. Wir waren nur die B-Mannschaft. Wir sind da hingefahren, so nach dem Motto, naja, es könnte sein, dass ihr vielleicht eine Medaille macht, wenn es gut geht, aber eigentlich auch nicht, weil andere dafür einfach vorgesehen waren und nicht wir. Und danach wurde auch immer gesagt, ja, es haben die Falschen gewonnen, so nach dem Motto.
1: Blödsinn. Die Besten haben gewonnen.
5: Nee, aber das ist halt so, mich hat das halt ultra stolz gemacht, dass halt, sag ich mal, auch Entscheidungen, die vom Trainerteam halt getroffen werden, halt nicht immer vorhersehbar sind dann mit dem Erfolg und dass man halt auch am Ende auch Glück haben muss an dem Tag X.
1: Das ist schon schön, wenn die zweitplatzierte Lenkerin und die zweitbeste Lenkerin, Mariama Majanka, und die zweitbeste Anschieberin zusammenkommen und dann auf einmal Olympiasiegerin werden. Das ist natürlich schon eine geile Geschichte.
5: Also es war wirklich, wirklich fantastisch. Also meine Eltern waren auch vor Ort in Korea und haben ja auch mitgefiebert. Am Anfang wollte ich das nicht, dass die mitkommen, weil es halt schon sehr teuer war, dorthin zu kommen. Aber am Ende war es wirklich sehr gut, dass sie dort waren, weil ich meine, wann erlebt man das nochmal mit, wenn sein Kind, sage ich mal, Olympiasiegerin wird. Und es war wirklich schön, dass sie da waren.
1: Dann bist du wiedergekommen als Olympiasiegerin und alle haben gesagt, Mensch, die tolle Lisa Buckwitz, auf die setzen wir. Aber der Bundestrainer René Spies, der auch hier war, der hat dann gesagt, naja, nun mal langsam, wir gucken erstmal, was passiert. Und du hast dann für dich die Entscheidung gefällt, irgendwann nicht mehr als Anschieberin, sondern als Pilotin arbeiten zu wollen.
5: Ja, genau. Also das war ja eigentlich schon auch vom Bundestrainer so ein bisschen der Plan, dass ich dann eine Umschulung mache, weil er mich halt so tough eingeschätzt hat, dass ich das halt schaffe als Pilotin. Weil es ist halt einfach eine Erfahrungssportart und das merke ich ja selber. Also in den Jahren, du reifst halt wirklich. Ich setze mich jetzt in Bob und kann halt runterfahren. Das hast du halt am Anfang nicht, diese Sicherheit, die dir das gibt, dein Vertrauen, das wird natürlich gestärkt. Und in den Situationen, sag ich mal, ABC, wirklich richtig zu reagieren, das kann ich halt jetzt, das konnte ich halt nicht. Und ich brauchte halt meine Zeit, aber das war halt so mit René auch abgestimmt, dass ich das halt mache. Und das Fahren, das habe ich mir sehr gut erarbeitet. Und jetzt kommt es noch ein bisschen aufs Material und auf mein Team drauf an.
1: Kannst du uns mal den Unterschied erklären?
5: Als Anschieber hast du auch viele, viele Aufgaben. Du probierst halt dem Piloten so viele Aufgaben wie möglich abzunehmen, also materialtechnisch, Kufen zu schleifen etc. Klar, man schiebt als Anschieber den Bob an, man muss auch unten bremsen, aber die Hauptaufgabe, sag ich mal, hat ja der Pilot, der dann den Bob halt runterlenkt. Ich meine, man hat halt als Pilot auch eine Riesenverantwortung für das Team. Ich meine, am Ende, wenn wir gewinnen oder verlieren, also wenn ich gewinne oder verliere oder Mist baue in der Bahn, dann ist ja der andere hinten auch immer irgendwie mit beteiligt. Also wenn ich jetzt nicht gut fahre oder auf ihr stürzen, reiße ich den hinten halt immer mit rein. Und aber wie gesagt, die Aufgabe als Pilotin macht mir super viel Spaß. Ich liebe das halt, das zu managen, mir die Sponsoren selber zu suchen. Ne, es ist ja, ich leite ja mein eigenes kleines Unternehmen so. Das macht mir halt super viel Spaß. Und als Pilotin, klar, das ist halt schon geiler, vorne drin zu sitzen als hinten.
1: Sind die Anschieber athletischer als die Lenker, als die Steuerleute, als die Piloten?
5: Sagt man ja immer, aber ich möchte das eigentlich nicht, weil du schiebst als Team an und als Team musst du, sag ich mal, stark sein. Das bringt mir ja nichts. Wenn ich stark bin und hinten halt eine langsame Anschieberin habe, bringt meine Leistung ja gar nichts. Also wenn dann du schiebst als Team an und wenn die hinten drauf eine Granate ist und ich eine Granate bin, ja, dann schieben wir die alle weg. Also ich probiere halt als Pilotin jetzt gesehen, immer so stark zu sein wie meine Anschieberin.
1: Genau, und für alle, die jetzt mehr über Lisa Buckwitz erfahren möchten, es gibt einen sehr ausführlichen Podcast, auch über das Playboy-Fotoshooting und deine sportlichen Ziele, gibt es überall, wo es Podcasts gibt, unter BB Radio Mitternachtstalk. Ansonsten gibt es ja auch jede Menge Infos und Bilder im Netz. Wo zum Beispiel?
5: Auf Instagram auf jeden Fall, da bin ich sehr aktiv und ich habe auch eine eigene Webseite. Facebook habe ich zwar auch, aber nutze ich nicht mehr so aktiv.
1: Dann bedanke ich mich ganz herzlich, dass du heute da warst.
5: Vielen lieben Dank für die Einladung.
1: Viel, viel Erfolg.
5: Dankeschön.
1: Bleib am Ball, kann man nicht sagen. Bleib am Eis, bleib an der Kufe. Wie sagt man denn da eigentlich?
5: Guten Rutsch.
1: Keep on rutsching.
5: Ja. Also sozusagen.
1: Bis zum nächsten Mal.
5: Dankeschön. Tschüssi. Tschüssi.

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1: Mit Alexander Kanja. Guten Morgen. Nicht überall, wo Eberswalder draufsteht, sind auch Eberswalder drin. Die Verbraucherzentrale Brandenburg hat Kaufland und den Hersteller der Eberswalder Wurst abgemahnt. Die werden nämlich nicht mehr in Brandenburg hergestellt. Auf der Verpackung steht das aber noch. Das ist Verbrauchertäuschung, heißt es in der Begründung. Tatsächlich werden die Wurstwaren seit Februar außerhalb unseres Landes produziert. Zum Beispiel Bockwürste in Sachsen, Käsewürstchen in Sachsen-Anhalt und Wacholder-Salami in Schleswig-Holstein.
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2: Potsdam ist mehr als Schlösser und Gärten. Wir können auch Großstadt, sagt Oberbürgermeisterin Nuscha Aubel und will das Image der Stadt aufpolieren. Zitat, vom Staub befreien. Aubel schwärmt vom Open-Air-Techno-Konzert von Paul Kalkbrenner im Sanssouci-Welterbe-Park. Solche Formate brauche die Stadt mehr. Klarer Himmel, Landeshauptstadtstudio Potsdam.
3: In Brandenburg an der Havel wurde die geplante Katzenschutzverordnung abgelehnt. Eine Mehrheit sprach sich gegen die Pflicht aus, Katzen zu chippen, zu registrieren und teils auch kastrieren zu lassen. Die Stadt wollte damit die Zahl freilebender, unkastrierter Katzen verringern. Kritiker nannten die Regelung aber zu weitgehend und unverhältnismäßig. Benedikt Maurer, BB Radio, Brandenburg an der Havel.
4: Eine Kita weniger, darauf läuft es in Eisenhüttenstadt hinaus. Weil die Kinderzahlen sinken, rechnet die Stadt bis 2030 mit 150 Plätzen zu viel und reagiert jetzt mit einem Aufnahmestopp in einer kommunalen Einrichtung. Losgehen soll das schon ab September. Patricia Woschny, BB Radio Lokalstudio Oderland in Frankfurt.
1: Den alten Kühlschrank im Wald entsorgen, die alte Couchgarnitur landet nachts an der Straßenecke. Brandenburg hat immer mehr mit illegalem Müll zu kämpfen. Die Folge? Förster werden immer mehr zu Müllsammlern. Wie die Matz recherchiert hat, sind die Kosten für die Entsorgung inzwischen zu einer Millionenhöhe angestiegen. Weil die Täter fast immer unerkannt bleiben, werden über Gebühren und Steuern letztendlich alle zur Kasse gebeten. Brandenburgs Ministerpräsident Woidke fordert für eine mögliche Expo 2035 einen Neustart. Kein Berliner Alleingang mit Brandenburg als Anhängsel, sondern von Beginn an ein gemeinsames Berlin-Brandenburg-Konzept. Laut Staatskanzlei gibt es bereits Gespräche zwischen beiden Ländern. Unterstützung kommt von der Wirtschaft. Die ostdeutschen IHKs sehen darin eine Chance für die Zukunft. Der Iran-Krieg ist noch in vollem Gange, da deutet sich ein neuer Konflikt an. Die US-Streitkräfte haben sich in der Karibik vor Kuba versammelt, darunter ein Flugzeugträger und mehrere andere Kriegsschiffe mit Präzisionsraketen. Auch verbal wird Druck gemacht. Außenminister Rubio nannte die kommunistische Führung Kubas eine Bedrohung der nationalen Sicherheit der USA. 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
5: Bei mir sind zwei sehr interessante Musiker, Phil Oleier und Chris Dunker. Unter dem Namen kennen Sie noch nicht so viele. Man kennt Sie eher unter dem Namen Goldmeister. Herzlich willkommen. Schön, dass Sie da sind.
6: Vielen Dank.
7: Eine gute Nacht.
6: Ja, genau, eine gute Nacht. Zu später Stunde.
5: Den Namen Goldmeister müssen wir erstmal erklären, weil die Geschichte, die dahinter ist, finde ich persönlich sehr, sehr interessant. Erzählt sie ganz kurz, bitte.
7: Wir haben uns sehr viel Gedanken tatsächlich über diesen Namen gemacht, weil wir natürlich auch wollten, dass es irgendwas Passendes zu dem Musikalischen sein wird. Und wir sind da ganz viele Sachen durchgegangen. Wir sind bei Payazzo gewesen oder Bayazzo. Am Endeffekt sind wir auf Goldmeister gekommen, weil es einerseits die goldenen 20er beschreibt. Mhm. Und dann halt auch noch das Wort Meister in sich hat, was halt einerseits ein Hip-Hop-Begriff ist, andererseits übersetzt halt Master heißt. Und wir sind beide große Fans von Grandmaster Flash. Und deswegen haben wir dann quasi...
5: Furious Five.
7: Richtig. Mhm. Dann haben wir uns ja diese beiden Worte genommen, zusammengepackt und daraus Goldmeister gemacht.
5: Plattenmeister war ja auch ein Hip-Hop-Label, ne?
7: Genau, das kommt noch dazu.
5: Oder ist es sogar noch?
7: Ist es immer noch. Ist glaube ich, immer noch aktiv, ja.
5: Wir werden erstmal so ein bisschen die Geschichte beleuchten, wie ihr überhaupt dazu gekommen seid, euch unter den vielen, vielen Musikstilen, die es gibt, gerade diese Swing-Musik rauszusuchen und das zu koppeln mit Hip-Hop, mit deutschen Songs. Wie seid ihr dazu gekommen?
6: Also das ist ein bisschen ähnlich wie hier gerade. Also wir saßen auch in einem Herrenzimmer mit einem Bierchen und ein paar anderen Getränken noch.
7: Ich hatte Whisky, glaube ich.
6: Ja, ja,

0: wir uns auch mal so ein bisschen gegenseitig so aufs Korn nehmen und so.
1: Das Publikum aufs Korn nehmen. Wir nehmen jeden aufs Korn.
2: Ihr habt ja auch die Ragtime Bandits an der Seite. Das ist ja im Prinzip ein komplettes Orchester, könnte man so sagen, ne?
0: Ja, absolut. Ragtime Bandits plus Lutz Krajenski am Klavier.
1: Also unser musikalischer Leiter.
0: Sieben Leute, die da jetzt noch hinter uns stehen.
2: Das ist schon fast ein Doppel-Red-Pack dann auf der Bühne, ne?
1: Ja, eigentlich fast. Schon, ja.
2: Ihr habt früher zusammen Musik gemacht mit der Band Phoenix West. Was habt ihr denn da für Musik gemacht?
1: Also Phoenix West, Chris und ich waren immer Fans des Crossover, kann man sagen. Und Phoenix West war auch schon ein Crossover-Projekt. Da ging es aber in eine eher monumental-brachiale Richtung mit fulminanten Songs, in Orchester gewandenen Songs, die ja leicht schlageresk angehaucht waren, aber im Großen und Ganzen war es einfach Pop, Deutschpop. Mhm. Ja, und das war auch eine Art von Musik, die war halt einfach einzigartig. Also jetzt ohne mich damit selbst loben zu wollen oder so, aber ich glaube, es hat sowas in der Art auch nicht nochmal gegeben wie uns, ja. Und das haben wir weitergeführt mit unserer neuen Band sozusagen, dass wir halt quasi wieder was machen wollen, was
0: einzigartig
1: verschieden, ja. Genau, einmal einzigartig ist, handgemacht, war auch ganz wichtig. Und dann halt verschiedene Welten zusammenführt, musikalische Welten.
2: War eure frühe Formation auch eine Zwei-Mann-Formation oder wart ihr da noch ein paar mehr?
0: Da waren wir noch mehr, da waren wir zu viert noch. Also wir hatten noch zwei Jungs dabei.
2: Ah, ihr seid also quasi die Quintessenz aus dem.
1: Das ist das, was übrig geblieben ist.
2: Das Schöne ist ja, es gab ja schon Künstler, die euch das schon mal vorgemacht haben in ihrer Landessprache. Also ich sage mal, Robbie Williams zum Beispiel hat ja ein Swing-Album rausgebracht damals und ist tierisch durch die Decke gegangen damit. In Deutschland hat das ja bisher in der Form, mit ein paar Ausnahmen, Roger Cicero, der war ja so Jazzer von Hause aus, aber dass man so Songs genommen hat, die eigentlich schon in Hip-Hop vorhanden sind und daraus so was Eigenes gemacht hat, da seid ihr die Ersten, ne?
0: Da sind
1: Im Deutschsprachigen die Ersten, sind wir da tatsächlich die Ersten. Man kann sagen, so im englischsprachigen Raum gibt es da zum Beispiel sowas wie Postmodern Jukebox, die halt auch in diese Richtung fahren, dass die halt quasi Songs nehmen und die verswingen, verjazzen. Aber wir sind wirklich in Deutschland die erste Combo, die sich daran gewagt hat.
2: Goldmeister sind bei uns heute Phil und Chris. Wie haben eigentlich die Fantastischen Vier darauf reagiert, als ihr den Song Sie ist weg einfach mal ihnen weggenommen habt, um ihn zu covern und daraus was Neues zu machen, was Einzigartiges?
0: Also wir haben noch kein persönliches Statement bekommen, aber es ist so, dass wir ja alle Originalinterpreten fragen mussten, ob wir deren Lieder so neu interpretieren dürfen, weil wir auch in den Songs ja einiges verändert haben. Also wir haben nicht alles genau exakt so belassen, wie es ist.
1: Was du auch gar nicht kannst.
0: Für uns der Ritterschlag war, dass wir von allen Interpreten, die wir gefragt haben, auch das Go gekriegt haben, hey, könnt ihr so machen. Und das war für uns ganz toll und haben uns sehr darüber gefreut.
2: Was ich total cool finde, ist, dass man jetzt die Texte von Jan Delay, wenn ihr die singt, endlich mal versteht.
0: Ja, das höre ich nicht zum ersten Mal.
1: Das ist wirklich so, diesen Spruch, das habe ich schon häufiger gehört. Endlich kann man mal die Texte hören und verstehen. Also eigentlich bei jedem Hip-Hop-Song so, dass man
2: endlich mal
1: hört, was da gesungen und gesagt wird.
0: Genau, also letztendlich meine Eltern zum Beispiel, die sind knapp 80, die haben natürlich mit so Künstlern wie Jan Delay oder Seed oder so überhaupt gar nichts am Hut. Die kannst du verjagen mit solchen Texten, aber wenn du die jetzt setzt auf so eine Musik, dann wird das plötzlich hörbar für die und dann
1: und sagen zugänglich die zugänglich auch. Und auf einmal finden sie die Texte ja doch gut.
0: Das sind ja lustige Texte.
2: Ja. Aber auch Peter Fox und so, das ist ja also die ganzen Hip-Hopper, wie du schon gesagt hast, also auch Fettes Brot. Man muss ja ab und zu mal wirklich sich den Text irgendwie mal nochmal durchlesen, um zu verstehen, was die da meinen. Bei euch ist das alles ganz klar und deutlich.
1: Genau, wir geben uns Mühe, uns deutlichst zu artikulieren.
2: Wie seid ihr überhaupt zur Musik gekommen? Phil zuerst am besten.
1: Ich bin zur Musik gekommen, indem ich einfach ganz viel Musik zu Hause mitbekommen habe. Meine Mama hat Klavier gespielt, deswegen habe ich dann auch irgendwann angefangen, Klavier zu lernen, weil mein Bruder dann auch mit 8 angefangen hat und ich dann natürlich das Gleiche machen musste wie mein Bruder, nämlich auch dann Klavier lernen. Dann hat mein Vater ist auch Musik begeistert. Da habe ich mir das ein bisschen abgeguckt, habe mit wirklich 4 Jahren wohl schon sehr viel gesungen, mit ich war kurz mal in einem Chor, hab da aber nicht mitgemacht, weil ich zu viel am Rumzappeln war und der Chorleiter meinte, der ist mir zu aufgeregt, der Junge, den möchte ich hier nicht haben. In der Schule habe ich meine erste Band gegründet, 2004 war das. Also so ging das weiter. Also ich habe immer in Bands gespielt, zu Anfang Funkrock, Soul, Punk, alles gemischt. Später war ich dann beim Popkurs, da habe ich dann meine erste professionelle Band, könnte man so sagen, gegründet. Und dann habe ich Chris kennengelernt und seitdem habe ich mit Chris die ganze Zeit irgendwelche Projekte und wir probieren uns musikalisch immer sehr gerne zusammen aus.
2: Es ist cool, aber du lebst von der Musik.
1: Sag mal so, ich habe zwei Standbeine.
2: Weil viele Künstler sagen, weil die hier sind, ja, ich musste erstmal noch ein bisschen studieren, weil meine Eltern
1: hätten mir sonst die Mittel entzogen. Das ist genau das, was mein Vater hat auch gesagt, lern noch mal was

0: vernünftig ist. Ich habe auch studiert tatsächlich, habe auch meinen Bachelorabschluss gemacht, aber ich hatte immer im Hinterkopf, Philipp, mach das, um deinen Papa zufriedenzustellen. Tut mir leid übrigens, Papa, falls du jetzt zuhörst. Aber irgendwann mache ich dann halt nur noch Musik. Und dann habe ich 2011, als ich aus meinem Auslandssemester zurückkam und mit meinem Studium fertig war, habe ich dann entschlossen, okay, jetzt möchte ich nur noch Musik machen. Das heißt, ich muss irgendeinen Job finden, der flexibel ist. Und deswegen habe ich dann mich dazu entschlossen, Barkeeper zu werden. Und das bin ich auch heute noch mit Leidenschaft, einfach weil es mir mega Spaß macht. Auch da, wo ich arbeite, bin ich sehr gerne mit den Leuten dort zusammen. Und das ist sozusagen meine Arbeit in Anführungsstrichen, weil ich es halt einfach es macht mir einfach mega Spaß.
1: Das erklärt natürlich auch die leckeren Cocktails hier im Studio. Ich habe mich schon gewundert, weil du hast mit Akribie hier das alles vorbereitet.
0: Genau, ja. Ja,
1: habt ihr nicht noch ein bisschen was hier, den Shaker und so?
0: Also die Utensilien, die ihr da habt, die sind echt noch unter aller Sau, da müsst ihr noch ein bisschen nachhaken.
2: Ich muss aber auch sagen, also der Phil, der macht das schon richtig gut, ohne jetzt schleimen zu wollen. Ne? Ich bin ja öfter bei ihm, er arbeitet da in Hamburg auf der Schanze.
0: Ich habe den Chris auch das ein oder andere Mal schon abgefüllt.
2: Und also Whisky Sour kann er richtig gut.
1: Ja, das ist auch mein Lieblingsgetränk. Also ich gelobe, dass wir zum nächsten Mal, wenn du herkommst, werden wir ein ordentliches Bar-Equipment haben.
0: Dann komme ich auch nochmal wieder.
1: Jetzt ist der Chris von Goldmeister dran. Wir möchten natürlich auch deinen musikalischen Werdegang mal hören.
2: Kurz. Ja, also bei mir ist es ganz langweilig eigentlich. Alles hat in der Kindheit angefangen. Ich habe irgendwie mit 5 die erste Heimorgel da stehen gehabt, habe Klavier gelernt, Blockflöte natürlich, habe Schulchöre mitgenommen, die ich mitnehmen konnte, irgendwelche Musical-AGs, weil es mich immer irgendwie auf die Bühne gezogen hat. Ich bin halt einfach, ich hatte immer das Gefühl, ja, du musst jetzt mal irgendwie im Rampenlicht stehen und oft du gehörst auf die Bühne. Und ich habe Bürojobs gehabt, aber immer festgestellt, so ja, also die Musik ist immer das, was ich machen will. Und ich habe irgendwann dann auch mal einen Job aufgegeben für die Musik und dann habe ich angefangen mit Gala-Programmen, habe viel in Richtung Sinatra gemacht, Las Vegas Casino Nights. Mhm. Und ich habe dann durchs Programm geführt und Sinatra-Songs gesungen.
1: Cool.
2: Genau, das ist auch so ein bisschen mein musikalischer Einfluss und der Grund, warum ich immer schon mal was in Anführungszeichen Eigenes machen wollte, so in diesem Bereich. Und irgendwann habe ich dann Phil kennengelernt und wir hören nicht auf. Ne?
0: Niemand wird uns aufhalten können.
1: Ja, das ist gut. Jetzt sind sie als Goldmeister zusammen unterwegs, haben das erste Album am Start, heißt Alles Gold. Da sind so die ganzen Swing-Songs drauf von deutschen Hip-Hop-Titeln. Sie ist weg, zum Beispiel von Fanta 4, von Fettes Brot, von Jan Delay. Mhm. Ich persönlich finde das total geil. Ich habe mich sofort in diese Musik verliebt und ich glaube, wenn ich mir eure Fanclub-Zahlen so angucke, auch bei Facebook und so, wie viele Leute da erstmal gefällt mir geklickt haben, ich übrigens auch, ja, ich bin jetzt mit euch befreundet.
0: Sehr schön.
1: Da muss ich sagen, die Musik spielt sich sofort ins Herz von den Leuten.
0: Ja, vor allen Dingen bei Konzerten kommen die Leute wirklich zu uns und sagen, dass es großartig war und dass sie begeistert waren, so ohne uns
2: zappeln dann ab und
0: selbst beweihräuchern zu wollen. Ja. Nach dem ersten Konzert, was wir gegeben haben, kam jemand dabei, der war eigentlich nur mit einem Kamerateam da und der meinte tatsächlich zu uns, also beim nächsten Mal, ich würde jeden Preis zahlen, um euch live sehen zu dürfen.
2: Ja.
0: Und da waren wir natürlich erstmal so ein bisschen geflasht, geil, weil wir halt auch selber noch nicht so wussten, wie kommen wir überhaupt an. Und also wir sind einfach Rampensäue. Wir stehen einfach auch gerne auf der Bühne und wir sind einfach ganz gute Unterhalter, glaube ich. Und diese Musik dann im Zusammenspiel mit uns beiden und unserer super genialen Band, das ist einfach, das passt wie Arsch auf Eimer.
2: Das Ganze ist wirklich eine authentische Sache, ne? Weil wir beide eben lieben, was wir machen und weil wir beide einfach so sind, wie wir sind und schlüpfen da nicht in eine Rolle und verstellen uns irgendwie, sondern wir sind einfach so, wie wir sind und ich glaube, das ist das, was auch die Leute mögen einfach und die Online-Zahlen, was du gerade angesprochen hast, das ist einfach richtig geil, wenn man sieht, irgendwie sie ist weg, das Video, nach Windeseile irgendwie über 100.000 Aufrufe, also das freut uns sehr, ist echt toll.
1: Ja, die Band an eurer Seite heißt Ragtime Bandits und die Band, die hier ist, also die beiden, Phil und Chris, heißen Goldmeister. Und ihr dürft nachher, nach eins, dürft ihr euch gerne mal dem Album zuwenden, solange es bitte noch die Aufmerksamkeit dem BB-Radio Mitternachtstalk gelten. Ab da kann man so das auch mal hören. Ich habe das im Auto gehört und dachte, geil, man kann auch nicht aufhören. Das ist so wie ein Unfall. Man muss hingucken und so ist es mit eurer Musik. Man muss hinhören.
0: Eure Musik ist wie ein Unfall. Das hören wir gerne. Sehr schön. Danke für das Kompliment.
1: Man kann nicht weggucken, man kann nicht weghören bei eurer Musik. Das ist sehr, sehr erstaunlich. Ich finde das auch, diese Kombination ist so einzigartig und das hat mich wirklich echt total geflasht. Ich muss aber zurückkommen auf euren Wohnort. Phil ist in Hamburg. Mhm. Du kommst aus Wuppertal. Chris kommt aus Wuppertal, da wo die schöne Hochbahn hängt, ne? Und richtig, der Elefant rausgefallen ist. Die Schwebebahn, genau. Wie kommt ihr dann zusammen zu den Auftritten? Reist ihr mal irgendwie dann, wenn ihr in Potsdam zum Beispiel seid, hier bei BB Radio, dann trefft ihr euch auf der Mitte oder wie ist das?
2: Also da unsere Band ja Hamburger sind, oder eine Hamburger Band ist, Phil kommt aus Hamburg, bin ich eigentlich derjenige, der immer so die A-Karte zieht.
1: Genau.
2: Und viel reisen muss. Ja. Gut, wenn wir dann mal irgendwo...
0: Also wenn jetzt alles immer in NRW wäre, dann müssten wir, also die restlichen Goldmeister müssten dann alle immer zu Chris fahren. Aber meistens ist es so, dass Chris der Einzige ist, der halt weite Strecken auf sich nehmen
2: geprobt muss. Wird in Hamburg.
1: Genau. Die Schwebebahn fährt nicht bis dahin durch.
2: Nee, leider nicht.
0: Wäre doch mal eine Idee.
2: Leider nicht.
0: Wie bis dahin zu planen, das Ding.
1: Aber ich meine, ihr habt ja auch zunehmend Songs von Berliner Künstlern, also Peter Fox und Dickes B und so, Seed. Ne?
0: Das liegt aber auch einfach daran, dass wir diese Bands einfach tierisch... Also Seed und Peter Fox sind für mich mit einer der besten deutschsprachigen Gruppen oder Künstler einfach, muss ich jetzt mal an der Stelle sagen.
1: Ist jetzt viel gecovertes Material? Ab wann kommen eigene Songs von Goldmeister dazu?
2: Also einen haben wir schon auf dem Album, Ihr Tattoo, und
0: zweiten haben wir
2: auf dem zweiten Album, da werden es mehr.
0: Genau, und wir haben auch auf der Tour, die wir gespielt haben, haben wir auch schon einen zweiten neuen Song, den wir selbst geschrieben haben, gespielt, der ist auch echt gut angekommen, und für die nächste Platte sollte natürlich, so wird der Fokus auf den eigenen Songs liegen. Vielleicht werden wir noch das eine oder andere Covernummer drauf haben, aber wir wollen uns ein bisschen mehr auf unsere eigenen künstlerischen Fähigkeiten verlassen jetzt.
1: Die auch durchaus vorhanden sind.
2: Danke.
1: Das sagst du.
2: Danke.
1: Das sag ich. Ich habe euch gesehen, ich habe euch gehört und ich kann allen Leuten nur empfehlen, guckt mal nach, bei Facebook zum Beispiel, Goldmeister.
2: Genau, facebook.com/Goldmeisterband.
1: Und YouTube, die ganzen Videos.
0: Auch. Einfach nur Goldmeister suchen bei YouTube, da wird nichts kommen außer uns und vielleicht noch einem Schmuckladen.
1: Stimmt. Ja. Das, es gibt noch Schmuckgeschäft, das so hieß, ne?
0: Ja,
1: das ist diese Pleite mittlerweile. Ja, ihr seid die Einzigen.
0: Weil die nicht mehr über Google gefunden werden.
1: Okay. Phil Oleier und Chris Dunker, Goldmeister, waren hier im BB Radio Mitternachtstalk. Bis hoffentlich bald.
0: Ja, wir würden uns freuen,
2: nochmal echt toll
0: kommen zu können.
1: Bis zum nächsten Mal.
0: Tschüssi.
1: Gute Nacht.
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1: Ich habe einen sehr lieben Gast bei mir im Studio, und zwar einen der Top-Unternehmer des Landes Brandenburg, René Klinkmüller. Er ist Bäcker, Konditormeister und er ist unter anderem Doppel-Olympiasieger und Weltmeister der Konditoren und Patissiere. Herzlich willkommen, lieber René.
4: Hallo.
1: Deine Eltern hatten eine Bäckerei.
4: Genau, die haben die im selben Jahr, wo ich das Licht der Welt erblickt habe, gegründet, im September.
1: Und du bist quasi mit diesem wunderbaren Duft auch aufgewachsen, frisch gebackenem Brot und Kuchen und so, und das ist doch der Wahnsinn.
4: Im wahrsten Sinne des Wortes tatsächlich.
1: Warst du ein dickes Kind dadurch?
4: Darüber möchte ich nicht sprechen.
1: Ich glaube, das könnte ein Indiz dafür sein, dass du irgendwann angefangen hast, so Hardcore-Sport zu machen, weil René ist ja Bodybuilder. Das ist, glaube ich, eins deiner Hobbys, was du sehr intensiv auch betreibst. Ne?
4: Das mache ich tatsächlich immer noch, auch wenn wenig Zeit ist, ich im Ausland unterwegs bin als Dozent oder als Gastjuror. Tatsächlich schaue ich, dass ich im Hotel wenigstens ein, zwei, dreimal die Woche schon etwas mache, ja.
1: Ich war ja früher ein dickes Kind und wenn meine Eltern eine Bäckerei gehabt hätten, dann hätte das, glaube ich, kein gutes Ende genommen. Jetzt zu dir. Wie war das damals?
4: Also ich bin tatsächlich im elterlichen Betrieb im wahrsten Sinne des Wortes groß geworden. Ne? Mein Vater hat das Unternehmen im September 83 gegründet. Die Mama vorne im Laden, der Papa hinten in der Backstube und ich mittendrin. Und so bin ich nach den Erzählungen her tatsächlich auch aufgewachsen. Ne?
1: Und warst du nur dick oder warst du nicht dick?
4: Nö, ich glaube ganz normal.
1: Ja?
4: Ja.
1: Also ich glaube, das ist eine Herausforderung, da nicht den ganzen Tag zuzugreifen bei den Leckereien, die da rumstehen, oder?
4: Das kam erst im späteren Alter, muss ich sagen. Also ich bin tatsächlich früh, bevor ich in die Schule gegangen bin, immer in den Betrieb gefahren, habe mir frisches Brötchen geholt, ein Stück Kuchen am Morgen. Ja, die Umstände haben es ja ergeben. Ne?
1: Warst du ein beliebter Schüler, weil du immer Backwaren mitgebracht hast in die Schule, ja, ne?
4: Nö, habe ich ja nur für mich gemacht.
1: Du hast nicht geteilt?
4: Ungern.
1: Was ist da los?
4: Bei Essen hört bei mir die Freundschaft auf. Ne?
1: Das hat sich mittlerweile aber deutlich verändert, ne?
4: Ja, ist tatsächlich so.
1: Eigentlich wolltest du gar kein Bäcker werden.
4: Ja, ich habe mit 16 die Schule abgeschlossen. Dann waren die Sommerferien um und dann sagt der Papa, du, was machst du denn jetzt eigentlich? Ja, gute Frage. Ja, dann fängst du erstmal eine Bäckerlehre an, ne? Ja, kann ich ja machen. Mich halt da wenig drum gekümmert, muss ich ehrlich sagen. Hab dann die Bäckerlehre angefangen im elterlichen Betrieb und hab dann das 1999 beendet. Aber habe gemerkt, dass es nicht meins ist, das frühe Aufstehen. Dann waren die Hände immer voll Mehl und Teig. Und irgendwie bin ich damit nicht so klar gekommen, wie ich mir das vorgestellt hatte. Bin dann 2 Jahre zur Bundeswehr gegangen. Das hat mir auch ganz gut gefallen, muss ich sagen. Mhm. Den Eltern nicht so. So, dass ich dann der Vater gesagt hat, Mensch, willst du nicht was Artverwandtes? Was hältst du denn vom Konditor? Ne? Dachte ich, oh cool. Zu dem Zeitpunkt habe ich damals im Fernsehen einen Bericht gesehen über die Weltmeisterschaft der Konditoren. Haben damals Bernd Sievert, Manfred Bacher, 2 Deutsche den Weltmeistertitel geholt 1997. Und war da völlig begeistert. Zuckerschaustücke, Dimensionen, groß, was die mit ihren Händen aus dem Material gemacht haben. Wahnsinn. Dachte ich, Mensch, Konditor könnte vielleicht was sein. Hab eine Anzeige geschalten in der Fachzeitschrift.
1: Du hast die von dir aus geschaltet.
4: Ich habe die von mir aus geschalten. Ich suche einen Betrieb. Ich möchte das ehrliche Handwerk. Ich möchte das traditionelle Handwerk. Wirklich von der Pike auf lernen, ohne Convenient-Produkte, weil das war ja Anfang der 90er, war das ja schon relativ stark bei uns bis 2000 geprägt. Wirklich von der Pike auf möchte ich das Handwerk erlernen. Ja, da haben sich 2 Betriebe gemeldet, ich habe mir beide angeschaut und bin dann tatsächlich nach Hessen gegangen in Braunfels und habe dort Konditor gelernt, nochmal 3 Jahre.
1: Also die Brandenburger Ausbildung war fertig, ja?
4: Die war komplett zu Ende, genau.
1: Du warst Bäcker, das hattest du in der Tasche.
4: Ja.
1: Aber Konditor war das, was dich gereizt hat.
4: Genau.
1: Und da gab es in Brandenburg keine Möglichkeit, du musstest nach Hessen gehen, ja?
4: Die gab es bestimmt auch, aber ich weiß natürlich, dass die alten Bundesländer schon uns um einiges voraus waren hier in Brandenburg, weil das kam, zu Ostzeiten waren ja gar nicht die Möglichkeiten, ne? Und mit Schokolade zu arbeiten, das gab es bei uns nicht früher. Und so habe ich gesagt, ich muss das, wenn denn, in den alten Bundesländern machen.
1: Du hast den Beruf hier abgeschlossen, da warst du 21, also da ist schon ein bisschen Zeit vergangen seitdem. Aber ich möchte darauf zurückkommen, weil du hattest ja damals einen Lehrmeister und das ist ja auch wie bei mir beim Radio. Ich hatte ja damals Jürgen Karney als Lehrmeister, der mir das alles von der Pike auf beigebracht hat. Du hattest so einen Lehrmeister, der auch so ein richtig guter Handwerker war und der dir so viel beigebracht hat, ne?
4: Genau, der war damals schon Innungsobermeister von Hessen. Bei ihm habe ich halt echt viel gelernt. Der hat sich wirklich Zeit genommen. Der hat gesagt, Mensch René, wenn du was probieren willst, probier, versuch, mach. Ich schaue, wie ich dich da unterstützen kann. So bin ich in der Lehrzeit schon eigentlich so ins kalte Wasser geworfen worden, habe so ein bisschen Wettbewerbe gemacht. Gab damals einen Nordhessen Cup, den ich damals schon gewonnen hatte und bin dann eigentlich so in diese Wettbewerbsschiene reingekommen dadurch. Ne? Für mich war dann das oberste Ziel, die Lehre abzuschließen, also nicht nur abzuschließen, sondern als Bester abzuschließen, damit ich wiederum zum Landesentscheid fahren kann, zum Innungsentscheid fahren kann, zum Bundesentscheid und vielleicht sogar zur WM war damals mein Ziel. Was ich ja 2007 dann auch geschafft habe, aufgrund dessen, dass ich alle Wettbewerbe vorher gewonnen habe.
1: Ich habe dich ja schon eine ganze Weile auf dem Schirm, das heißt, ich verfolge dich so ein bisschen, ohne dass du das merkst. Ich sauge dich in den sozialen Kanälen und ich gucke immer bei den Veranstaltungen, was du so machst. Und ich glaube, so ein Hang zu Battles, zu Wettbewerben hattest du schon immer. Ne? Du wolltest auch immer nicht nur an diesen Wettbewerben teilnehmen, du wolltest die Dinger gewinnen.
4: Genau, das ist eigentlich heute noch mein Ziel, wenn ich jemanden vorbereite oder jemanden habe zum Training dort, dass ich das halt, was ich so erlernt habe über die Zeit, dass ich das weitergebe, so ein bisschen dieses Feeling weitergebe. Mensch, was ist denn dabei? Man muss sich den Zähler da halt relativ hochsetzen, ne? Also nicht nur mitmachen, ja, ist schön, aber wenn ich mich schon vorbereite auf etwas, ne, dann möchte ich das Ding auch gewinnen.
1: Und hast du ja mehrfach.
4: Ja.
1: Doppelweltmeister, Olympiasieger, Doppel-Olympiasieger. Mhm. Also die Titel, die du mittlerweile schon alle geholt hast, füllen wahrscheinlich schon mehrere Wände.
4: Also sind relativ viele. Wir haben damals wirklich mit der Nationalmannschaft haben wir Doppelgoldmedaillen, 2-mal errungen auf der WM und auf der Kocholympiade. Das war so für mich auch der größte Erfolg, ne?
1: Wie viele Auszeichnungen sind das insgesamt? Hast du das mal gezählt?
4: Nee, habe ich noch nicht.
1: Ja, weil es einfach zu viele sind. Wahrscheinlich kannst du das gar nicht mehr zählen.
4: Es kamen auch immer wieder welche hinzu. Wir wurden dann mit dem Unternehmen, nachdem ich das übernommen habe vom Vater, ein bester Ausbildungsbetrieb. Es gab ja unzählige Wettbewerbe quasi, die wir gar nicht selbst bewusst mitgemacht haben, ne, wo wir einfach ausgezeichnet wurden, vom Feinschmecker ausgezeichnet wurden, Zukunftspreis gewonnen haben des Landes Brandenburg als kleine Unternehmen. Ich habe irgendwann einfach aufgehört zu zählen.
1: Und dazu kommt noch, dass du ein sehr bescheidener Typ bist, ne? Das darf man nicht vergessen dabei. Ja, und dass du immer lieber ein bisschen tief stapelst, ne?
4: Sagt man mir nach tatsächlich, ne? Ja, weil ich halt einfach schaue, ich mache eigentlich nur das, was mir Spaß macht. Mir ist das gar nicht.
1: Währenddessen du gelernt hast, warst du auch eine Zeit lang in Paris und hast bei den Franzosen Dinge lernen können, die du vorher noch nicht kanntest.
4: Genau, das war die erste Auslandserfahrung eigentlich für mich. War ich im Schüleraustausch 3 Monate in Paris gewesen und habe dort in der Boulangerie in einem Vorort von Paris wirklich von der Pike auf Baguettes, Croissants, Pain au Chocolat gelernt. Mega Erfahrung. War auch ein ganz alter Lehrmeister. Der hat sich natürlich mega gefreut, dass wir da so als Deutsche Interesse haben. Ne? Hat sich genauso viel Zeit genommen tatsächlich für mich wie mein Lehrmeister.
1: Sprachst du Französisch oder sprichst du Französisch?
4: Je m'appelle René, j'habite à Luckau, ne? Ein bisschen Fachsprache geht tatsächlich, ne? Aber dass ich jetzt fließend Französisch kann und mich unterhalten kann, ist nicht der Fall.
1: Aber das klang ja schon nicht schlecht gerade.
4: Ja, das sind so die Basics, ne?
1: Das Schöne ist ja, dass du eine ganze Menge da gelernt hast und das ganze Wissen, was du heute dir angeeignet hast, gibst du ohne Probleme weiter an den Nachwuchs. Das finde ich ganz toll bei dir.
4: Das ist für mich eigentlich somit das oberste Ziel, muss ich sagen, weil ich möchte ja nicht das, was ich über die Jahre gelernt habe, einfach irgendwann mal mit wegnehmen, dass ich, wenn ich weg bin, dass es weg ist, ne? Sondern ich möchte das halt möglichst viel, möglichst breit streuen. Also so wie ich halt aufgewachsen bin, ne? Mir wurde ja immer gegeben, Wissen gegeben. Egal von wem das war, ob das ein Weltmeister war, der mich trainiert hatte damals, ob das von der Nationalmannschaft der Köche war, die ihr Wissen weitergegeben haben, finde ich ganz wichtig, muss ich sagen. Der Nachwuchs profitiert jetzt davon. Es ist einfach schade drum, wenn das Wissen verloren geht.
1: Aber die Generation deines Vaters zum Beispiel hat ja damals noch gesagt, behalt das Wissen mal schön für dich. Ja, damit das kannst du dann irgendwann punkten und Dinge machen, die anderen nicht können.
4: Tatsächlich so, muss ich sagen. Das war zum Anfang auch so der Fall, dass der Vater gesagt hat, Mensch, gib doch deine Rezepte nicht in den Seminaren weiter. Hm, mach das nicht. Und sag ich, du, Papa, ich bin doch schon viel weiter. Ich habe da schon ganz andere Sachen im Kopf wieder. Ne, lass die doch die Rezepte haben. Können sie doch machen. Es wird immer nur das sein, was sie nachmachen, was ich denen gegeben habe. Ne? Die werden nie auf vielleicht was Eigenes kommen. Ne?
1: Und außerdem steht immer der Name Klinkmüller dran.
4: So ist es richtig, ist
1: ja, genau. Das hat sich ja mittlerweile auch zu einer echten Marke entwickelt. Ne?
4: Genau, ja.
1: Dann hast du ausgelernt, den Konditor. Bist mit 21 fertig geworden.
4: Ja.
1: Du hast aber erst 15 Jahre später ungefähr den Betrieb deiner Eltern übernommen. Also genau. Das ist ja eine ganze Menge passiert zwischendurch. Also, dann werden wir mal chronologisch weiterarbeiten. Du kamst aus Hessen zurück als fertiger Bäcker und Konditor.
4: Genau.
1: Wie ging es weiter?
4: Dann bin ich in die Schweiz gegangen, habe in Luzern bei Bachmanns gearbeitet.
1: Auch ein großer Name, ne?
4: Auch ein großer Name in der Schweiz. Mhm. Hab mir dann schon neue Betriebe gesucht, bin dann zu Oberweis nach Luxemburg. Ist Top-10-Betrieb der Welt, Hoflieferant der luxemburgischen Königsfamilie. Das war für mich eigentlich das Ausschlaggebende, muss ich sagen, wo ich am meisten geprägt wurde mit dieser französischen Patisserie. Mhm. Also ich habe bis dato noch nicht diesen Kontakt gehabt, ne? Aber das war halt explizit, das sah jeden Tag, jedes Törtchen, jedes Mousse war jeden Tag gleich aufgeschlagen, sah an der Theke immer identisch aus. Und da haben die halt echt viel Wert drauf gelegt. Wir waren in der Produktion 60 Leute, ich glaube, die hatten 7 Filialen damals, aber 260 Angestellte. Ne? Das ist ja bei uns andersrum. Wir haben in Deutschland 260 Filialen und 7 Angestellte. Mhm. Und das war schon echt ein Wahnsinnsbetrieb, muss ich sagen, das alles zu sehen. Ne? Die haben wirklich alles händisch, alles selbst gemacht. Es gab keine Fertigprodukte, es gab keine fertig zugekauften Dekore. Es wurde alles von Hand gemacht und das war wirklich Wahnsinn.
1: Was viele ja gar nicht wissen, ist, dass Konditor auch ein richtig harter Job ist. Da muss man richtig viel Zeug ranschleppen und es ist teilweise auch sehr zeitintensiv.
4: Ist es tatsächlich. Also allein die Vorbereitung, ne, dann die Sachen, wo bekomme ich die Rohstoffe her. Es ist schon nicht ohne.
1: Wie ging es dann weiter? Du warst im Ausland, also Schweiz und Luxemburg und dann ging es zurück in die Heimat?
4: Nee, dann bin ich erst zurück wieder nach Hessen. Mhm. War dann nochmal, glaube ich, 2 oder 3 Jahre als Geselle in Hessen in dem Ausbildungsbetrieb dort.
1: Währenddessen lief aber die Bäckerei deines Vaters parallel.
4: Die lief parallel, genau. Ich bin immer am Wochenende tatsächlich nach Hause gependelt von Braunfels. Es waren so 550 Kilometer. Bin dann Samstag nach der Arbeit los, war Sonntag zu Hause, habe Sonntag und Montag in der Bäckerei bei meinen Eltern geschafft. Ach, hab neue Sachen produziert. Ja, na, weil ich natürlich wissen wollte, kommen denn die Sachen überhaupt bei uns an, ne, bevor ich da zurückkomme. Hab dann Pralinen gemacht, Törtchen gemacht. Mama und Papa haben das unter der Woche verkauft. Mensch, ja, nee, funktioniert nicht. Ich bin am Dienstag früh wieder zurück nach Hessen, hab dann wieder gearbeitet. Das habe ich 3 Jahre lang gemacht. Ja, dann ist das Hin- und Herfahren natürlich schon ganz schön nervig gewesen, ne? Dann habe ich gesagt, Mensch, jetzt werde ich mal schauen, dass ich eigentlich einen Step weiterkomme und habe mich dann auf der Meisterschule in München beworben, weil die Meisterschule in München 2005, 2006 die Gebäude tatsächlich alles neu saniert hat. Das war damals die modernste Meisterschule in Deutschland und die längste. Mhm. Und da fragen mich immer viele, ja, warum, nee, willst du die längste, ne? Weil ich natürlich auch in der Meisterschule noch so viel wie möglich lernen wollte. Mhm. Ich wollte ja nicht nur den Meistertitel haben, wie viele sagen, Mensch, ich habe den Meistertitel, jetzt zack, her, Kohle, ne? Nee. Für mich war es wichtig, möglichst viel zu lernen, möglichst Sachen, die ich vielleicht noch nicht kenne in Bayern. Und das war es auch, muss ich sagen. War auch tolle Mitschüler und wir haben halt voneinander gelernt. Das war echt mega.
1: Aber es war nicht der Bäckermeister, sondern es war der Konditormeister.
4: Genau. Das,
1: Konditormeister bist du, aber Bäckermeister bist du nicht.
4: Bäckermeister nicht tatsächlich,
1: genau. Trotzdem du die Qualifikation auch besitzt, ne?
4: Ich könnte Bäckermeister machen, ne, weil ich ja Bäcker gelernt habe. Aber ich habe mein Herz einfach an der Konditorei verloren.
1: Das ist auch gut so. Ich meine, das sieht man jeden Tag, die Liebe, die du in deine Produkte steckst, das sieht man jeden Tag und man schmeckt es vor allen Dingen auch.
4: Das ist schön.
1: Ja.
4: Tatsächlich kommt das auch gern und oft von dem Kunden so zurück, muss ich sagen. In der Mail, Gäste, die im Spreewald unterwegs waren, irgendwo in einem Hotel unsere Produkte verzehrt haben und gesagt haben, boah, mega lecker, haben wir noch nicht gesehen, das in Deutschland, wir kennen das nur von Frankreich, ne? Können Sie uns davon noch was schicken?
1: Weißt du, wir haben beide eine Gemeinsamkeit. Es ist kein Beruf, sondern es ist eine Berufung.
4: Genau, es ist eine Passion, ja. Also wir lieben das wahrscheinlich beide, was wir so machen, ne? Und das sieht man halt, ne? Das sagen die Leute auch immer. Man sieht einfach, wie viel Liebe in diesen Details steckt.
1: Und bei uns hört man es auch.
4: Ja,
1: genau. Wann war denn bei dir der Punkt, an dem du gedacht hast, okay, das ist vielleicht doch mein Ding? Weil mit dem Bäcker bis zu dem Zeitpunkt, bis du ausgelernt hast, war es ja noch so ein bisschen, naja, ich habe das jetzt gemacht, weil ich was machen musste. Aber irgendwann musst du ja für dich entdeckt haben, das macht mir Spaß und oh, da steckt ja so viel drin. Was kann man daraus noch machen? Wann war das?
4: Das kam eigentlich, muss ich sagen, in dem Lehrbetrieb, wo ich angefangen habe, meine Konditorlehre zu machen in Hessen, in Braunfels, kam das relativ schnell. Das hat nicht lange gedauert, ich glaube ein halbes Jahr oder so. Und da habe ich genau gemerkt, das ist genau dein Ding. Ne? Ab an Montagen hatten wir immer zu, das Unternehmen. Und ich habe montags immer schon geübt, habe Sachen ausprobiert, Sachen gekocht, Geschmäcker miteinander kombiniert, Konsistenzen ausprobiert. Und nach den 3 Jahren bin ich tatsächlich dann zurück in die Heimat und habe dann halt geschaut, dass wir das, was ich halt gelernt habe über die ganzen Jahre, ne, dass ich das irgendwie zu Hause an den Mann bringe. Ne? Wir haben dann das Geschäft umgebaut mit einem Schweizer Ladenbauer, wo ich gesagt habe, Mensch, Priorität soll für mich sein, die Konditorei in den Vordergrund zu rücken, nicht mehr Brot und Brötchen.
1: Aber
4: es soll auch bestehen bleiben, genau. Es ist ein großer Teil, muss ich sagen, von unserem Unternehmen immer noch heute. Aber die Konditorei ist, glaube ich, das, wofür wir mittlerweile bekannt sind.
1: Genau. Und diese Erfolgsgeschichte ist natürlich nicht in einer Viertelstunde komplett zu erzählen. Deshalb findet ihr unseren kompletten Podcast überall da, wo es Podcasts gibt, unter BB Radio Mitternachtstalk, Folge 388 mit unserem Konditor aus Leidenschaft, René Klinkmüller. So, dann lass uns mal ganz kurz noch sagen, wo man dich findet. Es gibt nämlich eine sehr gut gepflegte Internetseite, die da lautet.
4: Genau, www.konditorei-klinkmüller.de.
1: Da findet man auch die Adressen der einzelnen Filialen. Und es gibt natürlich dich bei Instagram. Ja, mit extrem vielen Followern und viel, viel Content.
4: Ja.
1: Interessantem Content.
4: Seit kurzem auch bei TikTok.
1: Unter René Klinkmüller natürlich, logisch.
4: Genau. Facebook genau dasselbe, alles unter René Klinkmüller, genau.
1: Gut. Also wer dich finden will, der findet dich. Alles Gute für dich, bleib schön gesund und bis zum nächsten Mal.
4: Vielen Dank. Ihr auch. Bis bald.
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1: Bei uns ist Mike Klocko. Er ist Musical- und Theaterproduzent und Chef von Mehr Entertainment. Schön, dass du bei uns bist.
5: Ja, hallo. Ich freue mich auch.
1: Deine Karriere, die du in den letzten 25 Jahren, 30 Jahren begonnen hast und gestartet hast und umgesetzt hast, müsste normalerweise doch eigentlich gefilmt und in einem Buch geschrieben werden.
5: Ja, also man selber sieht das ja nicht so, sondern man denkt so, das ist ja normal eigentlich so. Ich kenne viele Geschichten, die sehr spektakulär sind, die mir andere Menschen erzählt haben, wie sie groß geworden sind und ihre Karriere gemacht haben. Ja, aber ich gebe es zu, auch meine ist sicherlich bemerkenswert, im wahrsten Sinne des Wortes bemerkenswert. Und es gab auch schon Vorschläge, daraus etwas zu machen. Ich habe gedacht, ja, aber das ist vielleicht noch nicht der richtige Zeitpunkt, im Alter von 52 Jahren seine eigenen Memoiren zu schreiben.
1: Nee, also, das stimmt.
5: Warten wir mal noch ein bisschen.
1: Genau. Du bist in Mecklenburg-Vorpommern in Wismar zur Welt gekommen?
5: Ja, Wismar zur Welt gekommen und in Parchim aufgewachsen. Habe da meinen Großteil meiner Jugend verbracht und bin dann sehr viel rumgereist, auch als Theatermann, gerade hier in Brandenburg und Mecklenburg. Bis nach Berlin auch.
1: Du bist damals zum Theater gekommen, eigentlich über einen Umweg, weil du hast über den Bühnenbau quasi den Weg ins Theater gefunden.
5: Ja.
1: Hast du dich damals schon so für die ganzen Stücke, die auf der Bühne gelaufen sind, auch interessiert und für die Menschen, die da im Theater aufgetreten sind?
5: Also meine erste Berührung mit Theater war eigentlich in der Schule, in der Ernst-Reuter-Schule in Parchim. Da gab es so eine Theater-AG, da habe ich mitgemacht und habe so ein bisschen auch versucht zu schauspielern. Ist mir nicht so gelungen. Ich merkte schon mangelndes Talent, aber ich habe es trotzdem versucht. Bin dann aber als Maurer erstmal in die Lehre gegangen, weil ich gerne später Architektur studieren wollte. Und mein Vater meinte so, Maurer ist so ein richtig guter Männerberuf und dann danach kannst du dann noch studieren gehen. Dazu ist aber nicht mehr gekommen, weil mir ist dann eine Schauspielerin über den Weg gelaufen, die mich eingeladen hat, bei einer Theaterprobe dabei zu sein. Ja, und das, als ich dann in diesem dunklen Theatersaal saß, und dieser Probe da beiwohnte, da hat es mich echt gepackt. Ja? Ich fand dann diese ganze Atmosphäre wahnsinnig spannend und habe mich dann da erkundigt und ob was man da so machen kann. Und da sagte der Intendant, Rainer Thiele war das damals, ja, also was kannst du denn? Ich habe gesagt, eigentlich kann ich alles außer Bühne, also auf der Bühne. Und dann sagte ich, ja, dann fängst du hier an als Kulissenschieber und machst du das. Und dann habe ich gekündigt und habe das gemacht. Und bin ein richtig Abstechertheater gefahren. Das ist, ich weiß nicht, wer das nicht kennt. Man fährt dann sozusagen mit einem inszenierten Stück an einem Theater, fährt man über die Dörfer. Das brachte ja Kultur aufs Dorf, musste ja kommen. In jedem Kulturhaus eines Dorfes wie Mestlin oder Gardebusch waren wir dann überall. Haben wir alle unsere Inszenierungen gezeigt, die wir im Landestheater Parchim damals gemacht haben. Und das ist echt harte Schule. Ne? Das ist so ein bisschen wie Rohdesign mit einer Band. Habe ich auch gemacht nebenbei. Mit Res Factor bin ich durch die Lande gefahren. Das war ganz spannend. Also man kann danach alles, was man können muss am Theater, kann man danach.
1: Hattest du Ambitionen, auch auf die Bühne zu gehen?
5: Ja, ich habe das auch tatsächlich gemacht und mangelndes Talent habe ich dann irgendwann mir selber bescheinigt und habe das dann sein lassen. Das ist nie zu großen Publikumsbegegnungen gekommen, Gott sei Dank fürs Publikum, kann ich nur sagen. Sonst war immer nur bei kleinen Auftritten. Also das liegt mir einfach nicht. Ich kann sehr gut über Sachen so sprechen, also alles, was mich interessiert. Da kann ich sicherlich stundenlang referieren. Aber einen auswendigen Text vorsetzen, das kann ich überhaupt nicht. Also das ist... Da interpretiere ich immer was rein, was kein anderer sieht außer ich. Und dann kommt das nicht zusammen. Da passt das irgendwie nicht so.
1: Aber du hast ja zum Beispiel bei Pressekonferenzen, die du selbst gibst, auch Texte auswendig gelernt, oder?
5: Nee, das täuscht.
1: Das täuscht?
5: Ja, das ist nie auswendig gelernt, sondern ich rede dann darüber, was mir gefällt und was ich glaube, was wichtig, inhaltlich wichtig ist und erzähle das dann. Und das ist eben einfach, finde ich. Also bin ich so ein bisschen wie der Gottschalk. Ja? Der hat auch mal ein Skript gekriegt und hat mal was anderes erzählt. Mhm. Das kann ich auch ganz gut.
1: Also. Das ist ja ein großes Talent. Aber dein Talent liegt mehr so im Managen von bestimmten Dingen. Ja? Das hast du frühzeitig erkannt.
5: Ja, also so Prozesse steuern, das war so meins. Also als Produktionsleiter und Produzent Dinge zusammenführen. Irgendwann ist Marketing, Vertrieb dazu gekommen. Irgendwann ist die Öffentlichkeitsarbeit dann auch wichtiger geworden. Also man musste mehr in der ersten Reihe stehen. Finanzen kamen ganz zum Schluss. Das war eigentlich immer, irgendwie hat das jemand anders gemacht und irgendwann musste ich das auch irgendwie entscheiden. Heute ist es mein Geld, da muss ich es auch natürlich entscheiden, muss also wissen, was da passiert. Aber viele Sachen steuere ich tatsächlich aus dem Gefühl heraus. Also klar sind Zahlen wichtig. Und die geben dir auch immer eine Richtung vor, dass du weißt, so ja, es läuft ganz gut oder es läuft nicht so gut, du musst dagegen steuern. Aber viele Sachen mache ich aus Gefühl heraus, wo ich denke, ja, ich glaube, das können die Leute interessieren. Manchmal denke ich auch, ja, hätte es bloß nicht gemacht, aber ist trotzdem geil irgendwie. Ja,
1: also. Nachdem dein Weg damals unter anderem bei Stella vorbeiführte, also du hast ja den Holländer damals kennengelernt.
5: Stella war ja noch die erste deutsche Musicalfirma. Das war ja Herr Deile, ne?
1: Genau.
5: Fritz Kurz damals, der mit Cats sozusagen den Aufschlag in Deutschland gemacht hat mit kommerziellen Musical und dann Starlight und Phantom der Oper. Der hat sich dann irgendwann Herrn Deile hinzugeholt, einen schwäbischen Unternehmer, der sehr viel Geld verdient hatte zu seiner Zeit und das auch in Musicals gesteckt hat. Das habe ich dann bis 2000 gemacht. Dann ist die Stella in die Pleite gegangen und dann kam der Holländer, der TV-Tycoon, der über Endemol, der war das Ende von Endemol, sehr viel Geld verdient hatte, weil er es an Telefonica verkauft hat. Und der hat die Stella aber nicht bekommen aus der Insolvenz, sondern hat gesagt, Mensch, jetzt habe ich hier so viel gelernt beim Reingucken in die Insolvenz. Jetzt will ich doch ein eigenes Unternehmen gründen. Und der hatte mich dann gefragt, ob ich das machen würde. Da habe ich gesagt, klar, mache ich. Ich sagte, okay, dann fangen wir an. Ich dachte, wie fang an? Ja, ich war der Erste. Okay, was wollen wir denn machen? Ja, wir brauchen Theater, wir brauchen Produktion und so. Und dann habe ich angefangen, mich umzuschauen, habe dann gesehen, dass Buddy Holly in Hamburg spielte, von unabhängigen Produzenten produziert. Mhm. Mit denen bin ich dann ins Gespräch gekommen, habe Buddy Holly gekauft, habe das Kolosseum Theater in Essen gekauft, habe das Metropoltheater vom Senat in Berlin gekauft für 1 Euro, was heute der Admiralspalast ist. Mhm. Und so haben wir unsere ersten Theaterproduktionen gemacht, haben dann den König der Löwen produziert 2001 in Hamburg, Elisabeth im Kolosseum Theater und wollten das Metropoltheater umbauen. Und plötzlich ging das Theater des Westens in die Insolvenz. Und da haben wir gedacht, ja, dann sollten wir vielleicht erst das Theater des Westens übernehmen, weil das ist ja schon fertig, das brauchen wir nicht renovieren. Also haben wir das wieder zurückgetauscht, haben das Theater des Westens übernommen. Jetzt betreibe ich übrigens das Metropoltheater wieder unter anderem Namen Admiralspalast. Mhm. So schließt sich der Kreis. So war das auch bei Starlight irgendwann, als ich dann bei Stage aufhörte. Das war im Jahre 2008, habe ich mich verabschiedet von Joop van den Hup. So, das Unternehmen hat jetzt 360 Millionen Euro Umsatz und 2000 Leute, den Rest kann es jetzt alleine machen. Habe ich mein eigenes Unternehmen gegründet. Im März 2008 habe ich Tschüss gesagt zu Stage und dann mehr Entertainment gegründet. Und heute betreiben wir 6 Theater, unter anderem Starlight Express und den Admiralspalast, also 2 Theater, die ich schon früher einmal in meinem Portfolio hatte.
1: Also Joop van den Ende hatte damals ein gutes Händchen, als er dich damals für diesen Job engagiert hat. Wie seid ihr damals überhaupt zusammengekommen?
5: Also er hat mir erzählt, ob das jetzt so stimmt, weiß ich jetzt nicht, aber so hat er es mir gesagt, in den Management Assessment Gesprächen, das sind so Gespräche, die potenzielle neue Investoren führen mit bestehendem Management, muss ich sagen, mal gucken, was die so können und was sie nicht können. Und ich war damals Geschäftsführer am Potsdamer Platz, hat er auch mit mir gesprochen. Und hat gesagt, Mensch, und wir können das doch gemeinsam übernehmen. Ich habe das Geld und du da hast du ein Theaterherz, Mensch, mach das doch hier. Und so habe ich gesagt, nee, weißt du, bei der Stella, das ist krank. Das musst du einmal kaputt machen und wieder heil machen. Mhm. Sagt er, wie meinst du das? Ich sage, ja, das ist, wenn einmal der Wurm drin ist, dann geht das nicht. Dann musst du das ganz einreißen, neu strukturieren. Ich sage, ich kann das. So sieht das aus. Ich habe ihm einen Plan gezeigt. Er hat gesagt, ja, das ist ja spannend. Und ich sage aber, wenn ihr sagt, ihr wollt es einfach weitermachen, wie es vorher war, das wird nichts. Ja, so kann man das nicht machen aus meiner Sicht. Ja gut, Und dann hat er den Zuschlag nicht bekommen und hat mich dann irgendwie eine Woche nach der Entscheidung, dass Herr Schwenko das bekommt, hat er mich dann angerufen und gesagt, Mensch, das hat mir so gut gefallen. Wollen Sie das nicht für mich aufbauen? Dann habe ich das gemacht.
1: Und nachdem ihr euch getrennt habt, wie hat er das aufgenommen?
5: Ich war immer sozusagen der Kronprinz, ja. Mhm. Wurde ich dann gehandelt, ja, hinter der Hand. Also, oh, ja, das ist der zukünftige Chef von allem. Und das hat er mir auch zugesagt. Und wir hatten dann aber andere Visionen, wie die Firma weitergeführt werden sollte. Ich war sehr darauf bedacht, dass wir immer Theaterleute bleiben. Mhm. Also nicht nur große Schiffe fahren, sondern auch kleine. Ja? Mhm. Da muss auch so ein Schlossparktheater mal drin sein oder so ein Blumex, ein kleineres Haus mit 600 Plätzen. Das macht keine Millionen. Natürlich nicht, ja. Aber es gibt der Company ein kreatives Herz und ein kreatives Hirn, einen Pulsschlag, den es braucht, den auch die Leute brauchen. Die brauchen eine Richtung. Die wollen nicht nur Maschine sein, jeden Tag schnell viele Tickets machen, ja, und so den Durchschnittspreis maximieren. Und natürlich ist das wichtig, aber es darf nicht das Einzige sein, sondern es muss auch ein künstlerisches Herz schlagen. Und es muss so schlagen, dass es auch mal unberechenbar ist und auch mal dürfen Fehler gemacht werden, auch mal Flops produziert werden. Ja? Alles in der Ausgewogenheit. Ich habe das 8 Jahre gemacht. Wir waren 8 Jahre sehr erfolgreich. Es gab kein Jahr mit Verlusten. Alle Jahre waren profitabel. Also niemand musste sich beschweren. Mhm. Und trotzdem war dafür immer weniger Geld, Zeit und Raum. Und das hat mir nicht mehr gefallen. Und dann haben wir uns auch noch, während ich war noch niemals in New York, als ich das produziert habe in Hamburg mit Udo Jürgens, überworfen. Und habe ich gesagt, pass auf, ist deine Firma. Ich bin nur angestellt. Ich gehe nach Hause und du machst weiter, mit wem du möchtest. Und das haben wir dann gemacht.
1: Und jetzt ist er ein bisschen traurig darüber, dass das auf einmal so sehr, sehr erfolgreich ist. Mehr Entertainment, dass das funktioniert. Mike Locke ist der Chef von Tianze, könnte man sagen, und hat mittlerweile ein wirklich florierendes, er sagt immer mittelständisches Unternehmen, für mich ist es ein Imperium aus meiner Perspektive. Und da ist er wahrscheinlich jetzt ein bisschen neidisch oder zumindest traurig.
5: Naja, ich glaube, die Traurigkeit ist auf beiden Seiten, weil es natürlich menschlich ist das schon irgendwie eine Tragödie, wenn man sich so gut verstanden hat. Wir hatten so ein bisschen Vater-Sohn-Beziehung. Mhm. Ja. Er war so ein Straßenkämpfer, hat im Zirkus angefangen, Schule abgebrochen und so weiter. Ich war auch auf der Boxschule, habe meinen Weg irgendwie da durchgefummelt, ja, dann über die Wände Neuanfang gemacht, da war ich 24, ja, und als ich dann bei Starlight angefangen habe, also wir hatten so viele Gemeinsamkeiten, die er auch honoriert hat, und er hat mir wahnsinnig viel beigebracht. Ich hatte Möglichkeiten ohne Ende. Ich habe mit allen möglichen Menschen gesprochen, aus Show, Business und Politik und Entertainment am Broadway, in Vegas, in Europa. Also es hat schon viel Spaß gemacht auch.
1: Wen hast du da kennengelernt?
5: Christe Berg, die Cirque du Soleil-Leute, mit denen hat man zu tun gehabt. Also man ist schon viel rumgekommen. Mhm. Also auch im Fernsehbereich in Deutschland hat man mit vielen Leuten und Koryphäen arbeiten dürfen. Da bin ich sehr dankbar. Und ich verstehe aber auch, wenn heute noch mehr als damals, als Manager bist du immer darauf bedacht, natürlich die Firma als Firma zu verstehen, als Korpus, als eine Art Körper. Und den versuchst du zu formen, dass er vernünftig laufen kann, gesund bleibt, Vitamine zu sich nimmt und so weiter. Und das machst du viel akribischer als Unternehmer. Als Unternehmer bist du eher so Familienpatriarch. Guckst du, fühlen sich alle wohl bei mir, ja, sind alles gut aufgehoben. Und dieses Analytische ist eine andere Fähigkeit als dieses Familiäre. Das sind zwei unterschiedliche Sachen. Manche Leute können das zusammen. Vielleicht kann ich das auch ein bisschen, weiß ich nicht, aber ich würde sagen, heute bin ich eher der Fühlende und früher war ich eher der Berechnende und der Analytische, der wirklich genau geguckt hat, wo ist denn hier das Problem in der Abteilung XY. Da kannst du natürlich so ein Unternehmen durchaus führen und da musst du in einem Unternehmen natürlich Widerstände brechen auch, weil da gibt es Karrieristen, die wollen auch gerne nach oben und dann bist du aber oben und guckst, ja okay, dann muss ich jetzt hier was abgeben von meiner Kompetenz, und das sind viele Nebensächlichkeiten, die dir als Unternehmer völlig wurscht sind. Als Unternehmer weißt du, das ist dein Geld steckt da drin, und wenn es weg ist, ist es auch dein Geld, was weg ist. Ja? Und wenn du es mehren willst, ist es auch dein Geld. Was du mehren kannst, dann kannst du entscheiden, was du damit machst. Mhm. Dieser Druck, der hat mir immer gefallen. Mhm. Zu wissen, okay, morgen kann alles weg sein, das ist mir bewusst. Mhm. Man ist als Unternehmer auch davon abhängig, ob man erfolgreich ist. Wenn du es nicht bist, kannst du alles verlieren. So ist das halt. Ja? Und diese Gewissheit gibt mir auch den Mut und auch den Rahmen, den ich brauche, um zu agieren. Ja? Das stimme ich ab mit meiner Familie. Das ist wichtig, dass die Familie hinter dir steht, und mit wenigen Leuten in meinem Umfeld. Und deswegen verstehe ich heute Job van den Ende besser als damals. Damals war es für mich völlig fremd, wie der da rangegangen ist. Er hat gesagt, ja, aber mein Herz und meine Firma. Und ich habe gesagt, ja, aber das ist auch ein Das ist eine Organisation, die müssen mitgenommen werden. Da können wir nicht einfach sagen, wir müssen jetzt noch mehr Profit machen. Mhm. Das ist eine Aussage, die kannst du als Unternehmer mal sagen, weil du sagst, da hinten klemmt's, ich brauche hier vorne mehr Geld. Mhm. Aber als Manager kannst du so nicht agieren. Als Manager musst du Leute überzeugen, musst Pläne erstellen, Motivationsveranstaltungen machen, 2000 Leute mitnehmen, ist eben eine Aufgabe.
1: Mhm. Ja. In deiner Brust schlagen zwei Herzen. Einmal für das Unternehmen und für die Leute, die bei dir arbeiten. Und zum anderen möchtest du auch für die große Öffentlichkeit ein großes, breites, kulturelles Programm zur Verfügung stellen, mit kleinen und großen Theatern und kleinen und großen Shows.
5: Richtig. Also wir versuchen nicht nur das Mainstream zu bedienen mit einem Starlight Express, wo 16 Millionen Menschen haben Starlight Express gesehen in Bochum. Das ist eine unvorstellbare Menge. Ja? Mhm. Sondern wir versuchen auch Nischenprogramme anzubieten. Und zwar nicht nur in Berlin, auch in den anderen Theatern. Mhm. Wir haben viele kleine Programmteile, also nur einen Abend spielen oder zwei Abende und wenige Shows, die über 3, 4, 5, 6 Wochen gehen. Mhm. Ja? Und das macht auch Spaß und da darf auch mal was ganz Schräges dabei sein.
1: Das ist aber schön. Das ehrt dich, dass du sagst, okay, die Sachen, die Geld verdienen, sind wichtig, die machen wir, aber ich erfülle mir auch die Wünsche, dass ich mal so ein bisschen ein paar Randgruppen bediene mit irgendwelchen Künstlern, die außergewöhnlich sind, weil die gehören unter das Dach von mehr Entertainment dazu.
5: Genau. Und ich gucke die Sachen halt auch selber gern. Das kommt erschwerend hinzu.
1: Also ein Mann, der sein Hobby zum Beruf gemacht hat und sehr gut ist in dem, was er tut. Mike Klocko war bei uns Musical- und Theaterproduzent und Boss von mehr Entertainment. Schön, dass du da warst. Vielen herzlichen Dank. Bis zum nächsten Mal.
5: Ich habe zu danken.
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1: Bei mir ist heute, und da freue ich mich sehr drüber, Matthias Schweighöfer. Herzlich willkommen bei uns.
6: Vielen Dank für die Einladung.
1: Über den Mann muss man nichts weiter erzählen. Das ist ein Multitalent. Filmstar, Regisseur, Produzent, Sänger, Unternehmer.
6: Und Stripper.
1: Stripper, ne? Auch. Nein. Das ist ein Teil der Karriere, über den wir natürlich nachher nochmal reden müssen.
6: Das ist richtig.
1: Das war ein
6: guter. Ich habe heute auch meine eigene Pole-Dance-Stange mitgebracht. Ne, die steht hier.
1: Ach, das ist das Ding, was hier um die Ecke steht? Das ist eine Pole-Dance-Stange?
6: Das ist eine Pole-Dance-Stange, ja. Das ist kein Regenschirm.
1: Dieser Matthias ist von vornherein für Überraschungen gut. Wunderbar. Gut, aber bevor wir über Pole-Dance reden, bitte, reden wir erstmal über die Karriere als Schauspieler.
6: Ja.
1: Ja, du hast dein erstes Geld damals verdient. Da warst du noch ganz klein mit einer kleinen Rolle auf einer Bühne, ne?
6: Meinst du jetzt in Frankfurt oder der Kaukasische Kreidekreis?
1: Nee, ja. Ne?
6: Da, aber ich glaube, da habe ich gar kein Geld verdient. Da war ich 3 Jahre alt und muss geschrien haben wie am Spieß. Das ist katastrophal geendet, auch für meine Mutter. Die wollte mich da mitspielen lassen und ich habe halt nur noch geschrien und da mussten sie mich auswechseln. Ich glaube, da gab es kein Geld, sondern einen riesen Anschiss.
1: Kein Taschengeld, kein Fünfer kassiert, ne?
6: Nee, mein erstes Taschengeld habe ich ja wirklich verdient mit so Radio-Jingles, die ich gesprochen habe in Chemnitz, irgendwie in Chemnitz beim Radio. Das war krass.
1: Was hast du da gesprochen?
6: Ich weiß es auch nicht mehr, das ist ewig her. Aber da war ich 13, 14, irgendwie beim Radio in Chemnitz. Da gab es immer so 10 Mark.
1: Das ist ja schon mal was, ne? Ja. Und steuerfrei.
6: Ja, auf die Kralle.
1: Erstes verdientes Geld. Ja. Wie ist das, wenn man als Sohn von zwei Schauspielern auf die Welt kommt, setzen die einen von vornherein unter Druck und sagen, pass auf, mein Sohn, du trittst in unsere Fußstapfen?
6: Nee, meine Eltern waren eher so, dass sie mit ihrer Zigarette vor mir standen in der Küche und gesagt haben, lernen einen richtigen Beruf, ne? nicht das, was wir machen. Und die sind davon ausgegangen, dass ich was anderes lernen werde, bis ich denen dann irgendwann verkündigt habe, ich will auch Schauspieler werden. Aber ja, ich habe meine ganze Kindheit eigentlich, musste ich auch gestern wieder drüber nachdenken, immer im Theater auf so einer Beleuchterbühne. Ne? Im Theater gibt's ja immer oben, über den ganzen Sitzen sind ja diese Beleuchterränge, wo ich als Kind immer da saß und jeden Tag irgendwelche Stücke mir angeguckt habe. Ausnahmsweise jeden Tag.
1: Wieso jeden Tag?
6: Also ja, weil meine Mutter immer im Theater war und ich wusste, in der Kantine gibt's dann halt auch immer Mittag. Mhm. Nach der Schule mal wieder ins Theater, ab in die Kantine und dann mal wieder Stücke angeguckt.
1: Und dann hast du irgendwann für dich entschieden, du wirst auch Schauspieler, weil dir das gefallen hat dort, dieses ganze Flair im Theater.
6: Ja, also es war auch eine große Familie, Theater ist auch ein guter Familienersatz gewesen und halt ein riesen Spielplatz, um der Fantasie freien Lauf zu lassen.
1: Du warst zu der Zeit in der Schule gewesen, ja?
6: Ich war zu der Zeit in der Schule, genau, das war damals, genau, wir sind aus Frankfurt oder weg, da war, als die Mauer fiel, da war ich 9, genau, und dann sind wir nach Chemnitz. Karl-Marx-Stadt in die Stadt um 3 Uhr.
1: Und da hast du deine Schule absolviert, Abitur gemacht, ne?
6: Genau. Auf dem Kassberg, auf der Henriettenstraße, im Dr. Wilhelm André Gymnasium.
1: Das weißt du alles noch ganz genau.
6: Ja, das weiß ich noch. Das war eine prägende Zeit.
1: Wieso? Bist du negativ aufgefallen damals oder warst du so ein strebsamer Schüler?
6: Nee, ich war, als der die Mauer fiel, wurden die Klassen und die Schulen ja zum ersten Mal eingeteilt auf Profile. Musisch, naturwissenschaftlich, sprachlich, und ich habe mich für das musische Profil entschieden. Was dazu führte, dass ich Kunst hatte, Musik, Deutsch und Theater. Und das war halt total lustig, weil in dieser Klasse waren halt nur 28 Mädchen und ein Junge.
1: Oh, der Himmel auf Erden oder nicht?
6: Das war zum Teil auch schade, weil so mit Jungs ist halt auch cool, einfach so das Turnhallengefühl zu entwickeln. Man, weißt du, Sportsocken, ist alles klar, bisschen Toastbrot und so einfach eine Rolle Klopapier neben dem Bett. Du weißt, was ich meine.
1: Ja, klar, wirklich.
6: Mit den Mädels war es aber trotzdem irgendwie sehr schön, weil dann, als wir alle in die Pubertät kamen, war es für mich natürlich Jackpot.
1: Das kann ich mir vorstellen. Der Hahn im Korb.
6: Das waren die Klassenfahrten waren krass.
1: Das kann ich mir vorstellen. Du konntest dir also aussuchen, in welchem der Betten du übernachtest.
6: In welchem welchen der Betten ich Heavy Petting hatte.
1: Nein. Deshalb wird mir heutzutage auch einiges klar, warum einige Filme so sind, wie sie sind von dir, weil du dann da spielst du mit den Kumpels. Das hattest du damals in der Zeit nicht.
6: Das ist richtig.
1: Und dann müssen wir dich auch nachträglich noch ein bisschen für bedauern.
6: Das ist richtig. Ich hole mir im Prinzip meine Vergangenheit wieder rein, Vergangenheitsbewältigung.
1: Mit 16 der erste erfolgreiche Film, damals Raus aus der Haut,
6: ja.
1: Das war das erste Mal vor der Kamera.
6: Das ist richtig, den haben wir hier in Potsdam sogar gedreht.
1: Ach.
6: Den haben wir in Potsdam gedreht, auf so einem Schulhof irgendwo, ich weiß gar nicht mehr, was für eine Schule das war. Und da haben dann die Nachbarn wirklich gefragt, ob der Osten wieder ausgebrochen ist, weil wir halt auch also Appell hatten. Ne? Wir hatten wieder Appell und Heiztücher und sozusagen kleine weiße Friedenstaube.
1: Und das war aber auch gleich von vornherein ein großer Erfolg. Hast du damit gerechnet?
6: Ich musste einfach nur lachen, weil meine Mutter gesagt hat, ey, du wirst das niemals schaffen, das Casting, du wirst da nie mitspielen. Und dann habe ich das doch geschafft. Das alleine war schon der Erfolg, ja.
1: Hat deine Mutter nicht an dich geglaubt?
6: Ich glaube, meine Mutter wollte mich wirklich abhalten von dem Beruf.
1: Hat ja gut geklappt, ja.
6: Und jetzt verschaffe ich meiner Mutter auch noch Jobs dazu. Das ist auch lustig.
1: Ja, ihr habt ja schon zusammen gespielt. Die haben ja deine leiblichen Eltern gespielt, ne?
6: Genau, bei Friendship saßen beide Eltern gemeinsam wieder vor mir und haben mir gesagt, was willst du in Amerika? Was soll denn noch Scheiß? Du kannst doch nicht mal Englisch.
1: Und dann haben sie trotzdem deine Eltern gespielt und haben das hervorragend gemacht.
6: Ja, sehr lustig war das. Der Tag war irgendwie lustig. Die sahen einfach komisch aus, die beiden auch mal wieder so zusammen zu sehen.
1: Hast du dafür gesorgt, dass deine Eltern von dir eine Gage kriegen, ja?
6: Ja, ne, auch jetzt gerade so. Ich habe ja eine Firma, meine eigene Produktionsfirma, und wir haben ja immer wieder, wenn ich so Filme mache, bringe ich meine Eltern natürlich auch mit rein, weil wir so natürlich so auch Zeit verbringen können bei der Arbeit. Ja, und es ist immer lustig, also die Eltern da zu sehen, und man weiß so, man zahlt ihnen halt einfach Geld und kann bestimmen. Das ist aber wirklich mal komplett umgedreht. Die können einfach nichts sagen. Ne?
1: Habt ihr das mal ausgewertet irgendwann?
6: Nee, noch nicht. Noch nicht.
1: Dein Debüt auf der Kinoleinwand war damals 2001. Das war auch ein sehr erfolgreicher Film. Und zwar Verbotenes Verlangen.
6: Ach, das war Verbotenes Verlangen war Fernseh. Debüt war 2001 Soloalbum.
1: Ach, genau. Der Fernsehfilm mit der Lehrerin war das.
6: Genau, das war der Fernsehfilm.
1: Das war der mit der Lehrerin, genau.
6: Verbotenes Verlangen, Hilfe, ich liebe meinen Schüler. So hieß der. Was für ein Scheißtitel.
1: Ja, aber umgekehrt, du hast dich in eine Lehrerin verliebt. Das ist ja mal eine spannende Geschichte, ne?
6: Ja, einfach so ein heißes Gerät auch, ne? Dass die das gemacht hat. Einfach Geschlechtsverkehr mit einem Schüler.
1: Das lassen wir jetzt mal ein bisschen wirken an dieser Stelle, ne?
6: Gab's aber einen deutschen Fernsehpreis dafür.
1: Und das war das erste Mal, dass du so eine richtig fette Auszeichnung abgeräumt hast.
6: Genau, da war ich sehr überwältigt und dachte mir, geil, so ein Stück Glas habe ich jetzt in der Hand. Und das fand ich aber irgendwie gut, da habe ich mich gefreut. Das war 1999. Wahnsinn, wie lange das schon wieder her ist.
1: Und dann hast du die Mutti angerufen und hast gesagt, Jahre. Du hast gesagt, ich soll nicht Schauspieler werden, jetzt sage ich im ersten Fernsehpreis. So sieht's aus.
6: Ja, aber ich habe vor allen Dingen nicht meinen Eltern gedankt auf der Bühne.
1: Echt nicht?
6: Ich weiß es nicht, nein, keine Ahnung.
1: Du hast einen Horrorfilm gespielt in den USA damals, ne?
6: Fear.com. Ja,
1: und deine Mutter hat ja zu dir gesagt, du sprichst ja nicht mal richtig Englisch. Wie hat das funktioniert da?
6: Ja, nee, das hat gut funktioniert. Ich habe eine ganz tolle Casterin damals gehabt, die heißt Anja Dierberg. Und die auch jetzt, da muss ich ja lachen, die hat meine Serie. Ich habe so eine Serie gemacht, You Are Wanted heißt die. Das war lustig, weil Anja und ich da auch zusammen wieder gecastet haben, aber ich war da halt Regisseur. Und da mussten wir so über die Zeit lachen, weil ich da beim Casting für Fear.com so krass geschrien habe, dass die Nachbarn die Polizei gerufen haben, weil die dachten, da wird jemand umgebracht. War irgendwie eine gute Anekdote.
1: Ja, realistisch gespielt.
6: Ja, aber das Englisch war Knaller, war total gut. Ich war stolz auf mein Englisch. Das TH hat gesessen.
1: Wie viel Text hattest du da zu lernen?
6: Ich glaube nicht so viel. Das war nicht so viel Text. Das war eher wirklich nur so Computer-Nerds, die total durchdrehen im Netz. Und dann, ja, das ging.
1: Und du wurdest dann anschließend in Dollar bezahlt? Gab's ordentlich?
6: Ich wurde da in Dollar bezahlt, ja. Wir haben das in Luxemburg gedreht und wurde in Dollar bezahlt. Nee, es war eher nicht so eine große Gage. Es war, glaube ich, eher, das ist eine gute Frage, was habe ich dafür bekommen? Ich weiß gar nicht, $250, $300?
1: Der Durchbruch 2003 dann mit Nora Tschirner,
6: genau.
1: Soloalbum.
6: Das kam 2003, stimmt.
1: Ich glaube, da haben das erste Mal alle Leute in Deutschland so Matthias Schweighöfer erlebt, wie er so wirklich ist und was er so drauf hat, dieses Riesenpotenzial. Das ist ja auch sehr erfolgreich gewesen.
6: Soloalbum war, ja, war erfolgreich. Ich musste halt auch total lachen, weil bei dieser musikalischen Leistungskontrolle, die ich immer hatte in der Schule, wir hatten immer so in Musik immer so einfach eine musikalische Leistungskontrolle, wo wir, glaube ich, einmal im halben Schuljahr immer singen mussten. Mhm. Ja, und ich habe als allererstes performt Dida von den Fantastischen Vieren, vor einer 28-köpfigen Mädelsklasse, was auch sehr lustig ist. Habe dann aber bei dem Dreh von Soloalbum Thomas D. kennengelernt, was ich sehr lustig fand, dass ich einfach Thomas D. da kennen muss. Ich weiß gar nicht, ob ich ihm die Geschichte erzählt habe, aber das war ein lustiger Zufall.
1: Und die Mädels haben sich alle nacheinander in dich verliebt, als du mit die da vor der Klasse gestanden hast.
6: Ich glaube, die fanden das ein bisschen proletisch. Ne? Das ist ja, ich kann ja nicht vor einer 28 Mädchenklasse stehen und sagen, es ist die da.
1: Naja, aber ich meine, wenn der einzige Junge in der Klasse so ein Performer ist, das kommt, glaube ich, bei den Mädels schon gut an.
6: Ja, oder die Mädels haben gesagt, ach, der Matthias. Eher sowas, ne? Ach, der Matthias, ja. Mhm. Ja.
1: Auf jeden Fall haben dich alle beneidet, dass du mit Nora Tschirner spielen konntest. Also Nora Tschirner ist ja so eine Schauspielerin, mit der auch viele gerne mal drehen würden als männlicher Kollege und nicht so viele haben die Chance dazu.
6: Ja, wir haben uns damals früher total angezickt. Das war so, ich kam ja gerade von der Schauspielschule und hab so ein bisschen, glaube ich, echt ein bisschen arrogant veranlagt, ein wenig hochnäsig.
1: Du warst oder sie?
6: Ich. Und Nora, das war lustig, weil Nori und ich, wir haben uns so gestritten auch zum Teil, weil, wie gesagt, wir waren 20, ne, 21 Kinder. Und wir haben uns so gestritten, und haben so diskutiert, wir haben uns erst wieder bei Kainohasen richtig eingekriegt. Also richtig so wieder, da waren wir dann cool miteinander.
1: Das gibt's doch gar nicht. Kann man sich gar nicht vorstellen. Du bist doch so ein smarter Typ, ich kann mir gar nicht vorstellen. So arrogant kommst du überhaupt nicht rüber. Nee.
6: Also das war auch nicht arrogant, aber eher so, ich glaube, wenn man so hinter einer Sache steht wie, man sucht ja auch erstmal seinen Weg, damals aus der Theaterfamilie kommt, dann Schauspielschule, Ernst Busch dann, und dann kam Nora so autodidaktisch daher und die haben die Text gemacht und dann habe ich immer gedacht so, wer seid ihr eigentlich, dass ihr der Kunst keine Chance gebt und sowas? Ne? Und also da haben wir uns, glaube ich, ein bisschen in die Haare gekriegt.
1: Dein Anspruch war zu hoch damals.
6: Ich glaube, mein Anspruch war viel zu hoch.
1: Die Leute wollen eigentlich nur unterhalten werden.
6: Ja. Das ist absolut richtig.
1: Das ist auch unser Anspruch hier beim Radio. Wir wollen die Leute eigentlich nur unterhalten. Und nicht die ganze Zeit nur Volltexten mit Zeug, was sie eigentlich nicht hören wollen.
6: Nee, weil sie wollen unterhalten werden.
1: So ist es, ja. Und deshalb. Und da hast du auch Leute gefunden, mit denen das gut geklappt hat. Thema Unterhaltung ist ja bei Til Schweiger zum Beispiel auch ein großes Thema. Ihr habt ja Kainohasen, Zweierküken, Kokowé, habt ihr zusammengespielt.
6: Viel gegen die Bank haben wir gemacht. Hotdog haben wir gerade zusammen gedreht auch. Wir sind ein gutes Gespann, glaube ich, weil wir auch so Filme so lieben, weil wir irgendwie auch gerne zusammenspielen und wir uns immer mal wieder zusammen. Aber ich musste halt auch lachen. Wir haben wirklich zwischendrin ja auch wieder Pausen gehabt von 4-5 Jahren, wo wir nicht zusammen gemacht haben. Aber mit Til macht es immer großen Spaß. Es macht Spaß.
1: Wer fragt denn jetzt wen an?
6: Also bei Vier gegen die Bank war es die Idee von Bulli und von Wolfgang Petersen. Mhm. Die haben das gemacht. Und bei Hotdog war es so, dass, weil das meine Firma produziert hat, zusammen dann letztendlich am Ende doch mit Tils Firma, aber meine Firma hatte die Stoffrechte als allererstes. Dann haben wir Til gefragt, ob er das machen will.
1: Man kommt ja in Deutschland, wenn man einen guten Film machen möchte, an dir nicht mehr vorbei. Ne? Du bist jetzt hier gesetzt. Also du bist hier, glaube ich, so, sagen wir mal, Top 5 der Schauspieler, die wir in Deutschland haben. Da hast du dich mittlerweile doch schon sehr nach oben gearbeitet.
6: Ja, lustig. Ich habe heute mit Manuel Neuer telefoniert und wir haben vorhin gequatscht. Und da habe ich auch zu Manuel gesagt, ey, ist absurd. Ich überleg mal, in 20 Jahren werden wir die Generation sein, über die wir auch reden. Das war damals so diese Generation, die halt Fußball bestimmt hat mit Fernseh, Kino, ne, so wie unsere Eltern halt, Uwe Ochsenknecht, Thomas Gottschalk, Günther Jauch, Heiner Lauterbach, ne, das ist irgendwie Mario Adolf, das ist irgendwie, ja, irgendwie ist es ein großes Kompliment, ist irgendwie auch schön und ich bin froh, dass ich meinen Job machen kann, so wie ich ihn mache.
1: Bist du großer Fußballfan?
6: Ich bin nicht so großer Fußballfan.
1: Aber WM und sowas guckst du dann mal?
6: WM, na klar. Die große Spektakel gucke ich gerne.
1: Und wenn Manuel im Tor steht, das guckst du dir auch an?
6: Ja, ich finde, der hat einen unglaublich krassen Gang. Der läuft so, du weißt, wenn der auf dem Platz läuft, hältst du einfach kurz den Rand. Das ist so, da sagt man, okay, er läuft jetzt in sein Tor. Der hat einfach unglaublich so einen männlichen, super, einen hünenhaften Gang.
1: Ja, man sieht das ja auch. Ich meine, wenn der aus seinem Tor rauskommt und da kommt irgendwer angestürmt mit dem Ball, erstmal Respekt im Gesicht. Siehst du das bei dem Spieler, dass er erstmal abbremst und sagt, nee, ich, lieber nicht an den Neuer ran.
6: Das ist krass, ne?
1: So, abschließende Frage noch. Du bist jetzt im Wachsfigurenkabinett von Madame Tussaud. Wie ist das, wenn du da vorbeikommst und du stehst da selbst?
6: Vergesse ich oft, dass ich da stehe. Aber gestern, das ist wirklich lustig, gestern sind wir wirklich vorbeigefahren. Ich habe mir gedacht, ach krass, ich stehe ja bei Madame Tussaud. Das ist ja, das war total ein Riesenkompliment von dem ganzen Madame Tussaud-Laden, als die auf mich zukamen und gesagt haben, wir würden gerne, also die Leute, die da, das entscheiden ja immer die Leute, die ins Madame Tussaud gehen, entscheiden, wen wollen sie nächstes Jahr als Figur da drin haben, haben die eine Auswahl, dann können die ja irgendwie Sachen auswählen und dann haben sie gesagt, ja, wir wollen gerne den Matthias Schweighöfer. Und dann dachte ich irgendwie, wow, das ist aber cool, okay.
1: Unglaublich. Also ein Foto von sich hat ja jeder, ne? Aber eine eigene Figur, die auch noch aussieht, wie man selbst sieht, sieht ja wirklich so aus wie du?
6: Das, der Wachsmann? Die sieht wirklich, ich weiß nicht mehr, wie sie jetzt aussieht. Früher, also als ich sie gesehen habe, sah sie so aus, noch.
1: Es ist der Wahnsinn. Matthias Schweighöfer, heute bei uns im BB-Radio Mitternachtstalk. Schön, dass du da warst. Ich wünsche dir für die Zukunft viel, viel Erfolg.
6: Das Gleiche wünsche ich dir auch und vor allen Dingen alles Gute, auch privat. Ne?
1: Dankeschön.

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1: Mit Alexander Kanja. Guten Morgen. Nicht überall, wo Eberswalder draufsteht, sind auch Eberswalder drin. Die Verbraucherzentrale Brandenburg hat Kaufland und den Hersteller der Eberswalder Wurst abgemahnt. Die werden nämlich nicht mehr in Brandenburg hergestellt. Auf der Verpackung steht das aber noch. Das ist Verbrauchertäuschung, heißt es in der